0: des Ziels von 650.000 Schaulustigen. Die Veranstalter setzen aber auf die verbleibende Sommerzeit.
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1: Ich bin Florian Klaus. Mindestens 135 Menschen sind vor 5 Jahren bei der Flutkatastrophe im Ahrtal gestorben. Bei einer Gedenkfeier hat der rheinland-pfälzische Ministerpräsident Schnieders sich mit deutlichen Worten entschuldigt.
2: Es ist das Versprechen und die Zusage des Staates, seine Bürgerinnen und Bürger zu schützen. Dieses Versprechen wurde nicht eingehalten. Der Staat hat in dieser Frage und in dieser Nacht versagt.
1: Auch Bundeskanzler Merz war in Bad Neuenahr-Ahrweiler dabei. Er sagte, dass niemand mit der Furcht vor Naturkatastrophen allein bleiben dürfe. Aus der SPD kommt neue Kritik am Plan von Bundesfamilienministerin Prien, beim Unterhaltszuschuss für getrennte Familien zu sparen. Generalsekretär Klüssendorf hat der Funke Mediengruppe gesagt, dass der Vorschlag für Alleinerziehende ein Offenbarungseid sei. Er erwartet, dass Prien den Blick darauf richtet, wie das Leben für Alleinerziehende und ihre Kinder erleichtert statt erschwert werden könne. Die Zahl der Kinder, die gar nicht mit Impfungen vor Infektionskrankheiten geschützt sind, nimmt in Europa ab. Mit 566.000 sind es aber immer noch viele, wie die Weltgesundheitsorganisation berichtet. In Deutschland lag die Zahl demnach bei 21.000. Wenn die WHO von der Europaregion spricht, meint sie damit nicht nur die Europäische Union, sondern auch Länder wie die Türkei, Turkmenistan und Israel. Fußball-Europameister Spanien ist nur noch einen Schritt davon entfernt, auch den Weltmeistertitel zu holen. Die Spanier haben das WM-Halbfinale gegen Frankreich mit 2:0 gewonnen. Heute Abend spielen England und Argentinien den zweiten Finalisten aus. Das Endspiel findet am Sonntag in New York statt. Schon am Samstag spielt Frankreich in Miami gegen den Verlierer der zweiten Halbfinalpartie um den dritten Platz.
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1: Ich bin Florian Klaus. Das Bundeskabinett will heute als sogenanntes Entlastungskabinett tagen. Ziel sollen Maßnahmen zum Bürokratieabbau sein. Im Fokus steht ein neues Gesetz für Daten und digitale Innovationen im Gesundheitsbereich, das den Gesundheitssektor und die Wirtschaft entlasten soll. Tine Klimach berichtet.
2: Die Bundesregierung will die Bürokratiekosten für die Wirtschaft um 25% senken. Unternehmen sollen darüber spürbar entlastet und die Verwaltung digitalisiert werden. Zum Beispiel durch das Berichtsentlastungsgesetz. Dadurch sollen Dokumentationspflichten und unnötige bürokratische Hürden für Betriebe deutlich reduziert werden.
1: Die Arbeit der Bundesregierung stößt in Umfragen auch nach der Ankündigung des neuen Reformpakets auf wenig Begeisterung. Im Trendbarometer von RTL und NTV sind 82% der Befragten unzufrieden mit der Koalition. Heißt auch, weniger als jeder Fünfte ist zufrieden. Für Kanzler Merz liegt die Zustimmung sogar nur bei 14%. Nach mehr als einem Jahrhundert hat die Grenzbarriere zwischen Spanien und Gibraltar ausgedient. Seit Mitternacht gibt es keine Kontrollen mehr zwischen dem EU-Land und dem britischen Gebiet. Im Jahr 1908 war ein Kilometer langer symbolträchtiger Metallzaun errichtet worden, der soll jetzt abgebaut werden. Spaniens Außenminister Alvarez sprach von einem historischen Ereignis. Erstmals nach drei Jahrhunderten würden sich beide Seiten die Hände reichen. Spaniens Fußballer stehen im WM-Finale. Das Team hat sich im Halbfinale von Dallas gegen Frankreich überraschend souverän mit 2:0 durchgesetzt. Torschützen für Spanien waren Mikel Oyarzabal per Elfmeter sowie Pedro Porro. Im Endspiel am Sonntag in New York treffen die Spanier auf den Sieger des zweiten Halbfinales heute Abend zwischen England und Argentinien. Frankreich bleibt am Samstag das Spiel um Platz 3.
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2: Wir sind jetzt hier auf dem Wanderparkplatz Brettental in Freiamt. Und hier treffe ich mich gleich mit dem Autor Markus Fix. Er hat den Krimi geschrieben, Wem die Kuckucksuhr schlägt, in dem ein Kriminalkommissar, der nach einer Erbschaft von Berlin zurück in den Schwarzwald zieht, einen Mordfall hat. Und zwar in Freiamt wird eine Leiche gefunden. Und irgendwie hängt alles mit der Geocaching-Szene zusammen. Und dann dachte ich, naja, treffe ich mich doch mal mit dem Autor und lauf die Tour ab, wo die Leiche gefunden wird.
1: Hallo, ich bin's. Nur ganz schnell. Wem die Kuckucksuhr schlägt, das ist nicht der einzige Schwarzwald-Krimi. Da gibt's eine ganze Haufe. Nur falls ihr hier mal lese- und aktiv Urlaub verbringen wollt, hier ist eine kleine Auswahl. Tod in der Ortenau, die Tote im Tann, der Tote vom Schwarzwald, Schwarzwaldhölle, Schwarzwaldhimmel, mörderischer Schwarzwald, Schwarzwald sehen und sterben, Endstation Schwarzwald, Tod am Schwarzen Fluss, das Schweigen im Schwarzwald, etc. pp. Zu viel Schiss zum Krimi lesen? Dann tun's auch Klassiker, die hier entstanden sind. Wilhelm Haufs, das kalte Herz, Hermann Hesses, Demian oder der Oberklopper, Martin Heidegger, Sein und Zeit. Okay, das war's schon, gell? Tschüss!
2: Man kann hier verschiedene Touren laufen. Also es gibt Wandervorschläge vom Schwarzwaldverein. Wunderschöne Touren hier im Naturpark Südschwarzwald. Eine der meistbesuchten Erholungsregionen in ganz Deutschland, kann man schon sagen. Also hier gibt es wirklich wunderschöne Täler, Hochflächen, sehr weitläufige, raue Gipfel, urige Wälder und richtig schöne traditionelle Bergbauernhöfe, eine tolle Mischung. Eine der Touren ist zum Beispiel die Hühnersedeltour. Die dauert 4 Stunden, hat 13 Kilometer. Man kann zwischendrin auch einkehren. Hier gibt es wirklich ganz viel von diesem ursprünglichen Charme. Zwischendurch bewirtschaftete urige Hütten. Und dann gibt es auch noch ein legendäres Café, wo es wundervolle Torten gibt. Leute kommen von weit her, um in Traudels Café hier in Freiamt ein Stück Kuchen zu essen. Ein sehr uriges, süßes Café. Da hoffe ich auch noch einzukehren später. So, jetzt sind wir ein bisschen weiter hochgefahren vom Parkplatz Brettental und ich stehe mit Markus Fix. Wo genau?
3: Genau heißt es hier Dürrhöfe Parkplatz. Die meisten kennen es einfach als Hühnersedel Parkplatz, weil man sieht schon den Turm von hier, wo wir nachher auch hinlaufen. Und hier führt auch der Kandelhöhenweg entlang. Von Oberkirch nach Freiburg kommt er hier durch. In die Richtung, 2 Kilometer, ist die Schutterquelle, die durchs Schuttertal, wie der Name sagt, dann fließt durch Laa und Richtung Rhein. Und am Wochenende ist hier richtig viel los, sowohl Mountainbiker als auch Wanderer, als auch Spaziergänger einfach.
2: Also so ein neuralgischer Punkt, kann man sagen. Der Zweitälersteig, der geht hier nämlich auch lang.
3: Ja, hier kreuzt sich ganz viel. Man kommt gut mit dem Auto hoch, weil es eine geteerte Straße hat. Mhm. Das ist natürlich auch schön. Und wir sind hier jetzt auf 705 Meter. Das heißt, wenn unten manchmal Wolken sind und Nebel, ist hier oben schönes Wetter und dann ist natürlich noch mehr los.
2: Also nicht am Wochenende kommen, wenn ihr könnt, dann unter der Woche. Dann vermeidet ihr die Massen. Ja, dann los geht's. Die Leiche im Roman wird ja gefunden von Geocachern. Und das Opfer ist auch gerade am Suchen gewesen.
1: Sie sah den Geocache sofort. Allerdings nicht in einem hübschen, selbstgebauten Versteck, sondern auf dem Waldboden liegend zwischen Ästen und Laub vom vergangenen Herbst. Das Zweite, was sie sah, war eine Hand, aus der der Cache anscheinend gefallen war. Was soll denn der Mist? Elena schüttelte verärgert den Kopf. Da wollte ein Geocacher wohl mal wieder besonders witzig sein und für einen Gruselmoment sorgen, so wie die Idioten, die in den kleinen Baumhöhlen neben den Cache Plastikspinnen oder Plastikratten setzten, damit man beim Hineinleuchten mit der Taschenlampe einen gehörigen Schreck bekam. Was bei ihr immer wieder funktionierte und sie jedes Mal wütend machte. Nun also mal zur Abwechslung eine Schaufensterpuppenhand oder was auch immer das war. Erst als Elena über die Hand hinausleuchtete, bemerkte sie, dass sie sich geirrt hatte. Da lag nicht nur eine Hand, sondern ein kompletter Mensch. Und der war nicht aus Plastik.
2: Geocachen, für Leute, die das nicht kennen, ist so ein ganz nerdiges Hobby.
3: Das ist sowohl am Computer als aber auch draußen. Also für mich ist es tatsächlich ein Hobby, bei dem ich einfach draußen bin, wo ich immer ein Ziel habe, weil ich einfach viel Mountainbike und auch wandere. Und irgendwann steht man morgens auf und denkt, wo gehe ich heute jetzt schon wieder hin? Ich möchte nicht schon wieder die gleiche Runde machen. Mhm. Und dann guckt man eben, ist hier irgendwo ein Geocache noch in der Nähe, den ich noch nicht habe? Das gibt es eigentlich immer, weil es gibt hier in der Gegend, auch wenn das so ein bisschen aus den Medien raus ist, jeder denkt immer, wenn ich sage, ich mache noch Geocache, denkt jeder, das ist doch 10, 15 Jahre her, seit das gemacht wurde.
2: Ja gut, Leute spielen auch immer noch Pokémon Go, also.
3: Das stimmt, mein Vater zum Beispiel.
2: Wirklich?
3: Und dann ist das eine tolle Freizeitbeschäftigung. Ich lege auch selbst Geocaches, weil es einfach Spaß macht.
2: Hast du hier in der Gegend welche gelegt?
3: Ich habe unten im Tennbacher Tal habe ich eine Runde gelegt.
2: Und gibt es einen First to Find? Gibt es einen hier?
3: Nee, hier ist jetzt kein neuer gerade eröffnet worden. Hier gibt es jetzt tatsächlich auch nur einen. Der hier, das sind wir gerade auch nur noch 100 Meter entfernt.
2: Ui.
3: 56 Meter sogar, da können wir auch gleich mal hingehen. Und die lächelnden Smileys, das sind die, die ich schon gefunden habe.
2: So. Was ist denn dieses blaue Smiley, was so traurig
3: ist? Das blaue Smiley, das ist schade, dass du das jetzt gesehen hast. Das bedeutet, dass ich ihn nicht gefunden habe. Also ich war dort, habe ihn gesucht, aber leider nicht gefunden.
2: Man könnte natürlich auch so tun, als hätte man ihn nie gesucht. Es gibt keine Geocache-Polizei, also es ist eine Frage der Ehre sozusagen.
3: Genau, das ist so ein bisschen wie eine Parallelwelt, wo man dann erst während alle Leute um einen rum keine Ahnung haben, dass hier irgendwas ist.
2: Okay, hier ist aber auch so ein kleiner Wildweg. Man sieht, hier wurde schon gelaufen.
3: Ja, gleich.
2: Also in den Brombeerhecken ein Baumstumpf und da liegt ein Stein, ganz auffällig. Oho! Eine schwarz angemalte Tupperdose.
3: Ja, also hier drin ist dann das Logbuch mit Stiften. Normalerweise sind da auch oft Spielsachen drin, damit Kinder auch Spaß haben. Die kann man dann tauschen. Man bringt was mit.
2: Kinderpflaster ist da ein buntes.
3: Kinderpflaster ist drin, ja. Wenn sich jemand verletzt hat.
2: Und jetzt geht man weiter hoch zum Turm.
3: 20 Meter zum Turm. Das heißt, da ist eigentlich wirklich viel los. Aber dass hier was liegt, weiß eigentlich niemand.
1: Kleiner Tipp für Familien. Auf dem 2,5 Kilometer langen Walderlebnispfad könnt ihr, angelehnt an das Schwarzwaldmärchen »Das kalte Herz«, Geocachen am Rollberg. An 5 Stationen löst ihr knifflige Rätsel. Die GPS-Koordinaten gibt's unter tourismus-freiamt.de. Jetzt geht's weiter auf den Hühnersedel-Aussichtsturm. Bei schönem Wetter könnt ihr hier bis in die Alpen gucken, die geschwungene Reihe der Vogesen bewundern und den höchsten Berg des Nordschwarzwalds, die Hornisgrinde. Kuckuck. Ja, woher der Name des höchsten Bergs von Freiamt kommt, man weiß es nicht. Man vermutet nur Hühnersedel gleich Hühnensessel. Also ein Sitz von Riesen. Das passt. Denn schon der alte alemannische Dichter Johann Peter Hebel nannte Freiamt ein Dörflein nahe am Himmel. Wenn ich schon mal da bin, dann frage ich gleich die lokalen Profis nach Details und Höhepunkten. Heide Maria und Martin Kuhnle haben Wanderführer rausgebracht mit dem ansprechenden Namen Wandern für die Seele.
4: Seit vielen Jahren sind wir als Wanderbuch-Autorenteam im Schwarzwald unterwegs und haben Bücher über den Westweg, die Genießerpfade, den Ostweg, Mittelweg und den Nationalpark geschrieben. Von der Serie Wandern für die Seele haben wir den Süd- und den Mittelschwarzwald in 2 Bände verfasst.
1: Die Hühnersedeltour ist eine der absoluten Lieblingstouren des Paars.
4: Die Wandertour misst ungefähr 13 Kilometer Länge und etwas mehr als 400 Höhenmeter gilt es auf dem Rundkurs zu bewältigen. Ein klarer Tag ist die Aussicht vom dreieckig erbauten Hühnersedelturm mit seinen 126 Treppenstufen einfach fantastisch. Der Blick reicht zum Kandel und zum Feldbergmassiv hinüber. Dort übrigens spielt auch die Geschichte unseres Romans Schwarze Tannen, den ich gemeinsam mit meiner Frau Heidi Maria geschrieben habe.
1: Ein kleines bisschen Schleichwerbung, aber gut, man braucht ja auch Lesestoff, wenn man sich auf so eine Himmelsliege in die idyllische Aussicht legt, nachdem alle Wurstbrote aufgegessen sind. Apropos, Markus Fix schreibt aktuell am zweiten Teil von Wem die Kuckucksuhr schlägt. Ich schon wieder.
5: Vor dem 17. Jahrhundert gab es überhaupt gar keine Uhren im Schwarzwald.
6: Glaubst du?
5: Da hat man auf die Kirchglocken gehört und auf das Sonnenstand geguckt. Und dann kamen italienische Uhrenmacher über die Alpen. 1840, also 1-200 Jahre später, gab es um die 1000 Uhrenmacher im Schwarzwald. Bis die Industrialisierung sie alle arbeitslos gemacht hat. Heute sind die Kuckucksuhren als Mitbringsel besonders bei chinesischen, kanadischen, spanischen und italienischen Touris beliebt. Sind ja auch süß. Die kleinste Kuckucksuhr der Welt ist mit 13,5 cm sehr klein und die größte steht im Uhrenpark Elble in Triberg-Schonachbach und ist stolze 4,50 Meter hoch. Gut, das soll jetzt erstmal reichen. Tschüss, Legge.
7: Danke. Wo waren wir? Ach ja. Markus Fix neuer Krimi. Der zugereiste Berliner Kommissar mit dem schwäbischen Nachnamen und der badischen Verwandtschaft Thomas Häberle ermittelt wieder zusammen mit seiner badischen Kollegin mit dem angeheirateten französischen Nachnamen Maria Dupont. Diesmal passiert der Mord weiter südlich Richtung Markgräfler Land. Und wer weiß, vielleicht trefft ihr den Krimi-Autoren demnächst im tiefen Wald, wenn er wieder einmal auf der Suche nach dem perfekten Leichenfundort ist. Ich weiß nicht, wie es euch geht, aber so viel Wandern und Mord macht hungrig. Schon vor meiner Wanderung raunten die Kollegen, oh, du gehst nach Freiamt, da ist Traudels Café. In der Tat eine Torteninstitution in Freiamt. Die Schwarzwälder Kirschtortenstücke sind hier so groß, dass man den Teller darunter nur erahnen kann. Und innen sieht's so wunderbar unkitschig nach Oma aus, dass man gleich selbstgestrickte Socken anziehen möchte und unter den Rockzipfel krabbeln. Geöffnet immer ab 14 Uhr und draußen nur Kännchen, eh klar. Markus Fix findet, hinter den sieben Bergen, bei den sieben Zwergen, da gibt's ein Café, das ist noch 100-mal besser als Traudels Café.
8: 1000-mal besser. Also ich möchte jetzt nicht Traudels Café schlecht machen, da gehe ich auch gern hin. Aber wenn ich mir einen richtig guten Kuchen suchen möchte, dann gibt's auch noch dann das Café Duft bei Otto Schwanden. Das kommt auch im Buch vor, weil ich da einfach selbst gern hingehe. Und da es ja ein Regionalkrimi ist, habe ich gedacht, das mache ich auch ein bisschen dazu. Café Duft ist jetzt nicht besser als Traudels Café. Vielleicht sind die Kuchenstücke noch ein bisschen größer.
7: Du hast gesagt, die machen maximal viel Schwarzwälder Kirschwasser in die Schwarzwälder Kirschtorte.
8: Normalerweise ist ja immer so ein Hauch von Schwarzwälder Kirsch, wenn man eine Schwarzwälder Kirschtorte isst. Und da ist es sehr viel mehr als ein Hauch.
7: Interessant. Also man hat dann über Zucker und einen leichten Schwips nach einem
8: genau,
7: Stück.
8: Genau, ja, so kann man sagen.
7: Schön.
5: Mit eurer Schwarzwaldcard 365 könnt ihr in Freiamt nach der anstrengenden Tour ins Hallenbad und in die Sauna. Von 14 bis 22 Uhr gibt es hier sogar halbstündlich einen Aufguss. Wer es ein bisschen gediegener mag, dem sei die Ludinmühle in Freiamt Brettental ans Herz gelegt. Die haben nicht nur einen riesen Wellnessbereich, sondern auch Kinderbetreuung für ungestörte Schäferstündchen. Außerdem bieten sie geführte Wanderungen an und verleihen E-Bikes an die gehfauleren Bergfreunde unter euch. Kochkurse mit allem, was die regionale Schwarzwaldküche zu bieten hat, runden das 4-Sterne-Superior-Erlebnis ab. Gönnt euch, sage ich mal. Bücher, Berge und Wellness. Das ist alles, was ich brauche. Ein gesunder Körper in einem gesunden Geist.
6: Was laberst du?
5: Oder andersrum. In diesem Sinne, frohes Wandern, eure Zara. Hey, ich bin's doch mal. Nur ganz kurz, wenn ihr auch mal so schön schlaumeiern wollt wie ich, wo wir gerade bei Büchern sind, The Complete Black Forest. Total alles über den Schwarzwald mit bunten Bildern. Perfekt für die Too-Long-to-Read-Generation. Kleine Empfehlung von mir. Okay, tschüss, gell?
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1: Ich bin Florian Klaus. Guten Morgen. Aus der SPD kommt neue Kritik am Plan von Bundesfamilienministerin Prien, beim Unterhaltszuschuss für getrennte Familien zu sparen. Generalsekretär Klüssendorf hat der Funke Mediengruppe gesagt, dass der Vorschlag für Alleinerziehende ein Offenbarungseid sei. Er erwartet, dass Prien den Blick darauf richtet, wie das Leben für Alleinerziehende und ihre Kinder erleichtert statt erschwert werden könne. Das US-Militär blockiert wieder iranische Häfen. Schiffe sollen daran gehindert werden, den Iran anzusteuern oder von dort wegzufahren. US-Präsident Trump hatte vorher die Ankündigung einer Gebühr wieder zurückgenommen, die für die Fahrt durch die Straße von Hormus fällig werden sollte. Stattdessen soll es Abkommen mit Golfstaaten geben, die ihn kontaktiert hätten. Wer das genau gewesen sein soll, sagte er nicht. Am 5. Jahrestag der Ahrtal-Katastrophe haben unter anderem Bundespräsident Steinmeier und Kanzler Merz der Opfer der Flut gedacht. Merz betonte bei einer Gedenkfeier, dass niemand mit der Furcht vor Naturkatastrophen, der Folgen des Klimawandels, alleingelassen werden dürfe. Mindestens 136 Menschen waren im Juli 2021 allein in Rheinland-Pfalz ums Leben gekommen, außerdem 49 in NRW. Spanien hat das Finale der Fußball-Weltmeisterschaft erreicht. Der Europameister besiegte im Halbfinale in Arlington bei Dallas Frankreich souverän mit 2:0. Es ist die erste WM-Finalteilnahme für die Spanier seit dem Titelgewinn 2010. Moritz Einzel berichtet.
2: Das spektakulärste Team dieser WM, das waren ja eigentlich die Franzosen. Doch gegen Spaniens Präzision im Ballbesitz fand das Team um Kylian Mbappé kein Mittel. Mikel Oyarzabal brachte Spanien in der 22. Minute in Führung per Elfmeter. Pedro Porro erzielte den zweiten Treffer in der 58. Minute. Im großen Finale von New York treffen die Spanier nun am Sonntag auf den Sieger des zweiten Halbfinales, England gegen Argentinien.
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2: Wolfach meldet in Person von Wetterwächterin Bosena 21 Grad und leicht bewölkten Himmel. In Appenweier bei Thomas 20 Grad, hier ist es bedeckt. Und in Albersbösch bei Hansjörg ebenfalls 21 Grad, hier ist es im Moment leicht bewölkt. Ja, überwiegend bewölkt, so wird der Himmel heute. Örtlich kann es auch immer mal wieder ein bisschen regnen. Höchstwerte heute so um 29 Grad. Morgen, da gibt es dann wieder mehr Sonne als Wolken bei Temperaturen um 31 Grad.
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2: Kurz nach 5:30 ist es. Guten Morgen auf die Straßen. Es läuft momentan weder Gefahrenmeldungen noch Staus.
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2: Ein paar Anhängerblitzer hätte ich für euch. Unter anderem in Bühl-Oberweier in der Kapellenstraße, in Lahr in der Geroldsecker Vorstadt, Stadt auswärts, wenn ihr Richtung Kubach unterwegs seid, oder auch in Rastatt in der Markgrafenstraße. Alles zum Nachlesen bei uns im Web oder in der App. Wenn ihr was entdeckt habt, her damit. Gerne anrufen 0800 504 33 und die 11. Entspannte und sichere Fahrt.
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2: Hallöchen und einen entspannten Mittwoch zusammen. Kommt gut in den Tag.

0: Eurythmics in eurer Hitradio Morning Show. Die haben wohl auf den Wetterbericht gespickelt. Here comes the rain again. 5.42 Uhr ist es genau. Ihr kommt bitte weiterhin schick in diesen Tag.
1: Guten Morgen.
2: Guten Morgen.
1: Mein Thema heute, eiskalt. Ich war in einem Konzert mit der Musik der James-Bond-Filme und auf der Leinwand flimmerten die Trailer mit dem eiskalten Agenten 007. Da ging's natürlich zur Sache und es gab viele Gewaltszenen, vom Erschießen bis zu riesigen Explosionen. Aber klar, war alles nur Fake. Doch am nächsten Tag sehe ich in den Nachrichten dasselbe, aber diesmal real. Ein Motorboot wird einfach mal schnell in die Luft gesprengt, samt Personal. Eiskalt befohlen und ausgeführt, License to Kill. Nur von den Menschen, die das ausführen mussten, wird nie erzählt, dass sie danach lebenslang traumatisiert sind und nicht mehr schlafen können. Also Jungs, passt auf, denn jeder hat ein Gewissen und kein Mensch ist eiskalt. Phil Neri, Evangelischer Rundfunk, Dienstbaden.

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2: Wetterwächter Luca aus Kappelrodeck meldet 20 Grad, bewölkten Himmel. Bewölkt ist es auch bei Selina, die lauscht uns gerade in St. Blasien. 18 Grad hat es hier und in Aachen bei Wetterwächterin Birgit 19 Grad. Auch hier der Himmel im Moment bewölkt. Ja, überwiegend bewölkt, so wird es heute werden. Örtlich kann es auch immer mal wieder ein bisschen regnen, bei Höchstwerten um 29 Grad. Morgen, da wird es dann wieder überwiegend sonnig, das Ganze bei Temperaturen um 31 Grad.
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3: Mit Daniel Bierich. Der Ortenaukreis erwirtschaftet durch Sozialleistungen ein zu großes Minus, rund 50 Millionen Euro. Landrat Thorsten Erni fordert strukturelle Reformen auf Bundesebene. Offenburgs Ausländerbehörde soll mit der des Ortenaukreises zusammengelegt werden. Beide Gremien stimmten bereits zu. Die Landesregierung muss noch grünes Licht geben. Wo die neue Behörde untergebracht wird, ist noch offen. Der alte Mummelseebrunnen in Rentchens Innenstadt wird für 100.000 Euro abgerissen. Er soll durch einen neuen Platz mit Lichtbrunnen und Grimmelshausen-Skulpturen ersetzt werden. 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Jetzt Deutschland und die Welt mit Angela Kress.
4: Das Bundeskabinett will heute als sogenanntes Entlastungskabinett tagen. Ziel sollen Maßnahmen zum Bürokratieabbau sein. Im Fokus steht ein neues Gesetz für Daten und digitale Innovationen im Gesundheitsbereich, das den Gesundheitssektor und die Wirtschaft entlasten soll. Tine Klimach berichtet.
5: Die Bundesregierung will die Bürokratiekosten für die Wirtschaft um 25% senken. Unternehmen sollen darüber spürbar entlastet und die Verwaltung digitalisiert werden. Zum Beispiel durch das Berichtsentlastungsgesetz. Dadurch sollen Dokumentationspflichten und unnötige bürokratische Hürden für Betriebe deutlich reduziert werden.
4: Die Zahl der Kinder, die gar nicht mit Impfungen vor Infektionskrankheiten geschützt sind, nimmt in der WHO-Europa-Region ab. Mit 566.000 sind es aber immer noch viele, wie die Weltgesundheitsorganisation berichtet. In Deutschland lag die Zahl demnach bei 21.000. Wenn die WHO von der Europa-Region spricht, meint sie damit nicht nur die EU, sondern auch etwa die Türkei, Turkmenistan und Israel. Wenn es draußen heiß wird, spüren wir das meistens auch daheim. Die meisten Menschen haben in Deutschland schließlich keine Klimaanlage zu Hause. Immer mehr denken aber darüber nach. Laut einer YouGov-Umfrage plant jeder Fünfte, sich ein Gerät anzuschaffen. Vor einem Jahr war es noch jeder Zehnte. Fußball-Europameister Spanien ist nur noch einen Schritt davon entfernt, auch den Weltmeistertitel zu holen. Die Spanier haben das WM-Halbfinale gegen Frankreich mit 2:0 gewonnen. Heute Abend spielen England und Argentinien den zweiten Finalisten aus. Das Endspiel findet am Sonntag statt. Schon am Samstag spielt Frankreich gegen den Verlierer der zweiten Halbfinalpartie um den dritten Platz.
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2: 6:04. Guten Morgen auf die Straßen und bitte ganz besonders aufpassen in Schweighausen. Im Ortsausgang Richtung Geisberg, da liegt ein toter Dachs mitten auf der Straße. Danke an Andreas fürs Entdecken und Reinschicken.
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2: An Anhängerblitzzeiten mal einige für euch. Unter anderem an der A5 Karlsruhe Richtung Basel, Höhe Rasthof Baden-Baden. Tempo 120 dürft ihr hier fahren. In Ottenhöfen in der Ortsdurchfahrt Richtung Achern oder auch in Nussbach im Ortseingang, wenn ihr aus Bottenau kommt. Alles zum Nachlesen bei uns im Web oder in der App. Wenn ihr noch was entdeckt habt, her damit. Gerne per WhatsApp 0173 104 33 und die 11. Entspannte und sichere Fahrt euch.
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2: Hier ist sie wieder, guten Morgen.
14: Guten Morgen.
2: Und guten Morgen natürlich auch da draußen. Naemi, ja. Kurz Urlaub gehabt, hast du dich ein bisschen erholt? Was hast du Schönes gemacht?
14: Es war total toll, ich war in Innsbruck. Und da gibt es sehr viele Badeseen, wunderschöne Natur, man kann viel wandern, man kann viel Quatsch machen. Es war wundervoll.
2: Wie war es von den Temperaturen her auch so plus 30?
14: Ja, aber in den Alpen ist es ja dann Gott sei Dank ein bisschen kühler.
2: Ja, also das von stimmt. Dem her war immer es ganz ein schönes angenehm. Lüftchen. Was ich sehr schön finde auf jeden Fall ist, dass du dir kein Ösi-Dialekt als Souvenir mit heimgebracht hast. Gell? Nein, es muss nicht sein.
14: Nee, das braucht's echt nicht.
2: Nein, also euch und uns allen einen entspannten Start in diesen Tag. Happy Bergfest!

Es gibt nichts, was es nicht gibt tatsächlich. Wir haben eine neue Gefahrenmeldung für euch. Sarah aus Schuttertal hat gerade eine WhatsApp geschrieben. Bitte ganz besonders aufpassen, wenn ihr von Kubach Richtung La unterwegs seid. Kurz nach dem Ortseingang La beim Aldi, da sitzt ein Mann mitten auf der Straße und spielt mit sich selber Karten. Ja, so viel dazu. Ich weiß nicht, was er spielt, ob hier Doppelkopf oder Mau Mau. Naja, er ist allein. Auf jeden Fall wird er gewinnen. Also passt hier bitte ganz besonders auf.

0: nochmal die eindringliche Warnung. Leute, passt bitte ganz besonders auf im Ortseingang La, wenn ihr aus Kubach kommt. Da sitzt ein Mann mitten auf der Straße und spielt mit sich selber Karten. Wir haben gerade nochmal ein bisschen gebrainstormt. Wahrscheinlich spielt er sogar Poker, weil an diesem Ort hat er auf jeden Fall schon mal eine Straße. Aber ich schweife ab beim SV Niederschopfheim. Da brauchen sie nämlich einen richtig, richtig großen Geburtstagskuchen, dass alle Kerzen draufpassen. 100 Jahre werden sie alt und ihr könnt beim Geburtstag feiern mit dabei sein.
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0: aus dem Jahr 1983. Rod Stewart, Baby Jane in eurer Radio Morning Show gleich 20 Minuten nach 6 und wir haben den ersten mobilen Blitzer des Tages. Steht in Gundelfingen, entdeckt von unserem Orbitsammler Ufuk und zwar in der Industriestraße im 30er Bereich.
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2: Leicht bewölkt und 20 Grad, so sieht es im Moment in Ichenheim bei Wetterwächterin Jasmin aus. In Bad Peterstal bei Mario 20 Grad, auch hier ist es leicht bewölkt. Und in Urlaufen bei Susanne, da haben wir 19 Grad, hier ist es bewölkt. Sie schreibt noch mit dazu, schön kühl im Moment, liebe Grüße aus der Dachgeschosswohnung. Oh ja, dann auf jeden Fall frohes Schwitzen im weiteren Verlauf des Tages. Es wird nämlich doch noch ein bisschen wärmer. Höchstwerte heute um 29 Grad, das Ganze bei überwiegend bewölktem Himmel und örtlich immer mal wieder Regenschauern. Morgen, da gibt es dann wieder mehr Sonne als Wolken bei Temperaturen um 31 Grad.
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3: 76% aller Ausgaben im Ortenau-Kreis fließen in den Sozialbereich und das wird zum Problem. Zwar hat der Kreis letztes Jahr weniger Schulden gemacht als gedacht, aber der Spielraum wird enger. Allein im Sozialbereich klafft ein Loch von 50 Millionen Euro. Landrat Thorsten Erni sagt, der Kreis könne die laufenden Kosten nicht erwirtschaften und fordert strukturelle Reformen auf Bundesebene. Offenburg plant eine Premiere für Baden-Württemberg. Die städtische Ausländerbehörde soll mit der des Ortenaukreises zusammengelegt werden. So etwas hat es im Land noch nicht gegeben. Nun muss nur noch die Landesregierung grünes Licht geben. Es gehe dabei laut den Verantwortlichen nicht um Sparen, sondern darum, Abläufe zu verbessern. Mehr Expertise an einer Stelle, weniger Bürokratie. Bis April 2027 soll das Ganze abgeschlossen sein. Wo die Behörde künftig ihren Sitz haben könnte, steht heute in den Zeitungen der Mittelbadischen Presse. Der alte Mummelseebrunnen in der Renchener Innenstadt hat ausgedient und wird abgerissen. Der Gemeinderat hat beschlossen, ihn samt technischer Infrastruktur komplett abzubauen. 100.000 Euro sind dafür eingeplant. An seiner Stelle soll ein neuer Platz mit Lichtbrunnen und Skulpturen entstehen, die an Grimmelshausen erinnern. Weberhaus aus Rheinau-Links hat vergangenes Jahr 318 Millionen Euro umgesetzt, rund 8% weniger als im Vorjahr. Aber das Minus überrascht hier niemand. Im Jahr 2025 stand die Produktion still, weil neue Roboteranlagen installiert wurden. Trotzdem spricht die Firma von einem erfolgreichen Geschäftsjahr. Der Auftragseingang sei erneut gestiegen. Rund 1300 Menschen arbeiten bei Weberhaus, davon über 900 am Standort in Links.
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2: 7:03. Servus auf die Straßen und bitte ganz besonders aufpassen auf der B33 Biberach Richtung Offenburg. Höhe Fußbach, da steht ein kaputter LKW auf der rechten Spur. In Schweighausen im Ortsausgang Richtung Geisberg ebenfalls aufpassen. Da liegt nämlich ein toter Dachs auf der Straße. Und gebt gerne mal Bescheid, wie es im Moment aussieht. Ortseingang Larv und Kubach kommen. Da haben wir auch eine gefährliche Situation. Da saß auf jeden Fall bis vorhin noch ein Mann auf der Straße und hat mit sich selber Karten gespielt.
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2: A5 Karlsruhe Richtung Basel zwischen Freiburg-Süd und Bad Krozingen, Tempo 120 erlaubt, in Gundelfingen in der Industriestraße und in Oetichheim, da haben wir einen neuen Blitzer in der Steinecker Straße, Tempo 30 dürft ihr hier fahren. Alles zum Nachlesen, auch die Anhängerblitzer bei uns im Web oder in der App, wenn ihr noch was entdeckt habt. Anrufen 0800 504 33 und die 11, entspannte und vor allem sichere Fahrt.
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2: Hallöchen.
6: Guten Morgen.
2: Naemi, du hast ja früher die Waldorfschule besucht.
6: Ja.
2: Was habt ihr denn so am Ende des Schuljahres bekommen? Weil Zeugnisse oder Noten gibt es ja nicht so wirklich.
6: Genau.
2: Oder bin ich da falsch informiert?
6: Nee, das stimmt. Also wir hatten immer einen Vers, den wir auslernen. Also ein Gedicht, was wir auswendig lernen mussten über das Jahr. Und am Ende des Jahres mussten wir das dann vortragen.
2: Ah, das siehst du.
6: To be fair, ich war auch nur in den ersten zwei Lebensjahren, also nicht Lebensjahren, aber Schuljahren in der...
2: Zwei Lebensjahre, die auch gesagt, so,
6: ja,
2: boah, nicht schlecht,
6: hatte
2: nicht
6: man
2: schlecht.
6: Da nicht. Na ja, gut.
2: Ja, also falls ihr auf jeden Fall in eurer Schule ein Zeugnis bekommt vor den Sommerferien, damit könnt ihr was richtig Tolles anfangen. Und was ihr mit dem Zeugnis machen könnt, das erfahrt ihr gleich.

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6.47 Uhr ist eure Radio Orben Morning Show mit einem neuen Anhängerblitzer. Und zwar in Farnhalt im Ortseingang, wenn ihr aus Steinbach kommt, Tempo 30 erlaubt.

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2: In Kehlkork bei Wetterwächterin Christine 21 Grad, es ist leicht bewölkt. In Schutterzell bei Anja 20 Grad, bedeckter Himmel. Und in Hausach bei Wetterwächterin Ulrike 19 Grad, hier ist es wechselnd bewölkt. Ja, überwiegend bewölkt, so sieht der Himmel heute aus. Örtlich kann es auch immer mal wieder ein bisschen regnen. Das Ganze heute bei Höchstwerten um 29 Grad. Morgen, da gibt es dann wieder mehr Sonne als Wolken. Temperaturen gehen auch wieder ein bisschen hoch, 31 Grad sind drin.
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3: Seit Juni darf in Baden-Württemberg nicht mehr an Bushaltestellen, auf Spielplätzen und Schulgeländen geraucht werden. In der Region läuft das bisher weitgehend problemlos. Wer erwischt wurde, hat meist nach einem kurzen Hinweis eingelenkt. Der Ortenau-Kreis gibt zu viel Geld für Sozialleistungen aus. Das Minus liegt bei rund 50 Millionen Euro. Landrat Thorsten Erni verlangt, dass der Bund die Strukturen grundlegend ändert. Offenburgs Ausländerbehörde soll mit der des Ortenau-Kreises zusammengelegt werden. Beide Gremien stimmten jetzt zu. Die Landesregierung muss auch noch grünes Licht geben. 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Jetzt Deutschland und die Welt mit Angela Kress.
4: Die Schufa speichert Daten von Millionen von Menschen offenbar länger, als die denken. Das berichtet die Süddeutsche Zeitung. Dem Bericht nach geht es um alte Daten, von denen Verbraucher annehmen dürften, dass sie längst gelöscht sind. Teils würden die Daten auch an Firmen weitergegeben. Im neuen Score tauchen sie demnach aber nicht mehr auf. Datenschützer äußern sich kritisch. Die Schufa selbst sagt, dass sie dazu verpflichtet sei, die Daten aufzuheben. Die Regierung hat einige Reformen auf den Weg gebracht. Das hat sie in den Augen vieler aber nicht gestärkt. In einer YouGov-Umfrage sagen 47%, Schwarz-Rot gehe geschwächt in die Sommerpause. 10% sehen die Regierung gestärkt. Soita Sowali berichtet.
5: Der Eindruck zieht sich sogar durch die eigenen Reihen. Auch bei Anhängern von Union und SPD sagen deutlich mehr Menschen, die Regierung steht schwächer da als vorher. Und das, obwohl Schwarz-Rot in der letzten Zeit einiges auf den Weg gebracht hat, unter anderem bei Gesundheit und Heizen. Wie Merz selbst die Lage einschätzt, dürfte heute bei seiner Sommerpressekonferenz eine der spannendsten Fragen werden.
4: Die CSU dringt bei der Pflegereform trotz nötiger Einsparungen auf weitere Unterstützung. Man müsse um jeden froh sein, der Pflege zu Hause bewältigen könne, sagte Landesgruppenchef Hoffmann. Die CSU habe daher Bedenken bei Regelungen zu den Rentenpunkten angemeldet. Die Pläne von Gesundheitsministerin Waken sehen auch gekürzte Rentenbeiträge für pflegende Angehörige vor. Spaniens Fußballer stehen im WM-Finale. Das Team hat sich im Halbfinale von Dallas gegen Frankreich überraschend souverän mit 2:0 durchgesetzt. Torschützen für Spanien waren Mikel Oyarzabal per Elfmeter sowie Pedro Porro. Im Endspiel am Sonntag treffen die Spanier auf den Sieger des zweiten Halbfinals heute Abend zwischen England und Argentinien. Frankreich bleibt am Samstag das Spiel um Platz 3.
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6: Das war Ben. 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
7: Ja, der Tag kann beginnen. Chaka.
6: Das war Hanna. 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
2: 7:04, Servus auf die Straßen. Es läuft auf selbigen, keine Gefahrenmeldungen oder Staus.
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2: Es blitzt auf der A5 Karlsruhe Richtung Basel zwischen Freiburg-Süd und Bad Krozingen im 120er-Bereich. 9 Blitzer haben wir an der B3 zwischen Herbolzheim und Kenzingen, Tempo 80 an dieser Stelle erlaubt. In Gundelfingen in der Industriestraße, in Kippenheim in der unteren Hauptstraße und in Oetichheim in der Steineckerstraße, Tempo 30 dürft ihr hier fahren. alles zum Nachlesen. Auch die Anhängerblitzer bei uns im Web oder in der App. Ihr habt noch was entdeckt unterwegs, dann her damit. Gerne per WhatsApp 0173 104 33 und die 11. Entspannte und vor allem sichere Fahrt.
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2: Hallöche.
10: Guten Morgen.
2: Oder sollte ich besser sagen ho ho ho? Es ist nämlich der 15. Juli. Wir erwarten heute Temperaturen um 30 Grad, also höchste Zeit, finde ich, um über Weihnachten, genauer gesagt über unseren wundervollen Schwarzwald-Adventskalender zu sprechen. Mhm. Die fleißigen Weihnachtswichtel, die sind nämlich eifrig dabei, das Ding schon zu produzieren. Und ja, ein bisschen mehr dazu hören wir gleich.

0: Was macht eigentlich der Weihnachtsmann so vom Rest im Jahr?
1: Keine Ahnung, ich schätze mal Urlaub oder sowas.
0: Ja, also bei uns nicht. Auch wenn wir erst Mitte Juli haben, laufen bei uns schon die Vorbereitungen auf Weihnachten. Unser Schwarzwald-Adventskalender wurde nämlich jetzt gedruckt und Moritz durfte auch mit dabei sein.
2: Tobias, es ist ja schon echt einigermaßen laut bei euch.
3: Bei uns ist laut, da ist immer was los in der Produktion. Ja. Wir stehen jetzt gerade vor unserer großen Druckmaschine.
2: Und diese Druckmaschine, da werden jetzt unsere Adventskalender gedruckt?
3: Genau, also heute geht die Produktion los. Das heißt, da kommen die neuen Motive von Sebastian Werle heute auf den Adventskalender.
2: Ich bin gespannt.
3: Ich auch.
4: Ich bin der Michael Klump und bin Maschinenführer an der 368 an der großen Druckmaschine hier bei Kalkenauer.
2: Große Druckmaschine und die ist jetzt in Action.
4: Die ist jetzt in Action, wir legen jetzt dann gleich los und dann geht's ab.
2: So ein Druck ist natürlich ein sehr komplizierter Prozess. Ganz kurz beschrieben, was muss passieren, dass dann so ein schönes Bild gedruckt wird?
4: Wir haben jetzt hier zum Beispiel den Vierfarbsatz, da haben wir dann Schwarz, Cyan, Magenta, Yellow. Und es muss natürlich alles genau übereinander liegen, dass das auch das Druckbild sauber aussieht. Und dann würde ich natürlich die Farbe abstimmen, ob das gut aussieht und dann würden wir dann loslegen.
2: Also ihr druckt quasi eine Farbe nach der anderen?
4: Genau, wir wollen das mal oben im Farbwerk sehen.
2: Auf jeden Fall.
4: Jetzt wären wir hier oben am Druckwerk. Hier habe ich den Farbkasten.
2: Also ich schaue hier mal rein. Das ist wirklich ein riesen Container voll mit, in dem Fall jetzt, gelber Farbe.
4: Mit der gelben Farbe, genau.
2: Und da ist dann so eine Walze und die nimmt die dann auf?
4: Genau, es sind einige extra Schritte dazwischen, bis die Farbe nachher auf dem Druckbogen ankommt.
2: Wie lange geht es denn, bis dann die Farbe drauf ist?
3: Die Farbe ist ruckzuck drauf. Also die Druckmaschine, wenn die Vollgas läuft, kann die bis zu 18.000 Druckbogen pro Stunde machen. Innerhalb von wenigen Minuten ist dann so ein Auftrag durch.
2: Das ist schon krass.
3: Das ist sehr krass, ja.
4: Hier habe ich da Druckbogen liegen, ziehe den dann beim Druckprozess hier aus der Bogenentnahme raus. Also mir gefällt es sehr gut. Auch die Tracht an sich mit dem Rotton hier drin. Ich finde es gut.
0: Also die Farben sind schon mal sehr gelungen.
1: Und
0: die
1: Gott sei Dank.
0: Ja, oder? Und die Motive von Sebastian Werle können sich sowieso wieder sehen lassen. Wenn ihr neugierig seid und euch auch schon mal so ein bisschen spoilern wollt, auf unseren Social-Media-Kanälen gibt's jetzt schon ein Video direkt aus der Druckerei.
1: Und wenn euch jetzt dann auch noch die Weihnachtsvorfreude gepackt hat, ihr könnt den Kalender jetzt schon bestellen auf schwarzwald-adventskalender.de.
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6: Ja.

Gleich 20 Minuten nach 7. Hier ist eure Radio Morning Show. Neue Verkehrsbehinderungen haben wir für euch. Und zwar in Aachen in der Eisenbahnstraße auf dem Abbiegestreifen Richtung Hauptstraße. Das ist da an der Lammbrücke. Da steht ein kaputter Linienbus. Dadurch haben wir ja auch schon ein bisschen stockenden Verkehr.

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2: In Obersasbach bei Wetterwächterin Manuela 22 Grad, der Himmel ist bewölkt. In Lahr bei Kunigunde 20 Grad, hier ist es im Moment sonnig. Und in, hallo Daniel, und in Kehl bei Wetterwächter Roland 21 Grad, auch hier der Himmel im Moment bedeckt. Ja, überwiegend bewölkt wird es heute, örtlich kann es auch immer mal wieder ein bisschen regnen. Höchstwerte heute so um 29 Grad. Morgen, da gibt es dann wieder mehr Sonne als Wolken, Temperaturen um 31 Grad.
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2: Um 7:30 mit Daniel Bierich.
3: Seit Juni gilt in Baden-Württemberg ja das neue Nichtraucherschutzgesetz. Damit darf jetzt an Bushaltestellen, auf öffentlichen Spielplätzen oder auf Schulgeländen nicht mehr geraucht werden.
4: Mehrere Freibäder in der Region haben daher separate Raucherbereiche eingerichtet. So auch in Hofstetten und Haslach. Dort laufe die Umsetzung bisher problemlos. Nach einem Hinweis durch das Badepersonal hätten sich Besucher einsichtig gezeigt. Bisher seien auch nur einzelne Verstöße festgestellt worden. An den beruflichen Schulen in Wolfach wurde die bisherige Raucherzone abgeschafft. Die Schüler müssen zum Rauchen jetzt runter vom Gelände. Die Schule hat daher Aschenbecher an der Grundstücksgrenze aufgestellt, um Konflikte mit Anwohnern zu vermeiden. Linda L., Nachrichtenredaktion.
3: 76% aller Ausgaben im Ortenaukreis fließen in den Sozialbereich und das könnte zum Problem werden. Zwar hat der Kreis letztes Jahr weniger Schulden gemacht als gedacht, aber der Spielraum wird enger. Allein im Sozialbereich klafft ein Loch von 50 Millionen Euro. Landrat Thorsten Erni sagt, der Kreis könne die laufenden Kosten nicht erwirtschaften und fordert strukturelle Reformen auf Bundesebene. Offenburg will die städtische Ausländerbehörde mit der des Ortenaukreises zusammenlegen. So etwas hat es im Land noch nicht gegeben. Die Landesregierung muss jetzt nur noch grünes Licht geben. Es gehe dabei laut den Verantwortlichen nicht um Sparen, sondern um darum, Abläufe zu verbessern. Mehr Expertise an einer Stelle, weniger Bürokratie. Bis April 2027 soll die Zusammenlegung abgeschlossen sein. In Oberkirch wird das Schulessen teurer. Zum neuen Schuljahr im September kostet zum Beispiel ein Fleischgericht dann 6,80 Euro, 60 Cent mehr als bisher. Das gilt am Hans-Furler-Gymnasium, der Realschule sowie der August-Ganter- und Johann-Wölfin-Schule. Die Catering-Firma begründet das mit gestiegenen Lebensmittelpreisen und höheren Personalkosten. Alle Preise heute in der Acher-Rentsch-Zeitung.
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2: 7:58. Hallihallo hinter die Lenkräder. Bitte immer noch ganz besonders aufpassen in Achern. In der Eisenbahnstraße auf dem Abbiegestreifen Richtung Hauptstraße, da steht ein kaputter Linienbus.
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2: A5 Karlsruhe Richtung Basel. Zwischen Freiburg Süd und Bad Krozingen Tempo 120 erlaubt. B3 zwischen Herbolzheim und Kenzingen Tempo 80 dürft ihr hier fahren. In Durmersheim in der Hauptstraße im 50er Bereich. In Gundelfingen in der Industriestraße. In Kippenheim in der unteren Hauptstraße. Und in Oetichheim in der Steineckerstraße. Alles zum Nachlesen inklusive Anhängerblitzer bei uns im Web oder in der App. Wenn ihr noch was entdeckt habt unterwegs, einfach anrufen 0800 504 33 und die 11. Kommt gut, sicher und entspannt an.
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2: Hallöchen.
7: Guten Morgen.
2: Naemi, hast du gestern, was frage ich eigentlich, hast du gestern das Halbfinalspiel Frankreich geschaut?
7: Natürlich nicht. Spanien. Aber ich habe den Autokorso mitbekommen. Und dann habe ich wohl gerätselt. Ja, weil ich sitze doch, gegenüber einer Sportsbar. Ich wohne gegenüber einer Sportbar. Und da war ja dann wieder alles ganz laut. Und immer ist ein Tor gefallen. Ich wusste halt nur nicht, für welche Mannschaft. Und dann, als es vorbei war, gab es einen Riesenlärm. Und ich dachte mir so, okay. Irgendwer hat wohl gewonnen.
2: Ja, das ist bei K.O.-Spielen meistens so. Ich sag ja, ich erziehe dich noch irgendwann zur Fußballexpertin. Ja, also die Franzosen hatten definitiv keinen Grund für ein Autokorso gestern. Aber war das bitter. Also wie die Spanier wirklich dieses Trio Infernale aus Dembélé, Mbappé und Olysee einfach mal kaltgestellt haben.
7: Ach, krass.
2: Ja. Okay. Mehr zu diesem Spiel gestern, da kannst du dann auch gut zuhören. Von jemandem, der richtig Ahnung von Fußball hat, gibt's gleich.
7: Juhu!

0: Tja, gestern Abend Frankreich gegen Spanien. Mein Tipp hat sich natürlich mal wieder in Rauch und Wohlgefallen aufgelöst. Ich hatte nämlich tatsächlich auf die Franzosen gesetzt, aber Spanien hat das Finale der Fußball-WM erreicht. Der Europameister, der hat im Halbfinale in Arlington bei Dallas Frankreich mal mit 2:0 abserviert. Und heute Abend, da gibt's dann das zweite Halbfinale, England gegen Argentinien. Und wir sprechen drüber mit Moritz Einzel aus unserer Sportredaktion. Servus Moritz, und Spanien im WM-Finale, das war so souverän eigentlich nicht zu erwarten, oder?
1: Nein, denn das spektakulärste Team dieses Turniers, das waren ja eigentlich die Franzosen. Aber die sind mit ihrer ganzen individuellen Klasse an den Spaniern einfach abgeprallt. Dembélé, Olise, Mbappé, die haben kein Land gesehen gegen diese Präzision im Ballbesitz. Frankreich hat irgendwann auch nicht mehr dran geglaubt. Das war von Spanien eine meisterhafte Vorstellung defensiv. Und vorne waren sie effizient mit einem Elfmetertor von Oyarzabal im ersten Durchgang. Und nach dem Seitenwechsel Pedro Porro mit dem zweiten Treffer. Also Spanien steht hochverdient im WM-Finale und Frankreich bleibt das Spiel um Platz 3.
2: Heute Abend wird der Finalgegner gesucht. England spielt gegen Argentinien. Was erwartet uns da?
1: Ich denke, das könnte eine ganz andere Art Fußballspiel werden als gestern. Mehr Drama, mehr Spektakel. Weltmeister Argentinien will natürlich mit Macht wieder ins WM-Finale. Sie sind als Team sehr leidensfähig und haben mit Lionel Messi immer noch den X-Faktor. England ist auch leidensfähig und Trainer Thomas Tuchel hat eine sehr gute Balance gefunden, wann er sein Team ins Risiko gehen lässt und wann nicht. Harry Kane und Jude Bellingham sind immer für Tore gut, also kurz um beide Teams haben eine sehr spannende Mischung aus Stärken und Schwächen. Und das wird ein sehr interessantes WM-Halbfinale.
0: Tja, das wird's auf jeden Fall werden. Heute Abend, danke Moritz erstmal. Und gegen wen Spanien dann am Sonntag im WM-Finale trifft, das sehen wir heute Abend. Zweites Halbfinale, England gegen Argentinien. Heute ab 21 Uhr gespielt wird in Atlanta. Und sehen können wir das Ganze bei der ARD.
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Tina Turner in eurer Hitradio Morning Show. What's Love Got to Do With It? Ihr braucht ein bisschen Geduld in Hausach. Der Haslacher Tunnel, der ist ja einseitig gesperrt. Deswegen haben wir Stau in der Ortsdurchfahrt Hausach in Fahrtrichtung Haslach.

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2: In Schutterwald bei Wetterwächterin Anna. 20 Grad ist es, wechselnd bewölkt. Gengenbach, Stefanie meldet ebenfalls 20 Grad. Hier ist der Himmel bedeckt. Und in Ohlsbach bei Wetterwächterin Petra 21 Grad. Auch hier ist es bewölkt. Ja, so sieht's heute auch aus. Überwiegend bewölkt der Himmel. Örtlich kann es auch immer mal wieder ein bisschen regnen bei Höchstwerten um 29 Grad. Morgen, da ist es dann wieder überwiegend sonnig. Temperaturen bis 31 Grad.
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2: Um 8 Uhr mit Daniel Bierich.
3: Offenburgs Ausländerbehörde soll mit der des Ortenaukreises zusammengelegt werden. Der Haupt- und Bauausschuss stimmte jetzt einstimmig zu. Der Kreistag folgte. Jetzt muss noch die Landesregierung grünes Licht geben. Seit Juni darf in Baden-Württemberg nicht mehr an Bushaltestellen, auf Spielplätzen und Schulgeländen geraucht werden. In der Region läuft das bisher weitgehend problemlos. Wer erwischt wurde, hat meist nach einem kurzen Hinweis eingelenkt. Der alte Mummelseebrunnen in Rentchens Innenstadt wird für 100.000 Euro abgerissen. Er soll durch einen neuen Platz mit Lichtbrunnen und Grimmelshausen-Skulpturen ersetzt werden. 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Jetzt Deutschland und die Welt mit Angela Kress.
4: Der Bund hat im vergangenen Jahr umgerechnet 222 Euro pro Kopf in das Schienennetz der Bahn investiert. Das geht aus einer Auswertung des Interessenverbands Allianz pro Schiene hervor. Das sind pro Kopf gut 20 Euro mehr als noch im Jahr davor. Die Allianz pro Schiene appelliert an die Bundesregierung, das hohe Niveau zu halten. Trotz der Milliardeninvestitionen sei das Netz weiter in einem schlechten Zustand. In der WHO-Europa-Region sind immer mehr Kinder gegen Infektionskrankheiten geimpft, aber noch längst nicht alle. Das berichten WHO und UNICEF. Demnach hatten im vergangenen Jahr noch mehr als 820.000 Kinder überhaupt keinen oder keinen ausreichenden Impfschutz. In Deutschland gab es 21.000 gar nicht geimpfte Kinder. Weniger Bürokratie, das wünschen sich viele, auch viele Unternehmen. Die Bundesregierung will heute als sogenanntes Entlastungskabinett tagen. Teil eines geplanten Reformpakets ist, dass gesetzliche Berichtspflichten von Unternehmen gegenüber staatlichen Stellen pauschal aufgehoben werden sollen. Ausnahmen soll es nur geben, wenn das jeweilige Ministerium sie entsprechend begründet. Das nennt sich Beweislastumkehr. Fußball-Europameister Spanien ist nur noch einen Schritt davon entfernt, auch den Weltmeistertitel zu holen. Die Spanier haben das WM-Halbfinale gegen Frankreich mit 2:0 gewonnen. Heute Abend spielen England und Argentinien den zweiten Finalisten aus. Das Endspiel findet am Sonntag statt. Schon am Samstag spielt Frankreich gegen den Verlierer der zweiten Halbfinalpartie um den dritten Platz.
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2: 3:08. Hallihallo hinter die Lenkräder. Es dauert etwas länger in Hausach, und zwar in der Ortsdurchfahrt Richtung Haslach haben wir Stau. Grund wahrscheinlich die einseitige Sperrung vom Tunnel in Haslach. Dann das Offenburger Ei. Auch hier hat es gekracht. Gab einen Unfall. Dadurch haben wir auch Rückstau bis nach Langhurst.
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2: A5 Karlsruhe Richtung Basel zwischen Freiburg-Südenbad Krotzingen, Tempo 120 hier erlaubt. B3 zwischen Herbolzheim und Kenzingen, Tempo 80 dürft ihr fahren. In Durmersheim in der Hauptstraße, in Kippenheim in der unteren Hauptstraße. Neuer Blitzer in Oppenau in der Schwarzwaldstraße im 50er-Bereich. Zwischen Kürzel und Ichenheim am Matschelsee im 100er-Bereich wird geblitzt. Und in Ötichheim in der Steineckerstraße ab Tempo 30. Alles zum Nachlesen inklusive Anhängerblitzer bei uns im Web oder in der App. Wenn euch noch irgendwas aufgefallen sein sollte unterwegs, gerne anrufen. 0800 504 33 und die 11. Entspanntes und sicheres Ankommen.
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2: Tachchen.
7: Guten Morgen.
2: Morgen gibt's neues Kinofutter. Yo. Und einen kleinen Tipp, was ihr euch da Schönes angucken könnt. Den hätten wir gleich für euch.

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2: Tja, spätestens seit Oppenheimer schaut die Filmwelt ganz genau hin, wenn Christopher Nolan einen neuen Film rausbringt. Ich schaue da schon genauer hin seit seiner The Dark Knight Trilogie. Aber das ist was anderes. Und morgen ist es soweit mit Die Odyssee. Da bringt er das berühmte griechische Epos des Dichters Homers auf die große Leinwand. Und Kollege Sebastian Will, der durfte den Film vorab schon mal anschauen.
3: Ich erinnere mich an eine Frau, einen Sohn, Heimat.
4: Die Odyssee ist eins der ältesten und größten Abenteuer der Menschheit. Nach fast 3000 Jahren wird sie jetzt nochmal modern auf die Leinwand gebracht. Die Geschichte von Odysseus, der nach 10 Jahren trojanischem Krieg eigentlich nur noch eins will, endlich nach Hause. Aber die Götter sind launisch.
3: Niemand stellt sich zwischen mich und meine Heimat. Nicht einmal die Götter.
4: Das kann ja was werden. Aus der Heimreise wird die Odyssee, die legendäre Irrfahrt über stürmische Meere zu Inseln, auf denen Monster, Götter und gefährliche Versuchungen lauern. Perfekt fürs Kino. Und genau deshalb funktioniert die Geschichte bis heute. Es geht um Dinge, die wir alle kennen. Sehnsucht, Heimweh, Herausforderungen und die Hoffnung, dass am Ende alles gut wird.
5: Mein Vater kehrt zurück.
3: Bringt er Rache? Er bringt alles.
4: Riesig, mythisch, emotional. Die Odyssee. Insgesamt wirken 8 Oscar-Preisträger an dem Film mit und machen daraus ein bildgewaltiges Kinoerlebnis.
2: Tja, und das läuft. Dieser Film läuft natürlich auch in den Forum-Cinemas, unter anderem hier in Offenburg. Morgen 16.45 Uhr und 19.30 Uhr. Und das Gute bei den Forum-Cinemas, da könnt ihr eure Kinotickets für Orbitz kaufen.

Yes! Owner of a Lonely Heart in eurer Radio Our Morning Show. Neuen Blitzzeiten im Angebot. Und zwar in Oberhammersbach im Ortsausgang Richtung Löcherberg im 40er-Bereich.

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2: In Allmannsweier bei Wetterwächter Christian 22 Grad, es ist leicht bewölkt. In Hofweier bei Wetterwächter Stefan 21 Grad, der Himmel ist bedeckt. Und in Freiburg bei Wetterwächterin Christine 22 Grad, auch hier ist es bedeckt. Ja, es bleibt überwiegend bewölkt heute. Örtlich kann es auch immer mal wieder ein bisschen schauern bei Höchstwerten um 29 Grad. Morgen, da gibt es dann wieder mehr Sonne als Wolken, das Ganze bei Temperaturen um 31 Grad.
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2: Mit Daniel Bierig.
3: Seit Juni gilt in Baden-Württemberg das neue Nichtraucherschutzgesetz. Damit darf jetzt an Bushaltestellen, auf öffentlichen Spielplätzen oder auf Schulgeländen nicht mehr geraucht werden.
4: Mehrere Freibäder in der Region haben daher separate Raucherbereiche eingerichtet. So auch in Hofstetten und Haslach. Dort laufe die Umsetzung bisher problemlos. Nach einem Hinweis durch das Badepersonal hätten sich Besucher einsichtig gezeigt. Bisher seien auch nur einzelne Verstöße festgestellt worden. An den beruflichen Schulen in Wolfach wurde die bisherige Raucherzone abgeschafft. Die Schüler müssen zum Rauchen jetzt runter vom Gelände. Die Schule hat daher Aschenbecher an der Grundstücksgrenze aufgestellt, um Konflikte mit Anwohnern zu vermeiden. Linda L., Nachrichtenredaktion.
3: 76% aller Ausgaben im Ortenaukreis fließen in den Sozialbereich und das könnte zum Problem werden. Zwar hat der Kreis letztes Jahr weniger Schulden gemacht als gedacht, aber der Spielraum wird enger. Allein im Sozialbereich klafft ein Loch von 50 Millionen Euro. Landrat Thorsten Erni sagt, der Kreis könne die laufenden Kosten nicht erwirtschaften und fordert strukturelle Reformen auf Bundesebene. Die genauen Zahlen heute in den Zeitungen der mittelbadischen Presse. Offenburg will die städtische Ausländerbehörde mit der des Ortenaukreises zusammenlegen. So etwas hat es im Land noch nicht gegeben. Der Haupt- und Bauausschuss stimmte bereits zu, der Kreistag folgte. Die Landesregierung muss nur noch grünes Licht geben. Es gehe dabei laut den Verantwortlichen nicht um Sparen, sondern darum, Abläufe zu verbessern. Mehr Expertise an einer Stelle, weniger Bürokratie. Bis April 2027 soll das alles passieren. Der alte Mummelseebrunnen in der Rentchener Innenstadt hat ausgedient und wird abgerissen. Der Gemeinderat hat beschlossen, ihn samt technischer Infrastruktur komplett abzubauen. 100.000 Euro sind dafür eingeplant. An seiner Stelle soll ein neuer Platz mit Lichtbrunnen und Skulpturen entstehen, die an Grimmelshausen erinnern.
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6: Das Nektarnet-Netzwerk wird größer. Die IMOS Gubella aus Rentchen ist dem Unternehmensverbund beigetreten. 1993 von Hans-Erich Gubella gegründet, entwickelt und produziert das Unternehmen optische Komponenten für Industrie, Wissenschaft und Forschung, von Kunststoffoptiken und Reflektoren bis zu individuellen Sonderlösungen. Zu den Forschungspartnern zählen unter anderem Fraunhofer Institute und die Physikalisch-Technische Bundesanstalt. Die Technik aus Rentchen ist sogar im Weltall im Einsatz auf der internationalen Raumstation ISS. Der Bürstner Signature, das teilintegrierte Premium-Wohnmobil vom Spezialisten aus Kehl, ist mit dem Red Dot Award in der höchsten Kategorie ausgezeichnet worden. Der Red Dot zählt zu den international anerkannten Designpreisen. Für den Signature ist es bereits die fünfte Auszeichnung nach weiteren Prämierungen in den Niederlanden, Belgien und dem Vereinigten Königreich. Soweit die Wirtschaftsnachrichten aus der Region. 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
2: 4 Minuten nach 8:30, Servus auf die Straßen. In Hausach in der Ortsdurchfahrt Richtung Haslach haben wir Stau und es ist viel los in und um das Offenburger Ei. Da steht ein kaputter LKW. Dadurch haben wir Rückstau auf die A5 Richtung Basel, Rückstau bis nach Langhurst und außerdem Stau auf dem Autobahnzubringer stadteinwärts.
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2: A5 Karlsruhe Richtung Basel zwischen Freiburg Süd und Bad Krozingen, Tempo 120 erlaubt. B500 Iffezheim Richtung Frankreich, Höhe der Abfahrt nach Wintersdorf, Tempo 70 dürfte hier fahren. In Durmersheim in der Hauptstraße, in Emmendingen am Elstdamm, in Kippenheim in der unteren Hauptstraße, in Oberhamersbach im Ortsausgang Richtung Löcherberg, in Oppenau in der Schwarzwaldstraße, zwischen Kürzel und Ichenheim am Matschelsee im 100er Bereich und in Ötichheim in der Steineckerstraße. Alles zum Nachlesen, auch die Anhänger Blitzer bei uns im Web oder in der App. Ihr habt noch was entdeckt? Dann her damit. Gerne anrufen 0800 504 33 und die 11. Entspannte und sichere Fahrt.
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2: Hallöchen.
6: Guten Morgen.
2: Ja, nicht nur die Fußball-WM neigt sich dem Ende entgegen, sondern auch unsere Genuss-WM. Mm. Das Tippspiel zusammen mit Edeka Cola und ja, wir müssen ein kleines bisschen drüber sprechen. Ach, es macht keinen Spaß, wirklich. Gestern Abend mein Tipp auch schon wieder. Also es geht nur weiter nach unten für mich auf der Rangliste. Ja. Bei euch sieht es hoffentlich besser aus, aber mehr zu unserer Genuss-WM gibt's gleich.

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1: Naja, für mich ist es nicht so ein wirklicher Genuss, muss ich ganz ehrlich sagen. Aber weißt du, was ich jetzt gedacht habe die letzten Tage?
2: Ja?
1: Diese Fußball-WM, die ist zumindest für mich so ein kleines bisschen wie Game of Thrones.
2: Aha.
1: Da war es nämlich auch immer so, jeden, den ich irgendwie cool gefunden habe, da kannst du drauf gehen, die nächsten ein, zwei Folgen wird der dahin gemeuchelt. Und genau so war es bei dieser WM, weißt du? Zuerst, gut, da war die Hoffnung Mutter des Gedankens, habe ich natürlich drauf gehofft, Deutschland wird Weltmeister. Wie das ausgegangen ist, das wissen wir alle. Dann habe ich gedacht, ey, es wäre endlich mal Zeit für einen afrikanischen Weltmeister.
2: Aha.
1: Und Senegal, die finde ich eh super. Dann sind die ausgeschieden. Ja, und dann habe ich gedacht, gut, dann sind wir halt mal ein bisschen für die Nachbarn, für Frankreich. Und was war gestern Abend?
2: Auch ausgeschieden.
1: Verlieren die das Halbfinale gegen Spanien, ja. Und dementsprechend schlecht ist auch mein Ergebnis bei unserer Genuss-WM, unserem Tippspiel. Ich bin mittlerweile auf Platz 307 gelandet.
2: Autsch, das tut weh.
1: Ja, auf jeden Fall, aber solltet ihr genauso schlecht tippen wie ich, aber trotzdem was gewinnen wollen, das geht trotzdem noch. 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

Gleich 8.49 Uhr, Kenny Loggins war das. Welcome to Heartlight, eure Radio Morning Show ist hier mit einem neuen Blitzer, den hat Silvia aus Rheinau entdeckt. Blitzer steht allerdings in La und zwar in der Rheinerhauungsstraße im 30er Bereich.

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2: In Önsbach bei Wetterwächterin Karin knappe 23 Grad und bedeckter Himmel. In Leutesheim bei Lena 22 Grad, auch hier ist es bedeckt. Und bei Andrea in Zell-Weierbach haben wir 21 Grad, auch hier ist es im Moment bewölkt. Ja, überwiegend bewölkt, so sieht das Wetter heute aus. Örtlich kann es auch immer mal wieder ein bisschen regnen, Höchstwerte so um 29 Grad. Morgen, da wird es dann wieder meist sonnig bei Temperaturen um 31 Grad.
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2: Um 9 Uhr mit Daniel Bierig.
3: Vor dem Landgericht Karlsruhe beginnt heute ein Prozess gegen 7 Männer. Sie sollen in 88 Fällen als Bande mit Drogen gehandelt haben. Seit Juni darf in Baden-Württemberg nicht mehr an Bushaltestellen, auf Spielplätzen und Schulgeländen geraucht werden. In der Region läuft das bisher weitgehend problemlos. Wer erwischt wurde, hat meist nach einem kurzen Hinweis eingelenkt. Der alte Mummelseebrunnen in Rentchens Innenstadt wird für 100.000 Euro abgerissen. Er soll durch einen neuen Platz mit Lichtbrunnen und Grimmelshausen-Skulpturen ersetzt werden. Einfach näher dran an der Region. Jetzt Deutschland und die Welt mit Angela Kress.
4: Die Preise für Lebensmittel sind in den letzten Jahren deutlich stärker gestiegen als die allgemeine Inflation. Das berichtet die Rheinische Post und beruft sich auf Zahlen aus dem Bundeslandwirtschaftsministerium. Von Anfang 2020 bis Mitte 2025 wurden Lebensmittel demnach um gut 36% teurer. Die allgemeine Teuerung lag im selben Zeitraum bei 22%. Aus der Linken kommen unter anderem Forderungen, Gewinnmargen der Lebensmittelkonzerne zu begrenzen. Die Nachfrage nach Klimaanlagen steigt. In einer YouGov-Umfrage sagte jeder Fünfte, dass er plant, sich eine zu kaufen. Vor einem Jahr war es jede und jeder Zehnte. Klimaanlagen und Ventilatoren sind in vielen Geschäften zurzeit ausverkauft. Fiona Reinhardt berichtet.
5: Die Hitzewelle habe die Nachfrage nach Klimaanlagen explodieren lassen, heißt es vom Einzelhandel. Hier ist aber Geduld gefragt. In vielen Geschäften wird der Nachschub knapp. Und die Fachbetriebe, die Klimaanlagen einbauen, sind im Dauereinsatz mit Wartungen und Reparaturen. Wer eine neue Anlage installieren lassen will, muss im Schnitt gut 3 Monate warten.
4: Hohe Wohnkosten stellen viele Studierende vor finanzielle Herausforderungen. Das gilt insbesondere für diejenigen, die nicht mehr im Elternhaus leben, schreibt das Statistische Bundesamt. Studierende mit eigener Haushaltsführung geben demnach im Schnitt über die Hälfte ihres verfügbaren Haushaltseinkommens für Wohnkosten aus. In der Gesamtbevölkerung ist es knapp ein Viertel. Am Abend sind 2 russische Kosmonauten und ein US-Astronaut an der internationalen Raumstation ISS angedockt. Damit sind jetzt insgesamt 10 Raumfahrer dort. Jugendliche in Deutschland können sich laut Forschungsministerin Baer ab Herbst für das Programm Astronaut for a Day bewerben. Teil davon ist auch ein sogenannter Parabelflug mit rund 20 Sekunden Schwerelosigkeit. Spaniens Fußballer stehen im WM-Finale. Das Team hat sich im Halbfinale von Dallas gegen Frankreich überraschend souverän mit 2:0 durchgesetzt. Torschützen für Spanien waren Mikel Oyarzabal per Elfmeter sowie Pedro Porro. Im Endspiel am Sonntag treffen die Spanier auf den Sieger des zweiten Halbfinales heute Abend zwischen England und Argentinien.
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2: Gleich 4 Minuten nach 9. Servus auf die Straßen. Ganz besonders aufpassen bitte A5 Basel Richtung Karlsruhe. In der Ausfahrt Bühl beim Kreisverkehr, da steht ein kaputtes Auto.
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2: A5 Karlsruhe Richtung Basel. Zwischen Freiburg-Süd und Bad Krozingen Tempo 120 erlaubt. B294 Elzach Richtung Freiburg nach dem Hugenwaldtunnel Waldkirch im 80er Bereich. B500 Iffezheim Richtung Frankreich. Höhe der Abfahrt nach Wintersdorf. Tempo 70 dürfte hier fahren. In Durmersheim in der Hauptstraße. In Emmendingen am Elsdamm. In Kippenheim in der unteren Hauptstraße. In Lahr in der Rainer-Haunks-Straße. In Oberhammersbach im Ortsausgang Richtung Löcherberg. In Oppenau in der Schwarzwaldstraße. Zwischen Kürzel und Ichenheim am Matschelsee, Tempo 100 dürfte hier fahren, und in Oetichheim in der Steinecker Straße im 30er Bereich. Alles zum Nachlesen, auch die Anhängerblitzer bei uns im Web oder in der App. Wenn ihr noch was Erhellendes beizusteuern habt zum Verkehrsservice, einfach eine WhatsApp an die 0173 104 33 11. Entspannte und vor allem sichere Fahrt.
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2: Guten Morgen.
4: Guten Morgen.
2: Einen schicken Mittwoch wünschen wir. Happy Bergfest.

0: I knew it, I knew you. Taylor Swift in eurer Hitradio Morning Show. Song übrigens aus dem Film Toy Story 5. Aber ich wollte gerade noch irgendwas anderes loswerden. Ja. Ist von Nita Schopfheim. Ja, die werden nämlich 100 Jahre alt und das wird dieses Wochenende ordentlich gefeiert.
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0: Guten Morgen, Freunde des Bußgeldkatalogs. Es wird geblitzt.
1: Ja, jetzt endlich auch in Baden-Baden. Was ist denn da los? Ich dachte, die brauchen E-Geld. Naja, jetzt steht auf jeden Fall ein Blitzer in Baden-Baden, und zwar in der Schwarzwaldstraße im 30er-Bereich.

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2: In Kehl bei Wetterwächter Karl 22 Grad, es ist wechselnd bewölkt. Robin aus Gutach meldet ebenfalls 22 Grad, hier ist es leicht bewölkt. Und in Schutterwald bei Felix ebenfalls 22 Grad, hier ist es bewölkt. Ja, überwiegend bewölkt, so sieht der Himmel heute aus. Örtlich kann es auch immer mal wieder ein bisschen regnen. Höchstwerte heute so um 29 Grad. Morgen, da wird es dann wieder meist sonnig bei Temperaturen um 31 Grad.
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2: Um 9:30 mit Daniel Bierich.
3: Seit Juni gilt in Baden-Württemberg das neue Nichtraucherschutzgesetz. Damit darf jetzt an Bushaltestellen, auf öffentlichen Spielplätzen oder auf Schulgeländen nicht mehr geraucht werden.
4: Mehrere Freibäder in der Region haben daher separate Raucherbereiche eingerichtet. So auch in Hofstetten und Haslach. Dort laufe die Umsetzung bisher problemlos. Nach einem Hinweis durch das Badepersonal hätten sich Besucher einsichtig gezeigt. Bisher seien auch nur einzelne Verstöße festgestellt worden. An den beruflichen Schulen in Wolfach wurde die bisherige Raucherzone abgeschafft. Die Schüler müssen zum Rauchen jetzt runter vom Gelände. Die Schule hat daher Aschenbecher an der Grundstücksgrenze aufgestellt, um Konflikte mit Anwohnern zu vermeiden. Linda L., Nachrichtenredaktion.
3: In Oberkirch wird das Schulessen teurer. Zum neuen Schuljahr im September kostet zum Beispiel ein Fleischgericht dann 6,80 Euro, 60 Cent mehr als bisher. Das gilt am Hans-Furler-Gymnasium, der Realschule sowie der August-Ganter- und Johann-Wölflin-Schule. Die Catering-Firma begründet das mit gestiegenen Lebensmittelpreisen und höheren Personalkosten. Alle Preise heute in der Acher-Rentsch-Zeitung. Nach einem politisch motivierten Angriff am Rastatter Bahnhof sucht die Kriminalpolizei Zeugen. Ein 19-Jähriger ist in der Nacht auf Dienstag in einer Regionalbahn und am Bahnhof Rastatt angegriffen worden. Offenbar wegen politischer Symbole an seinem Rucksack. Eine Gruppe von 4 Männern soll ihn zunächst im Zug belästigt haben. Später sollen sie ihm die Symbole vom Rucksack gerissen haben. Verletzt wurde er nicht. Der alte Mummelseebrunnen in der Rentchener Innenstadt hat ausgedient. Er wird abgerissen. Der Gemeinderat hat beschlossen, ihn mit technischer Infrastruktur komplett abzubauen. An seiner Stelle soll ein neuer Platz mit Lichtbrunnen und Skulpturen entstehen, die an Grimmelshausen erinnern.
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2: 9:50. Servus auf die Straßen. A5 Basel Richtung Karlsruhe. Bitte ganz besonders aufpassen. In der Ausfahrt Bühl, da steht ein kaputtes Auto am Kreisverkehr.
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2: A5 Karlsruhe Richtung Basel. Zwischen Freiburg Süd und Bad Krozingen Tempo 120 erlaubt. B294 Elzach Richtung Freiburg nach dem Hugenwaldtunnel Waldkirch Tempo 80 erlaubt. B500 Iffezheim Richtung Frankreich. Höhe der Abfahrt nach Wintersdorf im 70er Bereich. In Baden-Baden in der Schwarzwaldstraße. In Durmersheim in der Hauptstraße. In Emmendingen am Elstdamm. In Kippenheim in der unteren Hauptstraße. In Kippenheim-Weiler in der Ortsdurchfahrt. In Lahr in der Rainer-Haunx-Straße. In Oberharmerspach im Ort Ortsausgang Richtung Löcherberg, in Oppenau in der Schwarzwaldstraße, zwischen Herbolzheim und Kenzingen, genauer gesagt zwischen Südendstraße und Kenzingerstraße im 60er Bereich, zwischen Kürzel und Ichenheim am Matschelsee, Tempo 100 dürfte hier fahren, und in Ötichheim in der Steineckerstraße. Hui, viel los. Anhängerblitzer, die gibt's natürlich auch noch, wo sie stehen und den kompletten Verkehr zum Nachlesen bei uns im Web oder in der App. Wenn ihr darüber hinaus noch irgendwas entdeckt haben solltet oder vielleicht auch was zum Abmelden, einfach eine WhatsApp an die 0173 104 33 und die 11. Entspannte und sichere Fahrt euch.
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2: Tag zusammen.
7: Guten Morgen.
2: Schicken Mittwoch wünschen wir.

0: Ganz neu auf unserer Playlist für die Region. Katy Perry, Watch It Burn. Gleich 20 Minuten vor 10.
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0: Tja, unser Tippspiel zur Fußball-WM und naja, viel zu tippen gibt's ja nicht mehr. Solltet ihr, so wie ich übrigens, tippmäßig schon ganz weit abgeschlagen sein, ihr könnt natürlich trotzdem noch was gewinnen. Einfach mal bei uns auf die Homepage hitradio.de und dann bei der Umfrage mitmachen. Machen wir täglich was Neues rein und sobald ihr einfach nur teilgenommen habt, habt ihr schon die Chance auf entweder leckere Weinpakete mit Colas eigenem Wein oder auch mit Tickets für einen kulinarischen Abend in einem Edeka-Cola-Markt eurer Wahl. Ja, heute Abend das zweite Halbfinale England gegen Argentinien. Wenn ihr noch nicht getippt habt und noch nicht genau wisst, wie oder was ihr tippen sollt, ein bisschen Inspiration hätten wir für euch. Unser lieber Moritz, unser Morakel, der hat das Spiel nämlich getippt und das Video dazu, das könnt ihr euch natürlich anschauen bei uns auf Social Media. Und dann drücke ich mal die Däumchen, dass ihr den richtigen Tipp für heute Abend dalasst.
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0: Irgendwie habe ich jetzt Lust auf ein Bacardi-Cola. Ich weiß auch nicht, an was das liegt, aber ich habe was anderes, was ich euch unbedingt erzählen muss.
1: Jetzt nichts mehr Licht, warum?
0: Tja, das heißt es im Moment gerade in Bühl. Da ist nämlich im kompletten Stadtgebiet der Strom ausgefallen. Also passt hier bitte ganz besonders auf. Dank dem Stromausfall funktionieren natürlich auch die Ampeln hier nicht.

Homebreaker Sommer in eurer Hitradio Morning Show. Ja, im Gegensatz zur Stadt Bühl haben wir hier in Offenburg zwar noch Strom, aber eine ausgefallene Ampel haben wir trotzdem. Deswegen ganz besonders aufpassen bitte in der Platanenallee am Giffizsee. Da ist, wie gesagt, die Ampel ausgefallen.

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2: Ihr seid fleißig am Wettermelden und das wird natürlich auch belohnt. Für jede Wettermeldung gibt es nämlich 5 Orbits. Alle, die es noch nicht gewusst haben, aber ganz fix anmelden. Ja, das Wetter in Aachen zum Beispiel bei Wetterwächterin Alexandra. 25 Grad, der Himmel ist bedeckt. In Bühl bei Wetterwächter Ralf 22 Grad, es ist bewölkt und außerdem sehr dunkel, weil da ist nämlich gerade Stromausfall. Und in Altenheim bei Wetterwächter Viktor, da sind es 22 Grad, hier ist es wechselnd bewölkt. Ja, überwiegend bewölkt, so sieht das Wetter heute aus. Örtlich kann es immer mal wieder den ein oder anderen Regentropfen vom Himmel hauen, das Ganze bei Höchstwerten um 29 Grad. Morgen, da ist dann wieder mehr Sonne am Himmel als Wolken, das Ganze dann bei Temperaturen um 31 Grad.
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2: Gleich 10 Uhr, hier ist Linda L.
3: Im Kippenheimer Ortsteil Schmierheim hat vergangene Nacht ein Wohnhaus gebrannt. Als die Feuerwehr eintraf, stand die Garage bereits in Vollbrand. Dabei wurde auch das Dach beschädigt. Eine Person wurde mit Verdacht auf eine Rauchvergiftung an den Rettungsdienst übergeben. 7 Männer stehen ab heute vor dem Landgericht Karlsruhe. Ihnen wird bandenmäßiger Drogenhandel in 88 Fällen vorgeworfen. 2 der Angeklagten sollen außerdem illegal Waffen besessen haben. Am Rastatter Bahnhof ist ein 19-Jähriger wegen politischer Symbole an seinem Rucksack angegriffen worden. Verletzt wurde er nicht. Die Kripo ermittelt jetzt und sucht Zeugen. 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
4: Nach einem aktuellen Bericht der Weltgesundheitsorganisation sind in der WHO-Europa-Region 566.000 Kinder komplett ohne Impfschutz, viele in Konfliktregionen. Die Europa-Region geht weit über die EU hinaus, Christiane Ulrich berichtet.
5: Besorgt ist die WHO aber auch über Impfskepsis, geschürt durch Falschinformationen über angebliche Risiken. Dabei haben Impfungen nach WHO-Angaben in den vergangenen 50 Jahren 150 Millionen Menschenleben gerettet. Auch in Deutschland gibt es Kinder, die keine einzige Impfung erhalten haben. Rund 21.000 nach Angaben der Organisationen.
4: 4 von 5 Bundesbürgern sehen die Bundesregierung durch die jüngsten beschlossenen und angestoßenen Reformen nicht gestärkt. Das hat eine YouGov-Umfrage ergeben. 10% sagten, sie sehen die Regierung gestärkt. Dass die Regierung eher geschwächt als gestärkt in die Sommerpause geht, zieht sich als Trend durch die Anhängerschaft aller Parteien. Neue Kritik an einem Vorschlag von Bundesfamilienministerin Prien. SPD-Generalsekretär Klüssendorf lehnt deren Vorschlag zur Kürzung des Unterhaltszuschusses bei getrennten Eltern ab. Er erwartet, dass sie bei aller Knappheit in den Kassen den Blick konsequent darauf richte, wie man Alleinerziehenden und ihren Kindern das Leben leichter statt schwerer machen könne, sagte Klüssendorf den Funke-Zeitungen. Prien plant, den Vorschuss in Zukunft nur noch bis zum 16. Geburtstag zu zahlen. Vor 2 Monaten wurde der Ebola-Ausbruch in der Demokratischen Republik Kongo bekannt gegeben. Bis jetzt sind mehr als 2000 Menschen nachweislich erkrankt, gut 750 sind verstorben. Seit Anfang Juli läuft die klinische Testung 2 antiviraler Therapieverfahren. Einen speziellen Impfstoff für diesen Ebola-Erreger gibt es bisher nicht. Deutschlands Maschinen- und Anlagenbau verlangt einen besseren Schutz vor unfairem Wettbewerb aus China. Der Branchenverband VDMA will Ausgleichszölle auf Ebene der Warengruppen. Bisher untersuche die EU-Kommission Wettbewerbsverzerrungen bei jedem einzelnen Produkt. Das dauere zu lange, so viel Zeit habe man nicht, sagte Außenwirtschafter Richtberg.
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2: 3:10, Servus auf die Straßen. In Bühl, da gibt's einen Stromausfall im kompletten Stadtgebiet. Darum sind hier alle Ampeln ausgefallen. Passt bitte also ganz besonders auf. Es gab nämlich auch schon einen Unfall, und zwar an der B3-Kreuzung in Bühl Richtung Fimbuch. Hier gibt es natürlich auch stockenden Verkehr. In Offenburg, da haben wir zwar noch Strom, aber auch eine ausgefallene Ampel, und zwar in der Platanenallee am Giffitzsee.
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2: A5 Karlsruhe Richtung Basel. Zwischen Freiburg-Süd und Bad Krozingen Tempo 120 erlaubt. B294 Elzach Richtung Freiburg nach dem Hugenwaldtunnel Waldkirch. Tempo 80 dürft ihr fahren. B500 Iffelsheim Richtung Frankreich. Höhe der Abfahrt nach Wintersdorf. Tempo 70 erlaubt. In Baden-Baden in der Schwarzwaldstraße. In Durmersheim in der Hauptstraße. In Emmendingen am Elstdamm. In Kippenheim in der unteren Hauptstraße. In Kippenheim-Weiler in der Ortsdurchfahrt. In Lahr in der Rainer-Haungs-Straße. In Oberhammersbach im Ortsausgang Richtung Löcherberg, in Oppenau in der Schwarzwaldstraße, zwischen Herbolzheim und Kenzingen, genauer gesagt zwischen der Südendstraße und der Kenzinger Straße im 60er-Bereich, zwischen Kürzel und Ichenheim am Matschelsee, Tempo 100 erlaubt, und in Oetichheim in der Steinecker Straße. Alles zum Nachlesen, ist ja auch eine Menge. Plus Anhängerblitzer bei uns im Web oder in der App. Wenn euch noch was aufgefallen sein sollte, zum Melden oder auch zum Abmelden, gerne anrufen. 0800 504 33 und die 11. Hauptsache aber, entspannte und sichere Fahrt.
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0: Olivia Dean, Man I Need in eurer Hitradio Our Morning Show. 11:10 ist es. Heute ist Mittwoch, das heißt, morgen ist Donnerstag. Und das heißt,
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0: Und ihr habt das musikalische Zepter in der Hand. Deswegen eure Musikwünsche jetzt gerne schon mal reinschicken. Entweder über das Formular auf der Homepage hitradioohr.de oder am besten schon mal per WhatsApp an die 0173 104 33 und die 11, die 90er ab 9, morgen hier bei Hitradio Ohr. Und als kleinen musikalischen Appetizer jetzt ein Song aus dem Jahr 1996. Bryan Adams, The Only Thing That Looks Good On Me Is You.

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1: Wetter. Jo, heute überwiegend bewölkt. Es bleibt aber meist trocken bei 30 Grad. Tja, nachts dann Gewitter, morgen mehr Sonne als Wolken. Freitags sind dann wieder einzelne Schauer unterwegs, dann auch nur noch 24 Grad. Das heißt nur noch.
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1: Um 10:30 mit Linda L.
3: Rund 60 Feuerwehrleute waren im Einsatz. Im Kippenheimer Ortsteil Schmieheim hat vergangene Nacht ein Wohnhaus gebrannt. Als die Feuerwehr eintraf, stand die Garage bereits in Vollbrand. Das Feuer griff auch auf das Dach über. Die Bewohner konnten in Sicherheit gebracht werden. Eine Person wurde dem Rettungsdienst mit Verdacht auf eine Rauchvergiftung übergeben. Die Löscharbeiten haben laut der Feuerwehr bis in die Morgenstunden gedauert. Eine Brandursache ist noch nicht klar. Die soll jetzt durch die Polizei geklärt werden. In Friesenheim läuft momentan eine Unterschriftenaktion für ein Bürgerbegehren. Der Anlass ist eine mögliche Katzenschutzverordnung für die Gemeinde. Wie die Gemeinde mitteilt, braucht es für ein Bürgerbegehren Unterschriften von mindestens 7% der stimmberechtigten Bürger.
4: Wird das Bürgerbegehren dann vom Gemeinderat für zulässig erklärt, kommt es zu einem Bürgerentscheid. Die Tierschützerin Desiree Henninger von der Organisation Für alle Fälle hat den Anlauf gestartet, nachdem der Gemeinderat eine Kastrations- und Kennzeichnungspflicht für freilaufende Katzen abgelehnt hat. Henninger sieht weiterhin Handlungsbedarf. Mit der Pflicht soll die unkontrollierte Verbreitung der Katzen eingedämmt und damit die Tierheime entlastet werden. Daniel Bierich, Nachrichtenredaktion.
3: Ein Messer mit einer Klinge von 22 Zentimetern griffbereit neben dem Fahrersitz. Nach einer Grenzkontrolle vergangene Nacht an der Kehler Europabrücke bekommt ein 20-Jähriger jetzt eine Anzeige wegen Verstoßes gegen das Waffengesetz. Der Franzose hatte insgesamt 2 Messer sowie auch eine Softair-Pistole im Wagen. Die Waffen wurden sichergestellt.
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1: Wir gehen auf die A8 Karlsruhe Richtung Stuttgart. Zwischen Pforzheim West und Pforzheim Süd 6 Kilometer stockender Verkehr. Und in Bühl, ihr habt schon mitbekommen, Stromausfall im Stadtgebiet. Darum funktionieren auch die Ampel nicht. Apropos nicht funktionierende Ampel, da haben wir auch noch eine hier in Offenburg in der Platanenallee Höhe Giffitz.
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1: Geblitzt wird aktuell in Herbolzheim Ortsdurchfahrt für Thai-Restaurant, dann auf der A5 Karlsruhe Richtung Basel zwischen Freiburg Süd und Bad Krozingen, B294 Elzach Richtung Freiburg, nach dem Hugenwaldtunnel bei Waldkirch. Dann B500 Iffelsheim Richtung Frankreich, Höhe der Abfahrt Wintersdorf. Baden-Baden, Schwarzwaldstraße. Dann haben wir noch einen stehen in Emmendingen am Elstang. In Kippenheim-Weiler in der Ortsdurchfahrt in Lahr in der Rainer-Haungs-Straße. Da sind übrigens 30 erlaubt. Weiter geht's in Oberhammersbach, Ortsausgang Richtung Löcherberg. Steht einer dann Oppenau in der Schwarzwaldstraße zwischen Herbolzheim und Kenzingen Blitzer. Und das dort im 80er-Bereich inzwischen Kürzel und Ichenheim 100 erlaubt und Ötichheim. Da in Steineckerstraße in der 30er-Zone steht auch nochmal ein Blitzer, falls ihr noch was entdeckt habt. Jo, gerne her damit per WhatsApp 0173 104 33 und die 11.
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1: 15. Juli 1986. Falco ist neu in den Charts mit The Sound of Music. In dieser Nummer singt Falco von der einen Sprache, die uns alle vereint, die Musik. Und gleichzeitig ist der Song eine Hymne an all die großen Musiker, die großen Songs und alles, was für Falco mit Musik zu tun hat. Dabei erwähnt er zum Beispiel John Lennon, Paul McCartney und Cole Porter. In einem anderen Satz kommen Pavarotti und Bob oder wie Falco sagt, Bobby Dylan vor. Er bezieht sich auf Elvis Presley und seine verschiedenen Songs. Eben auf den ganzen Sound of Music. Es ist einfach ein gigantischer Titel, der sich irgendwie immer mehr steigert. Man kann eindeutig sagen, diese Nummer ist eins von Falcos größten Meisterwerken.
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1: Wetter. Julian aus Ettenheim hat 23 Grad rübergeschickt in Altdorf, bei denen da ebenfalls 23 Grad. In Karlsruhe haben wir auch 23 Grad. Danke, Bernd, fürs Wetter. Wächter Orbits sind natürlich bei euch drauf auf dem Konto. Ist auch ganz einfach bei uns, geht über die Homepage oder über die Hitradio Ohr App. So, heute bleibt es überwiegend bewölkt. Ein paar Tropfen können mit dabei sein. Bleibt aber die Ausnahme bei um die 30 Grad. In der kommenden Nacht dann Gewitter möglich. Morgen mehr Sonne als Wolken bei 32 Grad.
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1: Um eine Minute nach 11 mit Linda.
3: Im Kippenheimer Ortsteil Schmieheim hat vergangene Nacht ein Wohnhaus gebrannt. Als die Feuerwehr eintraf, stand die Garage bereits vollständig in Flammen. Dabei wurde auch das Dach beschädigt. Eine Person wurde mit Verdacht auf eine Rauchvergiftung an den Rettungsdienst übergeben. Er hatte ein Messer mit einer 22 cm langen Klinge griffbereit. Nach einer Grenzkontrolle an der Kehler Europabrücke bekommt ein 20-jähriger Franzose jetzt eine Anzeige wegen Verstoßes gegen das Waffengesetz. 7 Männer stehen ab heute vor dem Landgericht Karlsruhe. Ihnen wird bandenmäßiger Drogenhandel in 88 Fällen vorgeworfen. 2 der Angeklagten sollen außerdem illegal Waffen besessen haben. 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Jetzt Deutschland und die Welt mit Gregor Moser.
4: Hohe Wohnkosten stellen viele Studierende vor finanzielle Herausforderungen. Das gilt insbesondere für diejenigen, die nicht mehr im Elternhaus leben, schreibt das Statistische Bundesamt. Studierende mit eigenem Haushalt geben demnach im Schnitt über die Hälfte ihres verfügbaren Einkommens für Wohnkosten aus. In der Gesamtbevölkerung ist es knapp ein Viertel. Die Nachfrage nach Klimaanlagen steigt. In einer YouGov-Umfrage hat jeder 5. gesagt, dass er plant, sich eine zu kaufen. Vor einem Jahr war es noch jeder 10. Klimaanlagen und Ventilatoren sind in vielen Geschäften zurzeit ausverkauft. Fiona Reinhardt berichtet.
5: Die Hitzewelle habe die Nachfrage nach Klimaanlagen explodieren lassen, heißt es vom Einzelhandel. Hier ist aber Geduld gefragt. In vielen Geschäften wird der Nachschub knapp. Und die Fachbetriebe, die Klimaanlagen einbauen, sind im Dauereinsatz mit Wartungen und Reparaturen. Wer eine neue Anlage installieren lassen will, muss im Schnitt gut 3 Monate warten.
4: In der WHO-Europa-Region sind immer mehr Kinder gegen Infektionskrankheiten geimpft, aber noch längst nicht alle. Das melden WHO und UNICEF. Demnach hatten im vergangenen Jahr noch mehr als 820.000 Kinder überhaupt keinen oder keinen ausreichenden Impfschutz. In Deutschland gab es 21.000 gar nicht geimpfte Kinder. Die Preise für Lebensmittel sind in den letzten Jahren deutlich stärker gestiegen als die allgemeine Inflation. Das berichtet die Rheinische Post und beruft sich auf Zahlen aus dem Bundeslandwirtschaftsministerium. Von Anfang 2020 bis Mitte 2025 wurden Lebensmittel demnach um gut 36% teurer. Die allgemeine Teuerung lag im selben Zeitraum bei 22%. Der Bund hat im vergangenen Jahr umgerechnet 222 Euro pro Kopf in das Schienennetz der Bahn investiert. Das geht aus einer Auswertung des Interessenverbands Allianz pro Schiene hervor. Das sind pro Kopf gut 20 Euro mehr als noch im Jahr davor. Die Allianz pro Schiene appelliert an die Bundesregierung, das hohe Niveau zu halten, denn trotz der Milliardeninvestitionen sei das Netz weiter in einem schlechten Zustand.
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1: Und wir schauen auf die A5 zwischen Herbolzheim und Theningen in Fahrtrichtung Basel. Aktuell 10 Kilometer Stau bzw. stockender Verkehr. Danke Tobi nochmal fürs Melden. A5 Karlsruhe Richtung Frankfurt zwischen Gronau und Waldorf-Wiesloch. 6 Kilometer Stau. Rüber auf die A8 Karlsruhe Richtung Stuttgart zwischen Pforzheim West und Pforzheim Süd. 6 Kilometer stockender Verkehr. Und Offenburg in der Platanenallee Höhe Giffitz. Da ist aktuell die Ampel ausgefallen.
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1: Ich danke euch fürs Melden. Erstmal hier was aktualisieren und dann gehen wir direkt rauf, was die Blitze angeht, auf die A5 Karlsruhe Richtung Basel zwischen Freiburg Süd und Bad Krozingen. 120 sind da erlaubt. B294 Elzach Richtung Freiburg nach dem Hugenwaldtunnel Waldkirch im 80er Bereich. B500 Iffelsheim Richtung Frankreich, Höhe der Abfahrt Wintersdorf, 70er Zone. Baden-Baden, Schwarzwaldstraße, Emmendingen am Elsdamm. In Herbolzheim Hauptstraße, Höhe Thai-Restaurant. In Kippenheim-Meiler in der Ortsdurchfahrt. In Lahr in der Rainer-Haungs-Straße. Oberhammersbach haben wir einen Stehenortsausgang Richtung Löcherberg, 40er Zone. Dann Oppenau in der Schwarzwaldstraße und zwischen Herbolzheim und Kenzingen, zwischen Südstraße und Kinziger Straße. Kenzinger Straße. 60er Bereich ist auf jeden Fall. Falls ihr noch was entdeckt habt, dann gerne her damit. Per WhatsApp 0173 104 33 und die 11. Wünsche euch einen kuscheligen Mittwoch.
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aktueller Sein von den Toten Hosen. Nur nach vorn. So sieht's nämlich aus. Hier ist Hit Radio Rohr. Wir gucken natürlich auch nur nach vorn und vor allem gucken wir auf euren Geldbeutel. Es gibt eine neue Laserkontrolle in Kehl, gemeldet von Sidi und von Jasmin, auch von Martin. Danke euch dafür. Laserkontrolle Hauptstraße, Höhe Rast bzw. Gasthaus Rebstock. So ist es richtig. In Kehl in der Hauptstraße. So, was haben wir noch? Oh, gleich. Beziehungsweise jetzt, geiler Song, kennt ihr alle. Lou Bega, Mambo Number 5. Ich habe mal geguckt, der ist auch im Jahre 1999. Könnt ihr also als Sommerhit beispielsweise auch morgen mit reinwählen. Denn wir feiern ja mit euch die 90er nach 9. Immer donnerstags, eben nach 9, zwischen 9 und 10 Uhr. Schickt uns einfach mit euren Wunschsongs, wie gesagt, aus den 90ern. Eine Sprachnachricht oder einfach eine WhatsApp hier ins Studio von den 0173 104 33 und die 11. Und ja, mit etwas Glück erfüllen euch dann morgen Naimi und der Hupsi eben euren Musikwunsch. Die 90er nach 9, jeden Donnerstag hier bei uns.

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1: Wetter.
2: Überwiegend bewölkt heute. Ein paar Tropfen sind ab und zu mal mit dabei. Bei um die 30 Grad. Fühlt sich schwülwarm an. In der kommenden Nacht dann sind Gewitter möglich. Morgen mehr Sonne als Wolken bei bis zu 32 Grad.
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2: Um eine Minute nach 11:30 mit Linda.
3: Ein 44-jähriger Bewohner soll mit einem Küchenmesser verletzt worden sein. In einer Gemeinschaftsunterkunft in der Offenburger Lise-Meitner-Straße gab es vergangene Nacht eine Auseinandersetzung. Zwei Männer, 45 und 19 Jahre alt, kamen laut Polizei kurz nach Mitternacht in das Zimmer des Opfers. Einer der Tatverdächtigen soll dabei das Messer benutzt haben. Der 44-Jährige musste ins Krankenhaus. Das Messer wurde sichergestellt. Zu den genauen Hintergründen der Tat wird jetzt ermittelt. Rund 60 Feuerwehrleute waren im Einsatz. Im Kippenheimer Ortsteil Schmieheim gab es vergangene Nacht einen Brand an einem Wohnhaus. Als die Feuerwehr eintraf, stand die Garage bereits vollständig in Flammen. Das Feuer griff auch auf das Dach über. Die Bewohner konnten in Sicherheit gebracht werden. Eine Person wurde dem Rettungsdienst mit Verdacht auf eine Rauchvergiftung übergeben. Die Löscharbeiten haben laut der Feuerwehr bis in die Morgenstunden gedauert. Eine Brandursache ist noch nicht klar. Die soll jetzt durch die Polizei geklärt werden. In Friesenheim läuft momentan eine Unterschriftenaktion für ein Bürgerbegehren. Der Anlass ist eine mögliche Katzenschutzverordnung. Wie die Gemeinde mitteilt, braucht es für ein Bürgerbegehren Unterschriften von mindestens 7% der stimmberechtigten Bürger.
4: Wird das Bürgerbegehren dann vom Gemeinderat für zulässig erklärt, kommt es zu einem Bürgerentscheid. Die Tierschützerin Desiree Henninger von der Organisation Für alle Fälle hat den Anlauf gestartet, nachdem der Gemeinderat eine Kastrations- und Kennzeichnungspflicht für freilaufende Katzen abgelehnt hat. Henninger sieht weiterhin Handlungsbedarf. Mit der Pflicht soll die unkontrollierte Verbreitung der Katzen eingedämmt und damit die Tierheime entlastet werden. Daniel Bierich, Nachrichtenredaktion.
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2: A5 Karlsruhe Richtung Basel zwischen Herbolzheim und Teningen streckenweise Stau und stockender Verkehr. A5 Karlsruhe Richtung Frankfurt zwischen Gronau und Waldorf-Wiesloch 6 Kilometer Stau und A8 Karlsruhe in Richtung Stuttgart zwischen Pforzheim-West und Pforzheim-Süd 6 Kilometer stockend.
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2: Geblitzt wird auf der A5 Karlsruhe Richtung Basel zwischen Freiburg-Süd und Bad Krozingen. B294 Elzach Richtung Freiburg nach dem Hugenwaldtunnel. B500 Iffezheim Richtung Frankreich steht einer und zwar Höhe der Ausfahrt Wintersdorf. Baden-Baden, Schwarzwaldstraße, Emmendingen am Elsdamm in Herbolzheim Hauptstraße. Kehl ebenfalls Hauptstraße statt einwärts. Höhe Gasthaus Rebstock eine Laserkontrolle. Kippenheim Ortsdurchfahrt wird geblitzt in Lahr in der Rainer-Haunx-Straße. Oberhammersbach Ortsausgang Richtung Löcherberg. Oppenau haben wir noch im Angebot, Schwarzwaldstraße, 50er-Zone und zwischen Herbolzheim und Kenzingen, da im 60er-Bereich. Falls ihr noch was entdeckt habt, gerne her damit per WhatsApp 0173 104 33 und die 11. Kommt gut durch den Mittwoch.
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1: Ich hätte nie gedacht, dass Frankreich so chancenlos ist gegen Spanien, als gestern Abend. Wie war es bei dir, Sigi?
2: Ich fand es tatsächlich irgendwie ein bisschen langweilig. Als es ins 2:0 fiel für Spanien, da war ja schon klar, kann ich eigentlich ins Bett.
1: Ging mir so ähnlich. Also ich habe es auch tatsächlich gemacht. Nein, aber es war so, ich habe ja eigentlich auf Frankreich getippt.
2: Ja, ich auch. Auch, dass Frankreich Weltmeister wird. Bonuspunkte AD bei der Genuss-WM.
1: Ja, da hatte ich Deutschland. Naja, egal. Ja, die sind schon lange AD.
2: Auch AD. Die sind schon verfallen.
1: Ja, wie sieht es bei dir eigentlich mit der Tippgemeinschaft aus? Also meine Tippgemeinschaft ist teamintern hier auf Platz 1.
2: Teamintern, also
1: 13. Platz, aber wir sind die beste Tippgemeinschaft hier bei Hitradio. Wahnsinn, oder?
2: Dann bin ich auf Platz, lass mal gucken, Platz 4. Nach dir Alex Groschop, dann Tippgemeinschaft Daniel Bierig und dann meine einer.
1: Das hätte ich gar nicht gedacht.
2: Ich auch nicht.
1: Beispielsweise der Luster komplett ab.
2: Ja.
1: Aber was soll's. Heute Abend das große Spiel Argentinien gegen England. Mhm. Was ist dein Tipp?
2: Ich habe eben mal das Video von unserem Morakel angeguckt. Der holt sich ja immer zwei Essenssachen aus dem E-Center Cola hier in Offenburg raus und macht daraus dann seinen Tipp. Und da ging es 3:0 für Cheddar gegen Rumsteak. Also 3:0 für England. Tipp der. So weit gehe ich nicht. Ich tippe 2:1 für England.
1: Habe ich auch getippt. Wie langweilig.
2: Und was tippt ihr? Jetzt mitmachen bei uns auf der Homepage. 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
2: Naja, heute überwiegend bewölkt. Ein paar Tropfen können auch mal ab und zu mit dabei sein bei um die 30 Grad. In kommender Nacht dann sind Gewitter möglich. Morgen mehr Sonne als Wolken bei 32 Grad. Klaus aus Oberkirch schreibt, hi Frankie, bei uns hat es 27 Grad, es ist bewölkt. Wechselbewölkt bei 26 Grad in Nonnenweiher. Schickt uns die Petra rüber. Danke euch fürs Wetterwächtern.
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2: Um 12 Uhr mit Linda L.
3: In einer Gemeinschaftsunterkunft in der Offenburger Lise-Meitner-Straße soll ein Bewohner mit einem Messer verletzt worden sein. Laut Polizei kamen zwei Männer vergangene Nacht in das Zimmer des Opfers. Die genauen Hintergründe werden noch geklärt. Im Kippenheimer Ortsteil Schmierheim hat vergangene Nacht ein Wohnhaus gebrannt. Als die Feuerwehr eintraf, stand die Garage bereits vollständig in Flammen. Dabei wurde auch das Dach beschädigt. Eine Person wurde mit Verdacht auf eine Rauchvergiftung an den Rettungsdienst übergeben. Er hatte ein Messer mit einer 22 cm langen Klinge griffbereit. Nach einer Grenzkontrolle an der Kehler Europabrücke bekommt ein 20-jähriger Franzose jetzt eine Anzeige wegen Verstoßes gegen das Waffengesetz. Einfach näher dran an der Region. Jetzt Deutschland und die Welt mit Gregor Moser.
4: Studierende, die nicht mehr im Elternhaus wohnen, geben im Schnitt mehr als die Hälfte ihres Haushaltseinkommens für Wohnkosten aus. Das zeigt eine Erhebung des Statistischen Bundesamtes. Pia Wegner berichtet.
5: Im vergangenen Jahr waren es im Schnitt 54% des verfügbaren Haushaltseinkommens. Zum Vergleich, in Deutschland liegt der Wert für die gesamte Bevölkerung im Schnitt bei 24%. Gut ein Viertel der Studierendenhaushalte gilt als überlastet. Per Definition ist das dann der Fall, wenn die Wohnkosten bei 40% oder mehr des verfügbaren Haushaltseinkommens liegen.
4: Über eine halbe Million Kinder in der WHO-Europa-Region sind gar nicht geimpft. Laut einem neuen Bericht der Weltgesundheitsorganisation und von UNICEF fehlte im vergangenen Jahr 566.000 Kindern jegliche Impfung. Das sind zwar weniger Kinder als 2024, aber weiterhin zu viele, die gar nicht gegen Infektionskrankheiten oder Ähnliches geschützt sind. Gut die Hälfte der ungeimpften Kinder leben in Kasachstan, der Türkei, Großbritannien und Aserbaidschan. Deutschland soll unbürokratischer werden. Wie genau das funktionieren kann, darüber berät heute das Bundeskabinett. Vorgänge sollen beschleunigt und Kosten weniger werden, betont Bundesdigitalminister Wildberger. Er sieht den Bürokratieabbau in Deutschland auf einem guten Weg. Vor genau 10 Jahren schauten viele gebannt auf die Türkei. Am 15. Juli 2016 hatten Teile des türkischen Militärs versucht, den autokratisch regierenden Präsidenten Erdogan zu stürzen. Bei Gefechten in Istanbul und der Hauptstadt Ankara wurden mehr als 250 Menschen getötet und etwa 2000 verletzt. Heute findet unter anderem ein großer Gedenkmarsch in Istanbul statt. Heftige Unwetter haben in der Nacht in Bayern und Baden-Württemberg gewütet. In Reutlingen wurden Straßen vom Starkregen überflutet. Teile der Stadt hatten außerdem vorübergehend keinen Strom. Noch heftiger hat es Nürnberg erwischt. Fast 3000 Notrufe gingen bei der Feuerwehr ein. Keller liefen voll. Bäume stürzten auf Autos und Gebäude. Mehrere Menschen wurden verletzt, mindestens einer davon schwer.
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2: Jo, wir schauen auf die A5 Bas Richtung Karlsruhe zwischen Rastatt Süd und Rastatt Nord. Mehrarbeiten. Aktuell 2 Kilometer Stau, die linke Spur ist gesperrt. Danke Sven fürs Durchgeben. Dann die A5 Karlsruhe Richtung Basel zwischen Herbolzheim und Teningen. Streckenweise Stau und stockender Verkehr. A5 Karlsruhe Richtung Frankfurt zwischen Kronau und Waldorf-Wiesloch 6 Kilometer Stau und A8 Karlsruhe Richtung Stuttgart zwischen Pforzheim West und Pforzheim Süd 6 Kilometer stockend.
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2: Geblitzt wird immer noch auf der A5 Karlsruhe Richtung Basel zwischen Freiburg Süd und Bad Krozingen. 120 erlaubt, B294 Elsach Richtung Freiburg nach dem Hugenwaldtunnel. B500 Iffezheim Richtung Frankreich, Höhe der Abfahrt Wintersdorf. Baden-Baden-Schwarzwaldstraße, Elgersweierortseingang aus Richtung Uffhofen kommend. 50er Zone, danke Pascal fürs Durchgeben. Herbolzheim, Hauptstraße, Höhe Teilrestaurant, 30er Bereich, Kehl, Hauptstraße, Stadt einwärts, Höhe Gasthaus, Rebstock, eine Laserkontrolle. In Kippenheim-Weiler wird geblitzt in der Ortsdurchfahrt, in Lahr in der Rainer-Haunks-Straße und zwischen Herbolzheim und Kenzingen da im 60er Bereich. Ihr habt noch was entdeckt? Nix mehr damit per WhatsApp auf die 0173 104 33 und die 11 wünsche euch einen schönen Mittwochmittag. Mahlzeit!
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0: Mittwochmittag wünsche euch eine schöne Mittagspause. Hier ist Hitradio Ohr. Und wenn bei euch zu Hause oder in der Schule oder auch im Büro auf einmal Mäuse auftauchen, dann kann das eigentlich nur eins bedeuten. Diddle ist zurück. Ab kommenden Montag ist es soweit hier bei uns in den Geschäften.
1: Also es wurde extra für das Comeback von Thomas Wohlers auch selber entworfen. Der Diddle is back Song.
2: Das war Tobias Schmiederer. Er ist mit seinen Schwestern Geschäftsführer von dem Unternehmen Varimex. Und ja, ihr habt es schon gehört, Diddle is back. Mein Herz macht boom, diddle, diddle, boom, boom. Sandra und Tobias, ihr habt Diddle zurückgebracht. Wie stolz seid ihr denn?
1: Auf einer Skala von 1 bis 10, 12.
3: Ja, könnte man schon sagen. Also wir sind verdammt stolz. Es ist einfach unheimlich emotional, schön. Es bringt auch wieder so eine Glückseligkeit zurück.
1: Ja, gute alte Zeit.
2: Am 20. Juli kommt Diddle in die Läden in Deutschland, Österreich und der Schweiz. Und tatsächlich nicht online. Und das war eine bewusste Entscheidung.
3: Es wird wieder wie früher. Also man kann tatsächlich dieses Kindheitsgefühl von den Kindern der 90er aufleben lassen.
1: Wir hatten mit Diddle eine wirklich schöne Kindheit. Wir hoffen, dass jetzt die neuen Generationen auch in diesen Genuss kommen.
3: Vielleicht entstehen dadurch auch neue Freundschaften, wenn Kinder wieder zusammensitzen und sich die Blätter tauschen.
2: Neu ist, dass es sich an alle Altersgruppen richtet.
3: Von 1 bis 99 ist alles dabei. Vom kleinen Plüschtier bis hin zum Kaffeebecher.
2: Dann bleibt eigentlich nur noch eine Frage. Welches Diddle-Produkt hole ich mir jetzt zuerst?
1: Oh, ich glaube, diese Entscheidung ist sehr schwierig. Ich könnte mich nicht für eins entscheiden. Ich glaube eher, dass es 2, 3 werden würden.
3: Natürlich freuen wir uns auch, dass wir im mittleren Alter jetzt eigenes Geld haben und uns selber die Diddle-Sachen kaufen können.
0: Danke, Moritz. Ja, und die neuen Diddle-Produkte gibt es hier in der Region unter anderem in mehreren Schreibwaren- und Spielwarengeschäften, zum Beispiel bei Kitty Klick in Neuried-Altenheim, bei Osiander in Lahr und bei Nano Nana in Offenburg. Und das darf natürlich auch nicht fehlen. Ich kann es euch schon mal verraten, in unserem Schwarzwald-Adventskalender gibt es auch eine exklusive Diddle-Überraschung. Soweit, so gut.

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0: 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Wetter.
1: Es ist heute überwiegend bewölkt. Ein paar Tropfen können auch mit dabei sein bei Temperaturen um die 30 Grad. In der kommenden Nacht dann sind Gewitter möglich. Morgen mehr Sonne als Wolken bei bis zu 32 Grad. Danke euch übrigens natürlich fürs Wetter. Wächter, dann schauen wir mal nach La. Da haben Asian, Amin und Laila jeweils 24 Grad gemessen. Bedeckt ist es auch in Ettenheim ebenfalls 24 Grad. Danke Peter fürs Wetter, Wächter.
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1: Um 12:30 mit Daniel Bierich.
3: In einer Gemeinschaftsunterkunft in der Offenburger Lise-Meitner Straße ist in der Nacht ein Mann mit einem Küchenmesser verletzt worden. Zwei Männer, 45 und 19 Jahre alt, kamen kurz nach Mitternacht in das Zimmer des 44-jährigen Opfers. Einer der beiden soll das Messer benutzt haben. Der 44-jährige kam ins Krankenhaus. Das Messer wurde sichergestellt. Warum es zu dem Angriff kam, wird noch ermittelt. In Schmieheim im Ortsteil von Kippenheim hat es vergangene Nacht an einem Wohnhaus gebrannt. Als rund 60 Feuerwehrleute eintrafen, stand die Garage bereits vollständig in Flammen. Das Feuer griff auch auf das Dach über. Die Bewohner kamen rechtzeitig raus. Eine Person wurde mit Verdacht auf Rauchvergiftung behandelt. Mehrere tonnenschwere Fenster sind gestern von einem Sattelzug auf die B33 gestürzt in Gutach. In einer Rechtskurve rissen die Spanngurte, die Metallstützen knickten ein und die Fenster krachten auf die Gegenfahrbahn. Dabei wurde die Straße stark beschädigt. Der Schaden an der Ladung liegt bei rund 40.000 Euro. Die Polizei ist sich sicher, dass bis auf einen einzigen alle Spanngurte nicht mehr in Ordnung waren. In Bühl war heute für rund eine Stunde alles dunkel. Um 9.27 Uhr unterbrach eine Störung im Hochspannungsnetz die Stromversorgung. Um kurz vor 10.30 Uhr war schon wieder alles vorbei. Die Stadtwerke Bühl waren mit rund 10 Leuten innerhalb von Minuten vor Ort. Warum es zur Störung kam, ermittelt jetzt der Netzbetreiber Netze BW.
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5: Bis das neue Schuljahr losgeht, dauert es zwar noch eine Weile, aber spätestens dann werden wieder massenhaft Bücher, Hefte und Stifte benötigt. Die Preise dafür sind im Vergleich zum letzten Jahr nur ganz leicht gestiegen. Schulbücher kosten etwa 2% mehr. Hefte oder Zeichenblöcke sind sogar minimal billiger geworden. Füller, Stifte oder Farbkästen kosten dagegen etwas mehr als vor einem Jahr. Das bedeutet, es lohnt sich durchaus jetzt schon mal nachzusehen, welches Material nach den Ferien weiterverwendet werden kann und nicht neu gekauft werden muss. Großes Thema an den Börsen ist heute der Ölpreis. Der ist im Zuge der Nachrichtenlage wieder gestiegen und drückt damit den DAX. Der steht zum Mittag 0,4% im Minus bei 25.006 Punkten. Einfach näher dran am Börsengeschehen. Raphael Gensert für Hitradio Ohr.
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1: So, noch schnell der Petra hier die Orbits gut schreiben, dann kann's weitergehen. Hier sind die Meldungen und wir gehen auf die A5 Basel Richtung Karlsruhe zwischen Rastatt Süd und Rastatt Nord. Streckenweise stockender Verkehr, konzentriert Mäharbeiten. Gilt auch für die Gegenrichtung A5 Karlsruhe Richtung Basel zwischen Herbolzheim und Teningen. Da ist die Baustelle schuld. Und A5 Karlsruhe Richtung Frankfurt zwischen Gronau und Kreuzwaldorf. Baustelle 3 Kilometer Stau. Gehen wir rüber auf die A8. Karlsruhe Richtung Stuttgart zwischen Pforzheim West und Pforzheim Süd. 6 Kilometer stockender Verkehr.
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1: Gelitzt wird auf der A5 Karlsruhe Richtung Basel zwischen Freiburg Süd und Bad Krozingen im 120er-Bereich. Dann haben wir im Angebot die B294 Elzach Richtung Freiburg nach dem Hugenwald-Tunnel B500 Iffezheim Richtung Frankreich, Höhe Wintersdorf steht in Blitzer. In Baden-Baden in der Schwarzwaldstraße, in Elgersweier Ortseingang aus Richtung Uffhofen kommend. Herbolzheim Hauptstraße beim Thai-Restaurant. In Kehl Hauptstraße statt einwärts, Höhe Gasthaus Rebstock gibt es eine Laserkontrolle. Kippenheim-Meiler Ortsdurchfahrt wird geblitzt. Und zwischen Herbolzheim und Kenzingen, da genauer gesagt im 60er-Bereich. Eure Meldungen gerne reinschicken per WhatsApp auf die 0173 104 33 und die 11.
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0: Viertel eins oder ganz bequem umgerechnet.
1: Viertel vor eins. So sieht's nämlich aus. Hier sind Radio Ohr. Ja, und immer um diese Uhrzeit mittwochs gibt's bei uns eine Folge der Woche in Sachen auf gut Badisch. Und da geht's jetzt um einen Sommerhit aus dem Jahre 1983. Ah, viele erinnern sich vielleicht doch dran. Bananarama und Cruel Summer. Absolut geiler Titel und nehmen wir jetzt auch unserem geilen Dialekt hier.
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3: Cool Summer von Bananarama. Heißer Sommer. 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Straße und das Trottwart, die brennen ja schier. Ich hock so rum und versuch zu lachen, aber die Luft ist so vielmäßig trocken und schwer. Und so komische Stimmen schwätzen mit mir. Oh, was haben sie jetzt nochmal gesagt? Irgendwie kann ich sie nicht verstehen. Das ist aber auch zu viel verlangt bei dieser Hitze. Da haltest du ja nirgends aus, da vergehst du ja fast. Und dann kommt noch dazu, dass du mich allein nicht gelassen hast. Bist einfach gegangen, die Stadt ist total überfüllt und alle meine Freunde sind fort. Jetzt bin ich ganz alleinig. Es ist einfach zu heiß, um das alles zu packen. Also bleibt mir ja nichts anderes übrig. Ich muss mich aufraffen und auch fortgehen.

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1: Wetter. Peter und Helga aus Kehl schicken uns 22 Grad nur rüber. Echt? Wirklich nur? Oder vielleicht auch vertippt, ich weiß nicht. 26,5 Grad sind es in Freudenstadt. Danke Markus fürs Wetter, Wächtern und 26,5 Grad ebenfalls hier in Offenburg. Gemessen von Matthias, es bleibt heute überwiegend bewölkt mit ein paar Tröpfchen. Die können auch mit dabei sein bei um die 30 Grad. In der kommenden Nacht vereinzelt Gewitter. Morgen dann mehr Sonne als Wolken bei 32 Grad.
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1: Um 13 Uhr mit Daniel Bierich.
2: In einer Gemeinschaftsunterkunft in der Offenburger Lise-Meitner-Straße soll ein Bewohner mit einem Messer verletzt worden sein. Laut Polizei kamen zwei Männer vergangene Nacht in das Zimmer des Opfers. Die genauen Hintergründe werden noch geklärt. Er hatte ein Messer mit einer 22 cm langen Klinge griffbereit. Nach einer Grenzkontrolle an der Kieler Europabrücke bekommt ein 20-jähriger Franzose eine Anzeige wegen Verstoßes gegen das Waffengesetz. In Bühl fiel heute rund eine Stunde lang der Strom aus. Die Ursache der Hochspannungsstörung ermittelt jetzt Netze BW. Einfach näher dran an der Region. Jetzt Deutschland und die Welt mit Gregor Moser.
3: Die Bundesregierung baut weiter Bürokratie ab. Union und SPD haben sich darauf geeinigt, mehrere Verpflichtungen abzuschaffen für Unternehmen wie auch Bürger. So können Arbeitslose künftig mit dem Jobcenter per E-Mail verbindliche Vereinbarungen treffen. Halter eines Elektrofahrzeugs müssen sich nicht mehr um eine grüne Umweltplakette kümmern und elektrische Geräte in Büros müssen nicht mehr alle 2 Jahre geprüft werden. Die Schufa speichert Daten von Verbraucherinnen und Verbrauchern offenbar länger als bisher bekannt war. Das zeigen Recherchen unter anderem der Süddeutschen Zeitung. Die Schufa steht damit erneut in der Kritik. Dominik Schweiger mit den Details.
4: Zum Beispiel, man nimmt einen Kredit auf und bezahlt ihn komplett ab. Nach 3 Jahren löscht die Schufa diesen Eintrag eigentlich. Laut dem Bericht in der Süddeutschen behält die Schufa die Daten aber und gibt sie auch teilweise an Firmen weiter. Im neuen Schufa-Score tauchen diese alten Einträge dann aber nicht mehr auf. Die Schufa selber weist alle Vorwürfe zurück und beruft sich darauf, dass sie verpflichtet sei, diese alten Daten aufzuheben.
3: Tanken wird wieder teurer. Vor allem Diesel hat in den letzten 7 Tagen deutlich zugelegt, meldet der ADAC. 1 Liter kostete gestern im Schnitt 2,07 Euro, rund 12 Cent mehr als vor einer Woche. Wahrscheinlicher Preistreiber ist laut den Experten die erneute Eskalation zwischen den USA und dem Iran. Neonazi-Maler Svenja Liebig ist von Tschechien nach Deutschland gebracht worden. Die verurteilte Rechtsextremistin soll nach Justizangaben in das Frauengefängnis im sächsischen Chemnitz gebracht werden. 2023 war Liebig, damals noch mit dem Vornamen Sven, zu 1,5 Jahren Haft verurteilt worden, unter anderem wegen Volksverhetzung. Die Entscheidung für Jürgen Klopp als neuen Bundestrainer der deutschen Fußballnationalmannschaft geht in die nächste Phase. Nachdem die DFB-Bosse sich mit Red Bull-Chef Oliver Minzlaff getroffen haben, werden heute die Verbandsfunktionäre über den Stand der Verhandlungen informiert. Nur mit ihrer Zustimmung kann Klopp letztlich Nachfolger von Julian Nagelsmann werden.
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1: A5 Basel Richtung Karlsruhe zwischen Teningen und Riegel 2 Kilometer Stau. A5 Karlsruhe Richtung Frankfurt zwischen Gronau und Kreuzwalldorf Baustelle 3 Kilometer Stau. A8 Karlsruhe Richtung Stuttgart zwischen Pforzheim West und Pforzheim Süd 6 Kilometer stocken. Und Kehl in der Vogesenallee Richtung Wasserturm gab es einen Unfall. Da staut es sich. Danke Matthias fürs Durchgeben.
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1: Genutzt wird auf der B500 Richtung Grenzübergang Höhe der Abfahrt Wintersdorf aus Richtung Baden-Baden kommen im 70er-Bereich. Autobahnzubringer Freiburg-Mitte in Blitzerstadt auswärts Richtung Autobahn im 60er-Bereich. Elgersweier aus Eingang aus Richtung Uffhofen kommen 50 erlaubt. Herbolzheim in der Hauptstraße 30er-Zone und Kippenheimweiler in der Ortsdurchfahrt steht auch noch einer im 30er-Bereich. Solltet ihr noch was entdeckt haben, dann sehr gerne her damit per WhatsApp auf 0173 104 33 und die 11. Ihr wisst ja, für jede neue Meldung gibt es 20 Orbel drauf aufs Konto.
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0: Ja, ja, der Mittwochnachmittag, hier ist Hitradio Ohr. Wir gucken mal so in Richtung Wochenende und 4 Jahre, so lange dauert das normalerweise, bis es die nächste Fußball-Weltmeisterschaft gibt. In Hornberg wartet man schon 4 Jahre auf das nächste Stadtfest. Und jetzt ist es soweit, an diesem Wochenende, also Samstag und Sonntag, wird die Innenstadt komplett voll. 2 Bühnen, großes Kinderland und mehrere Livebands. Beate Brohammer leitet die Touristinformation und die weiß auch genau, was geht.
1: Da gibt es dann Rock, Pop mit 2 unterschiedlichen Bands. Alpaku ist eine junge Nachbarn. Wuchsband aus dem Schwäbischen und Pan, die sind ja bei uns im Schwarzwald wirklich bekannt.
0: Ja, und neu in diesem Jahr, im Rahmen der Biathlon-Deutschland-Tour 2026, wird auf dem evangelischen Kirchplatz der Hornberger Champion gesucht.
1: Biathlon, wie man es eigentlich vom Winter kennt, findet bei uns in Hornberg im Sommer statt. Aber man läuft auf der Stelle. Also man hat so ein Ergometer, wo man dann 200 Meter rennen muss. Und dann schießt man dann genau noch. Und das macht man 2-mal. Und der Tagespreis wird sein, eine Reise zum Finale der Biathlon-Tour nach Oberhof im nächsten Jahr.
0: Uiuiui. Und mit dem Rad oder der Bahn anreist, kann den Kinzigtal-Radweg oder die Bahnlinie Richtung Offenburg nutzen. An diesem Wochenende wird also groß gefeiert in Hornberg.
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0: 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Wetter.
1: Überwiegend bewölkt heute bei um die 30 Grad. In der kommenden Nacht sind Gewitter möglich. Morgen dann mehr Sonne als Wolken bei 32 Grad.
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1: Um eine Minute nach 13:30 mit Linda L.
3: Wer sich am vergangenen Sonntag über einen Rettungseinsatz im Familienbad in Zell am Hamersbach gewundert hat. Dort war ein 5-jähriger Junge vom Nichtschwimmerbereich ins tiefere Wasser geraten und für kurze Zeit untergegangen. Das haben das Polizeipräsidium Offenburg und der Betriebsleiter des Bades auf unsere Anfrage bekannt gegeben. Es soll sich demnach um einen Jungen aus Frankreich gehandelt haben. Es gehe ihm inzwischen wieder gut. Nachdem sich Mitarbeiter des Bades um das Kind gekümmert hatten, war es vorsorglich ins Krankenhaus gebracht worden. Ein 44-jähriger Bewohner soll mit einem Küchenmesser verletzt worden sein. In einer Gemeinschaftsunterkunft in der Offenburger Lise-Meitner-Straße gab es vergangene Nacht eine Auseinandersetzung. Zwei Männer, 45 und 19 Jahre alt, kamen laut Polizei kurz nach Mitternacht in das Zimmer des Opfers. Einer der Tatverdächtigen soll dabei das Messer benutzt haben. Der 44-Jährige musste ins Krankenhaus. Das Messer wurde sichergestellt. Die genauen Hintergründe der Tat werden jetzt noch geklärt. In Bühl war heute für rund eine Stunde alles dunkel. Um kurz vor 9:30 hat eine Störung im Hochspannungsnetz die Stromversorgung unterbrochen, so die Stadt. Etwa eine Stunde später war das Problem behoben. Die Stadtwerke Bühl waren mit rund 10 Leuten innerhalb von Minuten vor Ort. Warum es zur Störung kam, ermittelt jetzt Netze BW.
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1: Und hier sind die Meldungen: A5 Karlsruhe Richtung Basel zwischen Teningen und Freiburg mit 4 Kilometer stockender Verkehr. Gegenrichtung zwischen Riegel und Herbolzheim 7 Kilometer stocken. Im weiteren Verlauf Richtung Frankfurt zwischen Gronau und Kreuz-Walldorf Baustelle 3 Kilometer Stau. A8 Karlsruhe Richtung Stuttgart zwischen Pforzheim-West und Pforzheim-Süd 6 Kilometer. Meter stockend. Autobahnzubringer Offenburg. Ja, wie gehabt eigentlich, statt auswärts Richtung Offenburger Ei staut es sich. Wir fragen nach, warum heute Nachmittag hörte das bei Tobias Siegwart in der Show. Denn das ist schon ein bisschen ungewöhnlich, dass da jeden Tag eigentlich aus dem Nix ein Stau ist auf dem Offenburger Ei bzw. dahin. So, und Kehl haben wir noch vor Gessenallee Richtung Wasserturm. Da gab es einen Unfall, auch da stockender Verkehr aktuell.
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1: Geblitzt wird auf der B500 Richtung Grenzübergang Frankreich, von Baden-Baden auskommend, Höhe der Abfahrt Wintersdorf im 70er-Bereich. Autobahnzubringer Freiburg, Mittelstadt auswärts Richtung Autobahn in Freiburg nochmal in der Sundgauallee 30er-Zone und Herbolzheim in der Hauptstraße, Höhe Thai-Restaurant im 30er-Bereich wird ebenfalls geblitzt. Falls ihr noch was habt, gerne her damit per WhatsApp 0173 104 33 und die 11.
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2: Wetter. Mein Rad aus Bad Griesbach schickt 25 Grad rein, 26 Grad gemessen von Joshua in Offenburg, und in Fessenbach sind sogar 27 Grad. Danke Miriam fürs Wetterwächtern. Es bleibt heute überwiegend bei einem Wechsel von Sonne und Wolken bei um die 30 Grad maximal. In der kommenden Nacht dann sind Gewitter möglich, morgen mehr Sonne als Wolken bei 32 Grad.
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2: Pünktlich um 2 mit Linda L.
4: Ein 5-jähriger Junge war ins tiefere Wasser geraten und für kurze Zeit untergegangen. Das hat am vergangenen Sonntag einen Rettungseinsatz im Familienbad in Zell am Hamersbach ausgelöst. Der Junge kam vorsorglich ins Krankenhaus. Es gehe ihm inzwischen aber wieder gut. In einer Gemeinschaftsunterkunft in der Offenburger Lise-Meitner-Straße soll ein Bewohner mit einem Messer verletzt worden sein. Laut Polizei kamen zwei Männer vergangene Nacht in das Zimmer des Opfers. Die genauen Hintergründe werden noch geklärt. In Bühl war heute Morgen rund eine Stunde lang der Strom aus. Grund war laut der Stadt eine Störung an der Hochspannungsleitung. Die Ursache klärt jetzt Netze BW. Einfach näher dran an der Region. Jetzt Deutschland und die Welt mit Gregor Moser.
5: Erst gute Laune, dann schlechtes Gewissen. So beschreiben Jugendliche ihre Gefühle beim Scrollen durch Social Media. In einer Studie des Medienpädagogischen Forschungsverbands Südwest gaben über 80% an, dass die Plattformen ihnen einen wichtigen Zugang zu Wissen bieten, und etwa die Hälfte fühlt sich dort verstanden. Aber gut 70% sagten auch, dass Social Media sie von Dingen ablenkt, die sie eigentlich tun sollten. Die Bundesregierung hat weitere Maßnahmen zum Bürokratieabbau beschlossen. Dazu Digitalminister Wildberger.
6: Wir haben gesagt, wir wollen Bürokratiekosten senken. Haben wir seit November bis heute, einschließlich der heutigen Beschlüsse, 10,4 Milliarden Euro Entlastung auf den Weg gebracht.
5: So soll etwa in Arztpraxen die elektronische Überweisung eingeführt und bei Bauvorhaben im Verkehrsbereich Verfahren vereinfacht werden. Bundesbildungsministerin Prien will alle 4-jährigen Kinder auf ihre Sprache und Entwicklung testen lassen. Das geht aus einem Entwurf für ein neues Kita-Gesetz hervor. Wird bei den Tests Förderbedarf festgestellt, sollen die Kinder gezielt unterstützt werden, damit der Start in die Grundschule besser gelingt. Erstmals sollen dafür bundesweit einheitliche Standards gelten. Ukrainische Männer sollen sich künftig schwerer dem Wehrdienst im Krieg gegen Russland entziehen können. Nur noch diejenigen, die ihren Wehrdienst in der Ukraine schon geleistet haben oder freigestellt sind, sollen auf einfachem Weg Zuflucht in der EU finden. Das hat der Rat der EU-Staaten mitgeteilt. Laut Brüssel war das die Bitte der Ukraine. Betroffen wären von dieser Regelung besonders Männer zwischen 23 und 60 Jahren, die neu in ein EU-Land einreisen wollen. Wer spielt im Finale gegen Spanien um den Weltmeistertitel? Diese Frage wird ab 21 Uhr bei der Fußball-WM beantwortet. In Atlanta trifft England im zweiten Halbfinale auf Titelverteidiger Argentinien. Das erste Semifinale hatte der amtierende Europameister Spanien mit 2:0 gegen Frankreich gewonnen.
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2: A5 Karlsruhe Richtung Basel zwischen Tening und Freiburg Mitte 2 Kilometer Stau, Gegenrichtung zwischen Riegel und Herbolzheim 7 Kilometer stockend. A5 Karlsruhe Richtung Frankfurt zwischen Gronau und Kreuzwaldorf, Baustelle 3 Kilometer Stau. Und A8 Karlsruhe Richtung Stuttgart zwischen Pforzheim West und Pforzheim Süd, 6 Kilometer stockender Verkehr. Thema heute Nachmittag hier bei uns ist der Autobahn Zubinger Offenburg. Statt auswärts Richtung Offenburg Ei immer mal wieder Stau. Warum das so ist, erfahrt ihr nachher dann bei Tobi Siegwart in seiner Show.
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2: Und geblitzt wird auf dem Autobahn Zubinger Freiburg Mitte statt auswärts Richtung Autobahn im 60er-Bereich. Bühl-Oberweier am Ortseingang aus Richtung Balzhofen kommend und Freiburg in der Sundgau-Allee in der 30er-Zone.
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0: Hitradio hier, es ist der Mittwoch, ja mittlerweile schon Nachmittag und den übernimmt hier Tobi Siegwart. Hi Tobi, grüß dich.
1: Servus, du darfst jetzt gleich heimfahren.
0: So sieht's aus.
1: Nach Kabelrodeck.
0: So sieht's aus.
1: Wie fährst du da von Offenburg aktuell?
0: Oh, das ist eine ganz gute Frage. Ja. Also das ist wirklich ein bisschen tricky aktuell, aber ich fahre eigentlich meistens sowieso über Rammersweier, Nesselried, Nussbach. Tatsächlich, Zussenhofen, Erlach, Ulm, Möschbach und dann rüber nach Kappelrodeck.
1: Die schönsten 30er-Zonen der Region, du nimmst sie alle mit.
0: So sieht's aus.
1: Aber vielleicht besser so, wie wenn du über die Autobahn fährst, denn dann hast du das Problem, was ganz viele momentan in der Region haben. Du stehst im Stau zwischen der Offenburger Innenstadt und dem Ei und keiner weiß so recht, warum. Ist jetzt nichts Besonderes, wenn man zur Rushhour fährt, gar kein Thema, morgens und nachmittags, wenn alle dann in Feierabend wollen. Aber da stehst du teilweise vormittags, mittags, am Wochenende und ab dem Ei läuft alles wieder. Also da ist kein Stau dann irgendwie Richtung Frankreich oder auf der Autobahn oder sonst irgendwo. Und wir fragen da mal nach beim Regierungspräsidium. Haben die an den Ampeln was umgestellt oder sind da Magnetstreifen auf dem Boden, dadurch, dass alle Autos langsamer fahren? Und was hat eigentlich die Taube auf dem Markusplatz dazu tun? Als Galileo Mystery Team schaltet man nämlich auch noch mit ein.
0: Uiuiui. Und weil ich ein Dorfkind bin, fahre ich doch weiterhin lieber über die Dörfer. Das heißt, mir ist es gerade wurscht, ob da jetzt Stau ist oder nicht.
1: Und wenn ihr das auch schon mitbekommen habt, schickt mir mal eure Erfahrungen rein, gerne als Sprachnachricht 0173 104 33 11.
0: Wird dann vertrauensvoll behandelt heute Nachmittag bei Tobi Siegwart in der Show.
1: Bis gleich.

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1: Wetter. Sonne und Wolken im Wechsel bei um die 30 Grad, die sich aber deutlich schwüler anfühlen. In der kommenden Nacht sind dann auch wieder Gewitter möglich. Morgen mehr Sonne als Wolken, bis zu 32 Grad. Und aktuell haben wir 28 bei Julian in Hoberg, 29 bei Anja in Ottenheim. Hier bedeckter Himmel und leicht bewölkt ist es in Kehl bei Mila und Natalia. Bei euch hat es 29 Grad auf dem Thermometer.
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1: Um 2:30 mit Linda L.
3: Die Strecke der Rheintalbahn ist momentan vom Freiburger Hauptbahnhof in Richtung Basel gesperrt. Wie die Bundespolizei mitteilt, gab es heute Mittag einen Unfall bei einer Rangierfahrt. Der Triebwagen eines Regionalzugs war etwa 300 Meter vor dem Bahnhof aus den Gleisen gesprungen. Zum Zeitpunkt waren keine Personen mehr im Zug. Der Lokführer wurde nicht verletzt. Die genaue Ursache für den Unfall wird jetzt noch geklärt. Wer sich am vergangenen Sonntag über einen Rettungseinsatz im Familienbad in Zell am Hamersbach gewundert hat. Dort war ein 5-jähriger Junge vom Nichtschwimmerbereich ins tiefere Wasser geraten und für kurze Zeit untergegangen. Das haben das Polizeipräsidium Offenburg und der Betriebsleiter des Bades auf unsere Anfrage bekannt gegeben. Es soll sich demnach um einen Jungen aus Frankreich gehandelt haben. Es gehe ihm inzwischen wieder gut. Nachdem sich Mitarbeiter des Bads um das Kind gekümmert hatten, war es vorsorglich ins Krankenhaus gebracht worden. Mehrere tonnenschwere Fenster sind gestern von einem Sattelzug auf die B33 in Gutach gestürzt. In einer Rechtskurve rissen die Spanngurte und die Metallstützen knickten ein. Die Fenster krachten daraufhin auf die Gegenfahrbahn. Die Straße wurde auf rund 3,5 Metern beschädigt. Der Schaden an der Ladung liegt bei rund 40.000 Euro. Bei der Unfallaufnahme stellte die Polizei fest, dass die Spanngurte nicht mehr den Vorschriften entsprochen haben. Die Ermittlungen laufen jetzt. In Bühl war heute für rund eine Stunde alles dunkel. Um kurz vor 9:30 hat eine Störung im Hochspannungsnetz die Stromversorgung unterbrochen, so die Stadt. Etwa eine Stunde später war das Problem behoben. Die Stadtwerke Bühl waren mit rund 10 Leuten innerhalb von Minuten vor Ort. Warum es zur Störung kam, ermittelt jetzt Netze BW.
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1: Hallo Autofahrer, auf der A5 Karlsruhe Richtung Basel zwischen Thieningen und Freiburg-Nord. Brückenarbeiten, 5 Kilometer stockender Verkehr. Dann haben wir die B33 zwischen Gutach und Hornberg in beiden Richtungen, 2 Kilometer Stau. Und B3 Baden-Baden Richtung Ettlingen zwischen Neumalsch und Bruchhausen staut es sich in beiden Richtungen nach einem Unfall. Noch zur A8 Karlsruhe Richtung Stuttgart zwischen Pforzheim West und Ostbaustelle. 6 Kilometer Stop and Go, dauert eine Viertelstunde länger hier. Und am Autobahnzubringer Offenburg stadtauswärts Richtung Offenburger Ei mal wieder Stau.
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1: Es wird geblitzt am Autobahnzubringer Freiburg Mitte stadtauswärts Richtung Autobahn, 60 erlaubt. Dann Bühl-Oberweier am Ortseingang aus Richtung Balzhofen kommen, dürfte 30 fahren. Und das gilt auch in Freiburg in der Sundgauallee. Habt ihr noch was gesehen? Sagt gerne mir Bescheid. Per WhatsApp, Sprachnachricht zum Beispiel 0173 104 33 11. Gute Fahrt.
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1: Hallo zusammen. Ihr wisst ja, ich habe so ein Faible für Musik aus Österreich und natürlich dann auch für Musik aus Falco. Der hat ja so viele gute Hits gehabt. Der Kommissar natürlich. Oder damit hat er sogar einen Riesenhit in den USA gelandet. Rock Me Amadeus, was gibt's noch? Die Hymne für Wien. Vienna Calling. Und gleich gibt's einen meiner Lieblingssongs von Falco. Die Hymne an die großen Stars der Pop- und Rockmusik. Und das tolle Verbindende. Die Kraft der Musik. The Sound of Musik in 10 Minuten. Die Geschichte dazu im Tagebuch der großen Hits.

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1: 15. Juli 1986. Falco ist neu in den Charts mit The Sound of Music. In dieser Nummer singt Falco von der einen Sprache, die uns alle vereint, die Musik. Und gleichzeitig ist der Song eine Hymne an all die großen Musiker, die großen Songs und alles, was für Falco mit Musik zu tun hat. Dabei erwähnt er zum Beispiel John Lennon, Paul McCartney und Cole Porter. In einem anderen Satz kommen Pavarotti und Bob oder wie Falco sagt, Bobby Dylan vor. Er bezieht sich auf Elvis Presley und seine verschiedenen Songs. Eben auf den ganzen Sound of Musik. Es ist einfach ein gigantischer Titel, der sich irgendwie immer mehr steigert. Man kann eindeutig sagen, diese Nummer ist eins von Falcos größten Meisterwerken.
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0: So ein geiler Song von Falco. Genau, The Sound of Musik aus dem Jahr 86 und mehr 80er in unserem Drops 80er Stream. Kostenlos für euch zum Anhören auf hitradio.de. 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

0: 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Wetter.
1: Es kam vor ein paar Sekunden eine Unwetterwarnung rein vom Deutschen Wetterdienst vor schwerem Gewitter. Und das betrifft den Bereich im Süden des Sendegebiets, also so zwischen Emmendingen und Freiburg. Ich habe eben mal auch bei meinem Wetterradar geguckt. Also von Colmar schiebt sich da wirklich eine heftige Gewitterfront aktuell rüber

0: zu uns nach Baden. Also passt bitte auf, wenn ihr da unterwegs seid. In der Ortenau dagegen alles recht entspannt, überwiegend bewölkt, ab und zu auch ein bisschen Sonne bei um die 30 Grad. In der Nacht dann mehr Gewitter möglich.
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0: Um genau 15 Uhr mit Linda L.
2: Der Triebwagen eines Regionalzugs war bei einer Rangierfahrt aus den Gleisen gesprungen. Das hat heute Mittag eine Sperrung der Rheintalbahn rund um den Freiburger Bahnhof ausgelöst. Verletzt wurde aber niemand. Fahrgäste waren zu dem Zeitpunkt nicht mehr im Zug. Ein 5-jähriger Junge war ins tiefere Wasser geraten und für kurze Zeit untergegangen. Das hat am vergangenen Sonntag einen Rettungseinsatz im Familienbad in Zell am Hamersbach ausgelöst. Der Junge kam vorsorglich ins Krankenhaus. Es gehe ihm inzwischen aber wieder gut. In Bühl war heute Morgen rund eine Stunde lang der Strom aus. Grund war laut der Stadt eine Störung an der Hochspannungsleitung. Die Ursache klärt jetzt Netze BW. 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Jetzt Deutschland und die Welt mit Gregor Moser.
3: Einen neuen Job finden, bei der aktuellen wirtschaftlichen Lage oft gar nicht mal so einfach. Das Bundeskabinett hat jetzt grünes Licht für ein neues Arbeitsmarktgesetz gegeben, das genau das leichter machen soll. Und zwar mit der sogenannten Job-to-Job-Erprobung. Beschäftigte sollen bis zu 6 Wochen bei einem potenziellen neuen Arbeitgeber reinschnuppern können und das ohne beim alten kündigen zu müssen. Nützlich soll das für die Krisenbranchen sein, also wenn schon feststeht, dass eine Stelle bald wegfällt. Die Bundesregierung hat außerdem noch andere Maßnahmen beschlossen, um Bürokratie abzubauen. Thomas Beskin mit den Einzelheiten.
4: Im Mittelpunkt steht die Digitalisierung im Gesundheitswesen. Künftig sollen etwa elektronische Überweisungen möglich sein und die elektronische Patientenakte deutlich mehr Funktionen bekommen. Auch bei der Arbeitsagentur gilt künftig stärker das Prinzip Digital First. Verbindliche Absprachen per E-Mail und Videotermine mit dem Jobcenter sollen möglich werden.
3: Jugendliche in Deutschland beneiden die Generationen, die ohne TikTok, Instagram und Smartphones aufgewachsen sind. Für fast die Hälfte von ihnen ist Social Media nämlich eine richtige Belastung. Das zeigt eine neue Studie des Medienpädagogischen Forschungsverbund Südwest. 72% fühlen sich abgelenkt, 61% wissen wegen KI-Inhalten teils nicht mehr, was real ist. In der WHO-Europa-Region sind immer mehr Kinder gegen Infektionskrankheiten geimpft, aber noch längst nicht alle. Das berichten WHO und UNICEF. Demnach hatten im vergangenen Jahr noch mehr als 820.000 Kinder überhaupt keinen oder keinen ausreichenden Impfschutz. In Deutschland gab es 21.000 gar nicht geimpfte Kinder. Vor genau 10 Jahren schauten viele gebannt auf die Türkei. Am 15. Juli 2016 hatten Teile des türkischen Militärs versucht, den autokratisch regierenden Präsidenten Erdogan zu stürzen. Bei Gefechten in Istanbul und der Hauptstadt Ankara wurden mehr als 250 Menschen getötet und etwa 2000 verletzt. Am Morgen fand unter anderem ein großer Gedenkmarsch in Istanbul statt.
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0: Das sind die Meldungen für euch um 3:03 und da ist wieder einiges los bei uns in der Region. A5 Karlsruhe Richtung Basel zwischen Thieningen und Freiburg Mitte. 6 Kilometer stockender Verkehr, dauert bis zu 15 Minuten länger hier. A8 Karlsruhe Richtung Stuttgart zwischen Pforzheim West und Ost. 7 Kilometer Stau, auch hier 15 Minuten plus. B3 zwischen Neumalsch und Bruchhausen staut es sich in beiden Richtungen nach einem Unfall. B33 zwischen Gutach und Hornberg in beiden Richtungen 2 Kilometer Stau und Autobahnzubringer Offenburg stadtauswärts Richtung Offenburger Ei. Stau.
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0: B3 Gundelfingen Richtung Freiburg wird neuerdings geblitzt. 100 erlaubt. Danke Viktoria für die Info. Und Joachim hat einen entdeckt im Murgtal. B462 zwischen Kuppenheim und Gaggenau 70 erlaubt. Geblitzt wird auch zwischen Durmersheim und Neumalsch in der Malscher Straße. Danke Silvia. 70 dürfte hier auch fahren. Und Bühl-Oberweier am Ortseingang aus Richtung Balzhofen kommend 30 erlaubt. Und wo die Anhängerblitzer stehen, könnt ihr nachlesen bei uns im Web und in der App. Gute Fahrt.
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0: So, wo sind sie? Moment. Ah ja, hier. 100 Orbits habe ich für euch, Leute. Und zwar gleich wieder bei meinem Bläserquiz. Direkt nach Amy McDonald und This is the Life.

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1: Heute ein Bläserquiz-Spezial, denn nächste Woche Samstag wollen wir mit euch einen Rekord knacken. Die größte Bierprobe der Welt. Die soll in Aachen-Fautenbach steigen. Ich darf das Ganze moderieren beim Jubiläumsfest des SV Fautenbach. Und dafür müssen wir mindestens 1521 Leute sein, die gleichzeitig im Festzelt 3 Biere probieren. Es gibt passende Snacks zu den Biersorten. Alles erklärt von Biersommelier Thomas Kammerer aus Rännchen-Ulm. Tickets bekommt ihr unter anderem bei mir oder auch auf svfautenbach.de. Und die Musik an dem Abend, die kommt von der Brassband Perplex. Die haben ein Heimspiel in Fautenbach und deshalb kommt das Bläserquiz heute eben von dieser Band, Perplex. Und irgendwie klingt das, wenn die proben, deutlich besser als bei meinem Musikverein. Damit es trotzdem nicht so einfach wird, habe ich mir aus dem gesuchten Song eine Stelle rausgesucht, die doch ein bisschen tricky ist. Und jetzt die Frage an euch. Welchen Hit haben Perplex hier gespielt? Klingt schon gut. Aber wie heißt der Song? 0800 504 33 11. Die richtige Antwort ist mir wie immer 100 Orbits wert. 0800 504 33 11.

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1: Heute gemeinsam mit der Band Perplex aus Aachen-Fautenbach, die beim Rekordversuch nächste Woche mit dabei sein werden, im Festzelt für Stimmung sorgen. Wir wollen nämlich die größte Bierprobe der Welt in die Ortenau holen. Und ihr holt euch jetzt 100 Orbits, wenn ihr mir sagen könnt, was ist denn das hier für ein bekannter Popsong? Ist das der Bond-Song Goldfinger von Shirley Bassey? Meint Anita aus Bad Rippoldsau-Schappach. Ja? Klingt schwer nach Bond. Ist es aber nicht. Amy Winehouse, Back to Black. Ist der Tipp von Toni aus Appenweier? Nee, auch nicht. Also bisher war die richtige Antwort noch nicht dabei. Deshalb mache ich es jetzt euch ein bisschen einfacher. Mit dem Gesangpart.

Na, kommt er drauf? 0800 504 33 11. Es geht um 100 Orbits.

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1: Das Bläserquiz-Spezial heute gemeinsam mit der Band Perplex aus Achern-Fortenbach. Welchen Song spielen die da?
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1: Lutz tippt auf It's a New Day. Ja, das kommt im Text drin vor, aber so heißt der Song nicht. 0800 504 33 11. Wer hat eine Idee für 100 Orbits?
3: Ja, Manuela aus der Lamauerstraße. Ist das Feeling gut? Das Lied?
1: Von wem?
3: Oh, das ist Robbie Williams?
4: Michael Bublé.
3: Michael Bublé.
1: Jawohl! Fiel ja gerade auch schon der Name. Feeling Good von Michael Bublé, vollkommen richtig. 100 Orbits für dich.
3: Super.
1: Was reibst du mit den 100 Orbits?
3: Ach, mal schauen, ich möchte mal da irgendwo gut essen gehen. Wenn es mal wieder Ritter Dorbach geht.
1: Dann Manu, lass dir das Essen mit den Orbits gut schmecken.
3: Ja, mach ich, Tobi.

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1: Wetter. Passt mir bitte weiterhin auf, da in dem Bereich zwischen Emmendingen und Freiburg, da ziehen gerade heftige Gewitter durch. Es gibt auch eine amtliche Unwetterwarnung, die gilt bis 16 Uhr vom Deutschen Wetterdienst für diesen Bereich. Ansonsten bleibt es überwiegend bewölkt. Ab und zu guckt auch mal kurz die Sonne raus bei um die 30 Grad. In der Nacht dann auch in der Ortenau Gewitter möglich. Morgen mehr Sonne als Wolken bei 32 Grad.
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1: Um kurz nach 3:30 mit Linda L.
3: Die Strecke der Rheintalbahn musste heute Mittag vom Freiburger Hauptbahnhof in Richtung Basel gesperrt werden. Wie die Bundespolizei mitteilt, gab es einen Unfall bei einer Rangierfahrt. Der Triebwagen eines Regionalzugs war etwa 300 Meter vor dem Bahnhof aus den Gleisen gesprungen. Zu dem Zeitpunkt waren keine Personen mehr im Zug. Der Lokführer wurde nicht verletzt. Die genaue Ursache für den Unfall wird jetzt noch geklärt. Die Stadt Lahr muss kurzfristig über 500.000 Euro in die Heizungsanlage des Flughafens investieren. Nach Angaben der Stadt ist die Anlage so marode, dass das Terminal und die Einsatzzentrale im Winter nicht mehr zuverlässig beheizt werden könnten. Ohne eine Erneuerung sei dann der Betrieb des Flughafens nicht mehr möglich. Die Stadt hält die Investition für notwendig, um den Flughafen langfristig zu sichern, trotz der angespannten Finanzlage. Wer sich am vergangenen Sonntag über einen Rettungseinsatz im Familienbad in Zell am Hamersbach gewundert hat. Dort war ein 5-jähriger Junge vom Nichtschwimmerbereich ins tiefere Wasser geraten und für kurze Zeit untergegangen. Das haben das Polizeipräsidium Offenburg und der Betriebsleiter des Bades auf unsere Anfrage bekannt gegeben. Es soll sich demnach um einen Jungen aus Frankreich gehandelt haben. Es gehe ihm inzwischen wieder gut. Nachdem sich Mitarbeiter des Bades um das Kind gekümmert hatten, war es vorsorglich ins Krankenhaus gebracht worden.
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1: A8 Karlsruhe Richtung Stuttgart zwischen Pforzheim West und Ost 7 Kilometer. Stau dauert 15 Minuten länger. B3 zwischen Neumalsch und Bruchhausen staute sich in beiden Richtungen nach einem Unfall. B33 zwischen Gutach und Hornberg in beiden Richtungen 2 Kilometer Stau. Und am Autobahnzubringer Offenburg statt auswärts Richtung Offenburger Ei staut sich's mal wieder.
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1: 15.34 Uhr hier die Blitzer für euch in der Übersicht. Wir haben die B3 Gundelfingen Richtung Freiburg 100 erlaubt. B462 zwischen Kuppenheim und Gaggenau dürfte 70 fahren. Bühl-Oberweier am Ortseingang aus Richtung Balzhofen kommend, 30 erlaubt. Leiberstung, neuer Blitzer, Ortseingang von Halberstung kommend. Danke Timo fürs Melden, 50 dürfte hier fahren. Und neu auch der Blitzer Waldkirch Richtung Emmendingen, Höhe von Buchholz stehen sie hier im 70er-Bereich, hat Celine mir eben geschrieben. Und noch einen habe ich zwischen Durmersheim und Neumalsch in der Malscher Straße. Hier dürfte maximal mit 70 km/h unterwegs sein. Euch, wo es geht, eine gute Fahrt.
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1: Tag zusammen, schönen Mittwoch euch.

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1: Das Spielergebnis vorhersagen, indem man zwei kulinarische Highlights aus den jeweiligen Ländern gegeneinander antreten lässt. So ist das Prinzip unseres Morakels. Kollege Moritz ist da regelmäßig im E-Center Cola in Offenburg unterwegs. Und da findet man eigentlich in diesem Riesensupermarkt für jedes Land eine Spezialität. Die Videos dazu könnt ihr euch anschauen auf Insta und Facebook. Wirklich immer herrlich. Nur heute, da hat er sich irgendwie, zumindest mal für ein Land, sehr schwer getan.
2: England gegen Argentinien, oder?
3: Cheddar
2: gegen... Jetzt mal ernsthaft, was gibt's in Argentinien?
4: Fleisch.
2: Das hatten wir schon.
4: Dann keine Ahnung.
2: Wir suchen. Mate. In Argentinien trinken rund 80% der Bevölkerung regelmäßig Mate. Passt, aber ich kann es direkt wieder wegstellen. Wer trinkt denn gerne Mate aus Argentinien? Also würde ich sagen, England gewinnt 3-0.
1: Ja, lieber Moritz, du als Morakel hast jetzt mal keine Freunde mehr an der Hochschule hier in Offenburg.
5: Ich glaube, damit kann ich leben. Wer Mate trinkt, gehört eh nicht in meinen Freundeskreis. Wir haben uns aber auch echt schwer getan, was zu finden, das aus Argentinien kommt, außer Fleisch.
1: Ja. Ich habe eben mal geguckt. Jeder Argentinier isst durchschnittlich etwa 64 bis 70 Kilo Rindfleisch pro Jahr. Und zum Vergleich, wir Deutschen essen rund 12 Kilo.
5: Das ist etwa ein Moritz an Rindfleisch pro Jahr.
1: Ja, stimmt. Und für die Fußball-WM flog die Nationalmannschaft schon 2022 2,5 Tonnen argentinisches Rindfleisch nach Katar. Und dieses Jahr haben sie 500 Kilo mitgenommen im Gepäck, um im Teamlager so traditionelle argentinische Grillpartys, nennt sich Asagos, zu feiern.
5: Wie können die überhaupt noch laufen nach diesen Grillpartys?
1: Stimmt's. Ich bin mal gespannt, ob es da heute Nacht oder morgen dann auch so eine Grillparty gibt. Und wie tippt ihr? 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
5: Und mir gerne mal schreiben, was es sonst noch so aus Argentinien gibt.
1: Ratten? Wegen der Rattenlinie und so? Egal.
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0: Linda?
1: Ja.
0: Spürst du das? Also so untenrum. Jetzt gerade.
2: Ich war so an den Beinen.
1: Ach so, der Ventilator.
0: Ich hab den Ventilator angemacht hier im Studio. Das ist ja sowas von angenehm, weil hier ist so schwül und drückend hier drin. Und das nicht nur bei uns, sondern das melden auch viele Wetterwächter heute. 31 Grad und Sonnenschein haben wir zum Beispiel bei Lina in Ortenberg. Schwüle warme 30 Grad bei Birgit und Urloffen. Hier ist es bewölkt. Und oh, wir werden auch in Mannheim gehört über DAB Plus. Ja, in Mannheim bei Ruth hat 28 Grad, die Sonne scheint ja voll wunderbar. Und in der Nacht sind Gewitter möglich, morgen dann mehr Sonne als Wolken. Und ich glaube, da machen wir auch wieder den Ventilator an, bei bis zu 32 Grad.
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0: Mit Linda L.
1: Die Heizung ist so marode, dass ein Betrieb im Winter nicht mehr möglich wäre. Die Stadt Lahr muss kurzfristig mehr als 500.000 Euro in den Flughafen investieren, trotz der angespannten Finanzlage. Der Triebwagen eines Regionalzugs war bei einer Rangierfahrt aus den Gleisen gesprungen. Das hat heute Mittag eine Sperrung der Rheintalbahn rund um den Freiburger Bahnhof ausgelöst. Verletzt wurde aber niemand, die Fahrgäste waren zu dem Zeitpunkt nicht mehr im Zug. Nicht wundern, wenn ihr in Baden-Baden diese Woche Sirenen hört. Die Stadtwerke testen die insgesamt 26 Anlagen. Die Tests sollen bis Freitag dauern und die Funktionstüchtigkeit der Sirenen prüfen. Einfach näher dran an der Region. Jetzt Deutschland und die Welt mit Gregor Moser.
4: Beschäftigte sollen künftig leichter eine neue Stelle ausprobieren können, ohne beim alten Arbeitgeber kündigen und beim neuen zusagen zu müssen. Das Bundeskabinett hat ein entsprechendes Gesetz auf den Weg gebracht. Beschäftigte sollen bis zu 6 Wochen bei einem potenziellen neuen Arbeitgeber reinschnuppern können. Nützlich soll das für Krisenbranchen sein, also wenn schon feststeht, dass eine Stelle bald wegfällt. Seit Monaten wird ja intensiv über Verbote und Einschränkungen von Social-Media-Angeboten für Kinder und Jugendliche debattiert. Sie selbst empfinden soziale Medien als Achterbahnfahrt zwischen positiven und belastenden Erfahrungen. Fiona Reinhardt über eine neue Studie.
5: Für rund 80% der Jugendlichen sind soziale Medien ein wichtiger Zugang zu Wissen und etwa die Hälfte von ihnen berichtet, sich dort verstanden zu fühlen. Gleichzeitig lenke Social Media sich von wichtigen Dingen ab und raube ihnen Zeit für Erholung und Freizeitaktivitäten. Als besonders belastend nehmen die jungen Menschen unter anderem ungewollte Nacktbilder, Mobbing und drastische Gewaltdarstellungen wahr.
4: Bewegung, gesunde Ernährung und ein aktives Sozialleben, das alles kann das Risiko, an Demenz zu erkranken, deutlich senken. Das betont die Weltgesundheitsorganisation in 9 Empfehlungen. Bis zu 45% des Demenzrisikos sind laut WHO auf Faktoren zurückzuführen, die Menschen selbst beeinflussen können. Rauchen und Alkohol zum Beispiel erhöhen das Risiko. Den Tankrabatt gibt es nicht mehr und im Nahen Osten greifen sich die USA und der Iran weiter an. Das macht sich auch an den Tankstellen wieder bemerkbar. Vor allem Diesel hat sich in den letzten 7 Tagen massiv verteuert, teilte der ADAC mit. Im bundesweiten Tagesdurchschnitt kostete ein Liter gestern 2,07 Euro. Vor einer Woche waren es noch rund 12 Cent weniger. Bei der Fußball-Weltmeisterschaft wird heute Abend der Finalgegner der Spanier gesucht. Die hatten gestern im Halbfinale Frankreich 2:0 besiegt. In Atlanta bestreiten England und Titelverteidiger Argentinien ab 21 Uhr das 2. Halbfinale.
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0: Hallo Autofahrer, wir haben es 16.04 Uhr, also 4 nach 4 und auf der A5 Karlsruhe Richtung Basel. Stau in der Ausfahrt Offenburg, da ist ein Pannenauto. Wir haben die A5 Karlsruhe Richtung Basel zwischen Theningen und Freiburg-Mitte. 6 Kilometer stockender Verkehr, dauert bis zu 15 Minuten länger hier. A8 Karlsruhe Richtung Stuttgart zwischen Pforzheim-West und Ost. 7 Kilometer Stau, hier auch eine Viertelstunde plus. Dann B3 zwischen Neumalsch und Bruchhausen, staut sich in beiden Richtungen nach einem Unfall. B33 zwischen Gutach und Hornberg in beiden Richtungen 2 Kilometer Stau und Autobahn. Zubringer Offenburg, stadtauswärts Richtung Offenburger Ei, Stau.
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0: Es gibt einige neue Blitzer, zum Beispiel an der B415 Lahr Richtung Kubach gegenüber der BFD-Tankstelle, hat Alisa gemeldet. 30 dürfte hier fahren. Es wird auch neuerdings geblitzt an der B462 zwischen Kuppenheim und Gaggenau 70 erlaubt. Bühl-Oberweier am Ortseingang aus Richtung Balzhofen kommend. Haslach-Schnellingen, der ist auch neu, von Fischerbach kommend, Höhe der Kirche. 30 dürft ihr hier fahren. 50 gilt in Lahuxweier. Hier stehen sie jetzt auch in der Straße am Schulgarten. In Leiberstung 50 erlaubt, Ortseingang von Halberstung kommend. Waldkirch Richtung Emmendingen, Höhe von Buchholz 70 erlaubt. Und zwischen Durmersheim und Neumalsch auch eine 70er-Zone in der Malscher Straße. Alles zum Nachlesen, auch die Anhängerblitzer auf hitradio.de.
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0: Das ist das Comeback des Jahres. Ja, die Diddlmaus ist wieder da und kommt hier aus unserer Region. Und wie ihr an so eine schicke Kultmaus kommen könnt, das sage ich euch gleich nach drei Hits hier in der Show.

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0: Ihr habt richtig gehört. Diddl ist zurück. Die kleine Plüschmaus. Ab Montag gibt's die Kultmaus wieder in den Läden. Und das dank der Firma Varimex aus Neuried-Dundenheim. Sandra Schmiederer ist mit ihren Geschwistern Geschäftsführerin von Varimex. Auf was kann man gespannt sein?
1: Ich bin ein Kind der 90er und Diddl, da hat mein Herz immer schon für geschlagen. Ich bin damals mit dem Ordner unterm Arm in die Schule gegangen. Wir haben die Blätter getauscht, diese Emotionen, die Diddl mitgebracht hat. Und wir freuen uns jetzt, das unseren Kindern und unserer Generation weiterzugeben.
0: Ja, das hat meine kleine Schwester auch immer gemacht. Und es wurde tatsächlich wieder mit dem ursprünglichen Diddl-Designer Thomas Goletz zusammengearbeitet. Neben den bekannten Klassikern gibt's also auch komplett neue Produkte mit Geschäftsführer Tobias Schmiederer.
2: Im August beispielsweise in einer ganz bekannten Drogeriemarktkette wird tatsächlich eine exklusive Kosmetikserie geben mit einem Sortiment, das für jede Zielgruppe geeignet ist, wie beispielsweise Augenpads, Gesichtsmasken, Lippenbalsam. Es wird klassisch die Düftblöcke geben. Es wird schöne, tolle Plüsch geben aus nachhaltigen Materialien. Da achten wir sehr drauf. Und dann gibt es natürlich alles, was es früher auch gab.
0: Die neuen Diddl-Produkte gibt es tatsächlich nicht online, sondern wirklich nur in verschiedenen Schreib- und Spielwarengeschäften. Bei uns in der Region sind das zum Beispiel Kitty Click in Neuried-Altenheim, Oseander in Lahr und Nanunana in Offenburg. Und, das darf ich euch schon verraten, in unserem Schwarzwald-Adventskalender könnt ihr die Maus auch finden.
2: Also es wird ein exklusives Produkt sein, das es auch so nur im Kalender geben wird. Ist auch natürlich dementsprechend stark limitiert.
1: Und dafür hat der Thomas Goletz extra die Stifte in die Hand genommen, hat sich da richtig reingefuchst und hat dann etwas geschaffen, was einfach einzigartig ist.
0: Und den Schwarzwald-Adventskalender mit der Diddl-Maus, den könnt ihr euch jetzt schon sichern online auf schwarzwald-adventskalender.de.
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1: Wetter. Ich habe eben mal das Wetterradar gecheckt, denn es gilt immer noch die offizielle Unwetterwarnung vor Gewittern in Südbaden vom Deutschen Wetterdienst. So im Bereich zwischen Breisach, Freiburg und Tottnau im Hochschwarzwald. Da kommt gerade ordentlich was runter, so eine richtig fiese Gewitterfront, wie das hier aussieht. Und ein kleiner Ableger davon, der bewegt sich gerade vom Elsass rüber, so südlich von Laa. Also zwischen Laa und Ettenheim in der nächsten Stunde auch mal genau den Himmel checken, wenn ihr draußen unterwegs seid. Ansonsten mehr Gewitter in der Ortenau erst in der Nacht möglich. Bis dahin überwiegend bewölkt, ab und zu ein bisschen Sonne bei um die 30 Grad. Und momentan von unseren Wetterwächtern gemeldet 30 Grad genau bei Eugen in Laa. 31 sind es bei Sascha in Rheinau und 29 bei Ralf in Oberkirch.
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1: Mit Linda L.
3: In Kippenheim-Schmieheim hat vergangene Nacht eine Garage in der Waldstraße gebrannt. Wie die Polizei jetzt bekannt gegeben hat, gab es am Abend zuvor wohl einen Streit in der angrenzenden Wohnung. Eine Frau hatte gestern den Notruf gewählt, da ihr Partner randalieren würde.
4: Zunächst beruhigten die Beamten den polizeibekannten 40-Jährigen. In der Folge musste er die Wohnung verlassen und bekam die Hausschlüssel abgenommen. In der Nacht meldeten Anwohner dann den Brand der angrenzenden Garage. Das Feuer konnte gelöscht werden, bevor es vollständig auf das Wohnhaus übergriff. Anwohner wurden evakuiert. Heute Mittag hat sich der 40-Jährige dann selbst bei der Polizei gemeldet und kam freiwillig aufs Revier nach Laa. Ob der Mann in Zusammenhang mit dem Garagenbrand steht, klärt jetzt die Kripo. Markus Knoll, Nachrichtenredaktion.
3: Die Stadt Laa muss kurzfristig über 500.000 Euro in die Heizungsanlage des Flughafens investieren. Nach Angaben der Stadt ist die Anlage so marode, dass das Terminal und die Einsatzzentrale im Winter nicht mehr zuverlässig beheizt werden könnten. Ohne eine Erneuerung sei dann der Betrieb des Flughafens nicht mehr möglich. Die Stadt hält die Investition für notwendig, um den Flughafen langfristig zu sichern, trotz der angespannten Finanzlage. Die Sparkassen Offenburg-Ortenau und Kinzigtal planen eine Fusion. In den kommenden Wochen sollen die Verhandlungen starten. Wie die beiden Banken mitteilen, ist der Hauptgrund der Fachkräftemangel. In den nächsten 10 Jahren gehen etwa 270 der Mitarbeiter in den Ruhestand. Trotz Azubis und Quereinsteigern könnte man diesen Mangel nicht ohne weiteres decken. Daher soll jetzt ein Vertrag für einen Zusammenschluss ab 2027 erarbeitet werden. Damit können zum Beispiel Standardprozesse und digitale Zugänge für Kunden gebündelt werden.
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6: Volkswagen ist nicht der einzige Autohersteller, der tief in der Krise steckt. Fast alle Hersteller weltweit haben im ersten Halbjahr weniger Autos verkauft als noch vor einem Jahr um dieselbe Zeit. Das liegt auch an der Schwäche auf dem chinesischen Markt. Unter dem leiden vor allem auch die Einheimischen. Lange war dort BYD der Platzhirsch. Jetzt sind dessen Absätze in China aber um satte 39% eingebrochen. Einige wenige Konzerne konnten weltweit zulegen. Dazu zählen Tesla, Stellantis oder Suzuki. Teilweise stecken dahinter aber auch besonders schwache Vergleichszahlen aus dem letzten Jahr. An der Börse leidet der DAX weiter unter der Lage im Nahen Osten. Am späten Nachmittag stehen 0,6% Minus auf 25.006 Punkte an. Einfach näher dran am Börsengeschehen. Raphael Gensert für Hitradio.
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1: A5 Karlsruhe Richtung Basel. Zwischen Dreieck Karlsruhe und Rastatt Nord. Defekter LKW auf der rechten Spur und dem Standstreifen. 6 Kilometer stockender Verkehr, dauert 15 Minuten länger. Und 15 Minuten plus auch auf der A8, wenn ihr Richtung Stuttgart unterwegs seid. Zwischen Pforzheim West und Ost durch die Baustelle hier. B33 zwischen Gutach und Hornberg in beiden Richtungen 1 Kilometer Stau. Autobahnzubringer Offenburg, stadtauswärts Richtung Offenburger Ei, Stau. Und im Stau gab es jetzt Höhe Kaufland auch noch einen Unfall. Und in Offenburg in der Moltkestraße hat es auch gekracht. Höhe Apotheke, dadurch Stau Richtung Krankenhaus.
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1: Die Blitzer stehen an der B415 Lahr Richtung Kubach gegenüber der BFD-Tankstelle. B462 zwischen Kuppenheim und Gaggenau. Bühl-Oberweier am Ortseingang aus Richtung Balzhofen kommend. Haslach-Schnellingen von Fischerbach kommend, Höhe Kirche. Lahuxweier in der Straße am Schulgarten. Leiberstung, Ortseingang von Halberstung kommend. Waldkirch Richtung Emmendingen, Höhe von Buchholz. Zwischen Durmersheim und Neumalsch in der Malscher Straße. Und neu dazugekommen, der Blitzer zwischen Hofweier und Höfen. Beim Geflügelhof Kickeriki 60 erlaubt. Euch, wo es geht, eine gute Fahrt.
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0: Musik für eure entspannte Sommerplaylist hier bei Hitradio. Wir feiern die Klassiker mit Gary Moore, Still Got the Blues. Und Sommerpause ist aktuell im Bundestag in Berlin. Das heißt aber jetzt nicht, dass jeder Politiker direkt mit einem Cocktail in der Hand in der Hängematte liegt. Bundesjustizministerin Stefanie Hubig nutzt zum Beispiel die Pause und besucht die Orte noch. Auf ihrer Tour war sie heute in Kehl im Europäischen Verbraucherzentrum, in Offenburg im Salmen und aktuell ist sie in Lahr im Haus des Jugendrechts. Für uns vor Ort in Lahr ist Yvonne Stolz aus der Hitradio-Nachrichtenredaktion. Wie kam es zu dem Besuch bei uns in der Region?
1: Der Bundestagsabgeordnete Johannes Fechner aus dem Wahlkreis Emmendingen-Lahr, der hat trotz eigentlicher Sitzungspause jetzt im Bundestag noch einige Aufgaben, die er sich so vornehmen wollte und hat die Bundesjustizministerin mitgenommen. Die beiden kennen sich, weil beide aus dem Rechtsbereich kommen und auch noch von den Koalitionsverhandlungen. Und er wollte in der Region, wie er uns gesagt hat, einfach mal die praktische Arbeit anschauen, was die Leute hier beschäftigt und praktische Tipps mit nach Berlin nehmen. Und hier im Haus des Jugendrechts in Lahr, da ging es unter anderem eben um die Strafmündigkeit von Jugendlichen, die eben noch nicht 18 Jahre alt sind, wie man im Vorfeld schon Straftaten verhindern kann, aber dann eben auch angemessen Strafen aussetzen kann. Interessant war auch eine Diskussionsrunde, die sich dann entwickelt hat zum Thema Social-Media-Verbot. Da ist man sowohl im Bundestag, aber auch auf europäischer Ebene gerade dran, effektive Maßnahmen zu finden. Also so ein komplettes Verbot möchte man jetzt auch nicht aussprechen, sondern eben überlegen, ob man da verschiedene Hürden macht, auch inwieweit man da die Eltern im Vorfeld noch mit einbeziehen kann. Und Fun Fact am Rande, fand ich total witzig zu sehen, es gab ein Gastgeschenk für die Bundesjustizministerin. Das war eine Schwarzwald-Marie-Playmobil-Figur. Und die möchte sich jetzt im Bundestag auf ihren Schreibtisch stellen.
0: Ja, sehr schön. Bisschen Schwarzwald in Berlin. Und ihr könnt die neue Playmobil Schwarzwald-Marie auch zu euch nach Hause holen. Gemeinsam mit ihrem Ehemann Hannes. Die ist nämlich mit drin im neuen Schwarzwald-Adventskalender dieses Jahr. Alle Infos dazu gibt's auf schwarzwald-adventskalender.de.
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1: Wetter. Es gilt weiterhin eine Unwetterwarnung für Südbaden, also den Bereich südlich von Lahr. Da kann es in der nächsten Stunde ordentliche Gewitter geben. Ansonsten in der kommenden Nacht Gewitter möglich, bis dahin überwiegend bewölkt. Ab und zu auch ein bisschen Sonne, wie jetzt gerade wieder hier bei uns in Offenburg. Da scheint es ins Studiofenster rein. 28 Grad haben wir zum Beispiel in Schwanau, bedeckter Himmel bei Reinhardt und in Gängen.

0: Steinbach ist es wechselnd bewölkt bei Olivia bei 30 Grad.
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0: Um 17 Uhr und eine Minute mit Linda L.
2: Dem Garagenbrand in Kippenheim-Schmierheim vergangene Nacht ist wohl ein Streit in einer angrenzenden Wohnung vorausgegangen. Ein 40-Jähriger soll gestern Abend randaliert haben. Er hat sich heute selbst bei der Polizei gemeldet. Ob er mit dem Feuer in Verbindung steht, klärt jetzt die Kripo. Die Heizung ist so marode, dass ein Betrieb im Winter nicht mehr möglich wäre. Die Stadt Lahr muss kurzfristig mehr als 500.000 Euro in den Flughafen investieren, trotz der angespannten Finanzlage. Die Sparkassen Offenburg-Ortenau und Kinzigtal planen eine Fusion. Grund ist demnach hauptsächlich der Fachkräftemangel. In den nächsten 10 Jahren gehen etwa 270 der Mitarbeiter in Ruhestand. Einfach näher dran an der Region. Jetzt Deutschland und die Welt mit Gregor Moser.
3: Wer zum Beispiel in der Auto- oder der Kohleindustrie von Stellenabbau betroffen ist, soll künftig leichter in einen neuen Job wechseln können. Für eine entsprechende Regelung hat die Bundesregierung jetzt grünes Licht gegeben. Mehr von Dominik Schweiger.
4: Das Bundeskabinett hat dafür den Weg für eine sogenannte Job-to-Job-Erprobung freigemacht. Beschäftigte sollen in einem neuen Job bis zu 4 Wochen Probe arbeiten können, ohne ihren bisherigen kündigen zu müssen. Vorausgesetzt, der bisherige Arbeitgeber stimmt zu. In der Zeit zahlt der auch weiter das Gehalt. Die Bundesregierung will so den Wechsel von Beschäftigten aus Transformations- und Krisenbranchen in Bereiche erleichtern, in denen Fachkräfte gesucht werden.
3: Die Bundesregierung hat darüber hinaus noch weitere Maßnahmen beschlossen, um Bürokratie abzubauen. So können Arbeitslose künftig beispielsweise mit dem Jobcenter per E-Mail verbindliche Vereinbarungen treffen. Halter eines Elektrofahrzeugs müssen sich nicht mehr um eine grüne Umweltplakette kümmern und elektrische Geräte in Büros müssen nicht mehr alle 2 Jahre geprüft werden. Bundesbildungsministerin Prien will alle 4-jährigen Kinder auf ihre Sprache und Entwicklung testen lassen. Das geht aus einem Entwurf für ein neues Kita-Gesetz hervor. Wird bei den Tests Förderbedarf festgestellt, sollen die Kinder gezielt unterstützt werden, damit der Start in die Grundschule besser gelingt. Ein Zugchef geht gerade viral wegen einer ungewöhnlichen Rettungsaktion. Ein ICE von Sylt nach Berlin hatte am Samstag nicht genug Toilettenpapier an Bord. Deshalb ist der Zugchef in Hamburg-Bergedorf ausgestiegen, hat im Supermarkt 3 Packungen gekauft und ist damit zum Zug zurückgekehrt. Ein Fahrgast hat die Szene gefilmt und auf Instagram gestellt. Inzwischen gibt es mehr als 700.000 Aufrufe. Geben die DFB-Funktionäre ihr Go für Jürgen Klopp als neuen deutschen Fußball-Bundestrainer? Nachdem sich unter anderem DFB-Präsident Bernd Neuendorf mit Red Bull-Chef Oliver Minzlaff getroffen hat, werden heute die Verbandsfunktionäre über den Stand der Verhandlungen informiert. Nur mit ihrer Zustimmung kann Klopp letztlich Nachfolger von Julian Nagelsmann werden.
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0: Ulrike schreibt gerade: Hallo Tobi, in Hausach ist der Tunnel einseitig gesperrt auf der B33. Daher dauert's in der Ortsdurchfahrt durch Haslach oder Richtung Haslach etwas länger. In Hausach das Ganze, also hier mehr Zeit einplanen. Wir bleiben am Kinzigtal, B33 zwischen Gutach und Hornberg, in beiden Richtungen 1 Kilometer Stau. Dann haben wir die A5, Karlsruhe Richtung Basel, zwischen Karlsruhe Mitte und Rastatt Nord, defekte LKW auf der rechten Spur und dem Standstreifen, 7 Kilometer Stau, dauert 25 Minuten länger. A8, Karlsruhe Richtung Stuttgart, zwischen Pforzheim West und Ost, 5 Kilometer stockender Verkehr. Dann haben wir den Autobahnzubringer Offenburg, stadtauswärts Richtung Offenburger Ei, Stau, und im Staubereich gab es jetzt Höhe Kaufland auch noch einen Unfall. Und warum sich's da so oft staut, darum geht's gleich in 10 Minuten im Thema des Tages. Und jetzt gibt's erstmal das hier.
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0: Die stehen um 5 nach 5 an der B462 zwischen Kuppenheim und Gaggenau. Dann in Gaggenau drin in der Zeppelinstraße beidseitig. Haslach-Schnellingen von Fischerbach kommend Höhe Kirche. Lahuxweier in der Straße am Schulgarten. Leiberstung Ortseingang von Halberstung kommend zwischen Durmersheim und Neumalsch in der Malscher Straße. Und zwischen Hofweier und Höfen beim Geflügelhof. Und eure Meldungen schickt ihr mir rein, gerne per WhatsApp-Sprachnachricht 0173 104 33 11. Gute Fahrt!
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1: Hallo, liebes Hit Radio Ohr-Team. Wisst ihr was, ob die Ampelregelung am Ei geändert worden ist? Weil da staut sich's brutal statt auswärts. Es ist aber nichts. Und ich habe vorhin festgestellt, dass die Ampel Richtung Schutterwald in Kürze immer wieder auf Rot umschaltet. Oder die einfach. Ja, verrückt spielt.
2: Fragt zum Beispiel Michaela aus Dundenheim hier und ist damit nicht allein. Also ich habe mich das auch schon gefragt. Da stehst du aktuell zu Zeiten von der Stadt raus bis zum Offenburger Ei. Da gab es sonst nie Stau früher. Und das ohne, dass auf der Autobahn oder auf der Strecke weiter Richtung Frankreich irgendwas wäre. Und direkt nach dem Ei läuft es dann auch wieder. Das nervt zum Beispiel auch Juliane aus Neuried.
3: Für Mamas, die ihre Kinder um 7:30 schon in den Kindergarten bringen können und um 8 arbeiten müssen, beziehungsweise zwischen 2:30 und 3 wieder abholen müssen, ist das eine Vollkatastrophe, weil da zählt jede Minute.
2: Das kann ich mir vorstellen. Aber was ist der Grund für den komischen Stau? Markus aus Offenburg, du hast eine Vermutung.
4: Vor einiger Zeit war dort die Ampel komplett ausgeschaltet, sprich defekt. An einem Samstagmorgen habe ich dann gesehen, dass ein Mitarbeiter mit einem Hubsteiger die Ampel repariert hat. Und seither ist es mit diesem Rückstau, weil die Ampel Richtung Schutterwald zu kurzfristig eingestellt ist und dann steht natürlich der Verkehr. Ja, also da sollte man mal was machen, dass die Leute nicht jeden Tag im Stau stehen.
2: Und das machen wir jetzt auch und fragen für euch nach bei den zuständigen Behörden, was die zum Stauchaos am Offenburger Ei sagen. Das hört ihr gleich nach Musik von New Order, Blue Monday. Wir feiern die Klassiker hier bei Hit Radio Ohr. Auch wenn wir mal wieder am Ei im Stau stehen.

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1: Ja, das fragen sich aktuell auch wieder viele, die da drin stehen. Warum staut es sich in letzter Zeit so oft zwischen der Offenburger Innenstadt und dem Offenburger Ei? Yvonne Stolz aus der Nachrichtenredaktion. Wir haben beim Regierungspräsidium Freiburg nachgefragt. Die sind eigentlich zuständig für die Strecke und die erklären sich das so.
2: Der Grund, der liegt bei der B3-Baustelle in Winschlick, sagen sie. Da baut das Regierungspräsidium gerade und deshalb wird der Verkehr aus Richtung Norden nach Offenburg über die Autobahn umgeleitet. Und das sorgt morgens für mehr Verkehr am Offenburger Ei. Mhm. Allerdings gibt es diese Umleitung ja schon seit Ende Juni. Für die Gegenrichtung, also Richtung Karlsruhe, gilt das aber nicht. Da läuft alles an der Baustelle vorbei, ohne Einschränkung. Und deshalb sagt das Regierungspräsidium auch klar, die Staus jetzt zum Feierabend, die hängen eigentlich nicht mit der Baustelle zusammen.
1: Okay, also vielleicht ist dann doch die Ampelschaltung dran schuld. Wer schaltet die eigentlich?
2: Das macht nicht das Regierungspräsidium oder die Stadt. Zuständig ist hier der Autobahnbetreiber Via Solutions Südwest mit Sitz in Bühl. Und dann wurde es bei unserer Recherche echt wild. Die haben uns nämlich an das Landratsamt verwiesen mit der Begründung, sie seien zwar für die Ampeln zuständig, aber nicht für die Schaltzeiten. Und das scheint ja jetzt eben dieses Problem. Vom Landratsamt heißt's, nur der Autobahnbetreiber, also nur Via Solutions, hat den technischen Zugriff auf die Ampeln am Ei. Ihre Techniker, die können da nichts machen. Also wieder angerufen bei Via Solutions, nachgefragt. Die wollen das Ganze jetzt prüfen und uns dann morgen Bescheid geben, sobald sie selber mehr wissen.
1: Und dann läuft hoffentlich bald wieder der Verkehr besser rund ums Offenburger Ei.
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1: Wir sagen euch dann natürlich Bescheid.

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0: 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Wetter.
1: Es gilt weiterhin eine Unwetterwarnung vor Gewittern der Stufe 4 von 4 für Südbaden. Und wenn ich hier mein Wetterradar so checke, also alles südlich von Laa ist da weiterhin betroffen. Hier bitte vorsichtig, das zieht so langsam über den Schwarzwald rüber. In der nördlichen Ortenau, da gibt es dann voraussichtlich erst heute Nacht dann wieder Gewitter. Bis dahin ist es überwiegend bewölkt, ab und zu auch sonnig bei um die 20 Grad. Und aktuell haben wir gemessen von unseren Wetterwächtern in der ganzen Region. In Kehl 29 Grad bedeckter Himmel, bei Brigitte Oppenau 28 Grad. Hier ist es leicht bewölkt, bei Susanne und Anneliese schickt das Wetter aus Offenburg. Hier hat es 29 Grad und es ist bewölkt.
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1: Um 5:30 mit Linda L.
3: In Kippenheim-Schmieheim hat vergangene Nacht eine Garage in der Waldstraße gebrannt. Wie die Polizei jetzt bekannt gegeben hat, gab es am Abend zuvor wohl einen Streit in der angrenzenden Wohnung. Eine Frau hatte gestern den Notruf gewählt, da ihr Partner randalieren würde.
4: Zunächst beruhigten die Beamten den polizeibekannten 40-Jährigen. In der Folge musste er die Wohnung verlassen und bekam die Hausschlüssel abgenommen. In der Nacht meldeten Anwohner dann den Brand der angrenzenden Garage. Das Feuer konnte gelöscht werden, bevor es vollständig auf das Wohnhaus übergriff. Anwohner wurden evakuiert. Heute Mittag hat sich der 40-Jährige dann selbst bei der Polizei gemeldet und kam freiwillig aufs Revier nach Laa. Ob der Mann in Zusammenhang mit dem Garagenbrand steht, klärt jetzt die Kripo. Markus Knoll, Nachrichtenredaktion.
3: Die Stadt Laa muss kurzfristig über 500.000 Euro in die Heizungsanlage des Flughafens investieren. Nach Angaben der Stadt ist die Anlage so marode, dass das Terminal und die Einsatzzentrale im Winter nicht mehr zuverlässig beheizt werden könnten. Ohne eine Erneuerung sei dann der Betrieb des Flughafens nicht mehr möglich. Die Stadt hält die Investition für notwendig, um den Flughafen langfristig zu sichern, trotz der angespannten Finanzlage. Die Sparkassen Offenburg-Ortenau und Kinzigtal planen eine Fusion. In den kommenden Wochen sollen die Verhandlungen starten. Wie die beiden Banken mitteilen, ist der Hauptgrund der Fachkräftemangel. In den nächsten 10 Jahren gehen etwa 270 der Mitarbeiter in den Ruhestand. Trotz Azubis und Quereinsteigern könnte man diesen Mangel nicht ohne weiteres decken. Daher soll jetzt ein Vertrag für einen Zusammenschluss ab 2027 erarbeitet werden. Damit können zum Beispiel Standardprozesse und digitale Zugänge für Kunden gebündelt werden.
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1: A5 Karlsruhe Richtung Basel. Zwischen Karlsruhe Mitte und Rastatt Nord steht ein defekter LKW auf der rechten Spur und im Standstreifen. 8 Kilometer Stau, eine halbe Stunde plus hier. A8 Karlsruhe Richtung Stuttgart. Zwischen Pforzheim West und Ost 2 Kilometer stockender Verkehr. B33 zwischen Gutach und dem Hornbergtunnel. 1 Kilometer Stau. Am Autobahnzubringer Offenburg, stadtauswärts Richtung Offenburger Ei, Stau. Ihr habt's gehört, Problematik durch die Ampel. Wir bleiben an dem Thema dran. Und wir haben noch in Offenburg in der Moltkestraße einen Unfall, Höhe Apotheke. Dadurch staut sich's hier Richtung Krankenhaus.
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1: B462 zwischen Kuppenheim und Gaggenau wird geblitzt. In Gaggenau in der Zeppelinstraße beidseitig. Haslach-Schnellingen von Fischerbach kommend, Höhe Kirche. Lahuxweier in der Straße am Schulgarten. Leiberstung, Ortseingang von Halberstung kommend, zwischen Durmersheim und Neumalsch in der Malscher Straße und zwischen Hofweier und Höfen beim Geflügelhof. Sollte einer der Blitzer Feierabend machen oder doch noch einer dazukommen, sagt mir gerne Bescheid. 0800 504 3311, die kostenlose Nummer hier ins Studio.
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0: damals der Durchbruch für den Musiker aus Virginia. Und 2 Jahre war es jetzt recht ruhig um ihn. Aber jetzt gibt's endlich neue Musik von Shaboozey.
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0: Und so klingt das Teil. Born to Die bei Hitradio Ohr.

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2: Wer in letzter Zeit durch Oberkirch gelaufen ist, durch die Innenstadt, hat's schon festgestellt, da stehen ganz viele Trachten rum. Die sind Teil der Ausstellung Gut betrachtet. Dr. Irmgard Schwanke, Leiterin des Grimmelshausen Museums. Wie kommt's zu der Ausstellung?
3: Ja, es ist so, dass Oberkirch ja dieses Jahr die Heimattage Baden-Württemberg ausrichten darf. Und in den jeweiligen Heimattagestätten gibt es jedes Jahr diese gut betrachtet Ausstellung, wobei die immer so ein bisschen an den jeweiligen Ort angepasst wird. Und auch die Trachten, die da zu sehen sind, sind nicht jedes Jahr die gleichen.
2: Das heißt, zu sehen gibt es da Trachten aus ganz Baden-Württemberg. Da sieht man mal die komplette Vielfalt und natürlich ein kleiner Schwerpunkt unserer Region unter Schwarzwald.
3: Ganz genau. Da ist natürlich die bekannte Bollenhuttracht aus dem Gutachtal dabei. Aber, wie Sie schon gesagt haben, auch gerade hier aus der Region, die Tracht aus dem Renchtal, zu der früher der Rosenhut gehört hat.
2: Okay, der Rosenhut, noch nie gehört.
3: Ja, der war tatsächlich bis Anfang des 20. Jahrhunderts einfach ein Bestandteil der Renchtäler Tracht. Ist dann so ein bisschen in Vergessenheit geraten und wurde jetzt vor allem wieder von der Renchtäler Trachtentanzgruppe zum Leben erweckt, die den trägt. Der hat wieder Bollenhut, auch rote Bollen. Die sind allerdings etwas kleiner als beim Bollenhut und auch so ein bisschen lockerer gebunden.
2: Wo kann man denn überall sich die Trachten aktuell anschauen?
3: Es gibt mehrere Geschäfte in Oberkirch, die in ihren Schaufenstern die Tracht sehen, zum Beispiel auch in der Mediathek. Der Hauptteil der Ausstellung, der findet allerdings bei uns im Heimat- und Grimmelshausen-Museum statt.
2: Bis Sonntag, 13. September, könnt ihr euch das noch anschauen. Die Ausstellung Gut betrachtet in der Oberkircher Innenstadt und natürlich auch im Grimmelshausen Museum. Da auch Fotografien vom berühmten Schwarzwälder Fotografen Sebastian Werle.
1: Das war die gute Nachricht des Tages. 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
1: Wetter. Es besteht weiter die amtliche Unwetterwarnung vor extremem Gewitter vom Deutschen Wetterdienst. Also weiter aufpassen, vor allem im Süden des Sendegebiets Richtung Freiburg runter. Und Michael aus Kirnbach schreibt: Es ist einfach nur schwül heute. 32 Grad, die sich viel wärmer anfühlen. Ja, so geht's nicht nur dir, Michael, sondern ganz vielen momentan bei uns in der Region. Günther aus Meisenheim stimmt dazu bei 30 Grad. Bei ihm ist es wechselnd bewölkt. Und in Zunzweier in meinem Hometown, da hat's bei Julia 27 Grad. Heute Nacht kann's ordentlich wumsen, auch im Ortenaukreis. Morgen dann mehr Sonne als Wolken bei 32 Grad. Also mit Wumsen meine ich jetzt Gewitter.
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1: 18 Uhr mit Linda L.
3: Nachdem heute Mittag ein Triebwagen entgleist ist, bleibt die Strecke der Rheintalbahn südlich von Freiburg weiterhin gesperrt. Laut der Bundespolizei werden sich die Arbeiten vor Ort noch bis in die Nacht ziehen. Die Beamten ermitteln jetzt gegen einen Mitarbeiter der Deutschen Bahn wegen der Gefährdung des Bahnverkehrs. Dem Garagenbrand in Kippenheim-Schmieheim vergangene Nacht ist wohl ein Streit in einer angrenzenden Wohnung vorausgegangen. Ein 40-Jähriger soll gestern Abend randaliert haben. Er hat sich heute selbst bei der Polizei gemeldet. Ob er mit dem Feuer in Verbindung steht, klärt jetzt die Kripo. Die Heizung ist so marode, dass ein Betrieb im Winter nicht mehr möglich wäre. Die Stadt Lahr muss kurzfristig mehr als 500.000 Euro in den Flughafen investieren, trotz der angespannten Finanzlage. Einfach näher dran an der Region. Jetzt Deutschland und die Welt mit Gregor Moser.
4: Künftig sollen alle Kinder in Deutschland mit 4

0: Jahren einen Sprach- und Entwicklungstest machen. Das sieht ein Gesetzentwurf von Bildungsministerin Prien vor. Kinder mit Förderbedarf sollen anschließend gezielt unterstützt werden. Wenn dieser Bedarf besteht, dann soll pro Kind und Woche eine halbe Stunde Unterricht Verbesserungen bringen. Einen neuen Job finden. Bei der aktuellen wirtschaftlichen Lage ist das oft gar nicht mal so einfach. Das Bundeskabinett hat jetzt grünes Licht für ein neues Arbeitsmarktgesetz gegeben, das genau das leichter machen soll. Und zwar mit der sogenannten Job-to-Job-Erprobung. Beschäftigte sollen bis zu 6 Wochen bei einem potenziellen neuen Arbeitgeber reinschnuppern können und das ohne beim alten kündigen zu müssen. Erst gute Laune, dann schlechtes Gewissen. So beschreiben Jugendliche ihre Gefühle beim Scrollen durch Social Media. In einer Studie des Medienpädagogischen Forschungsverbands Südwest gaben über 80% an, dass die Plattformen ihnen einen wichtigen Zugang zu Wissen bieten und etwa die Hälfte fühlt sich dort verstanden. Aber gut 70% sagen auch, dass Social Media sie von Dingen ablenkt, die sie eigentlich tun sollten. Die Bundesregierung hat im ersten Halbjahr deutlich mehr Rüstungsexporte genehmigt als im Vorjahr. Von Januar bis Juni sind Ausfuhren im Wert von fast 14 Milliarden Euro erlaubt worden. Das zeigen vorläufige Zahlen des Wirtschaftsministeriums. Das ist mehr als 4-mal so viel wie im selben Zeitraum 2025. England oder Argentinien? Wer bekommt es im großen Finale mit Spanien zu tun? Das klärt sich heute ab 21 Uhr im zweiten Halbfinale der Fußball-WM. Philipp Detlefs berichtet.
1: Gegen Titelverteidiger Argentinien geht es für England um mehr als nur Fußball. Die Rivalität beider Nationen ist politisch vom Falklandkrieg geprägt, sportlich vom WM-Viertelfinale 1986 mit der berühmten Hand Gottes. Damals erzielte Diego Maradona für Argentinien ein irreguläres Tor mit der Hand. England-Trainer Thomas Tuchel spricht von einer der größten Rivalitäten im Weltfußball.
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5: Achtung auf der A5 Karlsruhe Richtung Basel. Zwischen Riegel und Teniken liegen Gegenstände rum. Dann haben wir die A5 zwischen Karlsruhe Mitte und Rastatt Nord. Defekte LKW auf der rechten Spur und im Standstreifen. 7 Kilometer Stau, 20 Minuten plus. Und am Autobahnzubringer Offenburg statt auswärts Richtung Offenburger Ei. Weiterhin Stau.
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5: Die Blitzer stehen um 18.04 Uhr an der B462 zwischen Kuppenheim und Gaggenau. In Gaggenau in der Zeppelinstraße, das Ganze beidseitig. Lahuxweier in der Straße am Schulgarten, hier 50 erlaubt. Das gilt auch in Leiberstung, Ortseingang von Halberstung kommend. Zwischen Durmersheim und Neumalsch in der Malscher Straße wird bei Tempo 70 geblitzt und 60 erlaubt zwischen Hofweier und Höfen beim Geflügelhof. Kikeriki.
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5: Kommt gut rein in den Mittwochfeierabend, gleich mit neuer Musik und jetzt mit Ed Sheeran. Slay.

0: Ach, der feine Herr war noch nicht zu Ende. Entschuldigung. Neue Musik von Moss Kenner, der feine Herr, Singer-Songwriter aus England, Rhythm Unknown. Und mit England machen wir jetzt direkt weiter.
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0: Wer spielt gegen Spanien am Sonntagabend im Finale? Heute entscheidet sich's um 21 Uhr. Da startet das zweite Halbfinale bei der Fußball-WM England gegen Argentinien. Moritz Einzel aus unserer Sportredaktion. Das Halbfinale gestern, also Frankreich-Spanien, wurde nach dem zweiten Tor für Spanien, fand ich, schnell langweilig. Was erwartet uns da heute Abend wahrscheinlich?
2: Ich denke, das könnte eine ganz andere Art Fußballspiel werden als gestern. Mehr Drama, mehr Spektakel. Weltmeister Argentinien will natürlich mit Macht wieder ins WM-Finale. Sie sind als Team sehr leidensfähig und haben mit Lionel Messi immer noch den X-Faktor. England ist auch leidensfähig und Trainer Thomas Tuchel hat eine sehr gute Balance gefunden, wann er sein Team ins Risiko gehen lässt und wann nicht. Harry Kane und Jude Bellingham sind immer für Tore gut. Also kurzum, beide Teams haben eine sehr spannende Mischung aus Stärken und Schwächen.
0: Ja.
2: Und das wird ein sehr interessantes im Halbfinale.
0: Und jetzt natürlich vorab wieder Musik aus beiden Ländern, wie immer um kurz nach sechs hier bei Hitradio Ohr. Und da haben wir bei Argentinien lange rumgehirnt und dann gemerkt, ach, schau mal an, wer da geboren wurde. Chris de Burgh ist gebürtiger Argentinier. Hier ist er mit einem seiner größten Hits aus dem Jahr 82. Don't Pay the Ferryman. Vermutlich der Fährmann auf der Verbindung zwischen Argentinien und England.

0: ist quasi die musikalische Verbindung zwischen Argentinien und England. Chris de Burgh. Der wurde nämlich in Argentinien geboren, als Sohn eines britischen Diplomaten und wuchs dann aber in England auf. Wir spielen ja hier die Hits für die heutigen Länder im Halbfinale, also Argentinien und England. Tippen könnt ihr natürlich weiterhin bei unserer Genuss-WM und Edeka-Gutschein im Wert von insgesamt 1000 Euro gewinnen auf hitradio.de. Und bei England, da denkt man ja direkt an den hier.
1: Mein Name ist Bond, James Bond.
0: Und deshalb gibt's jetzt auch Filmmusik aus James Bond Skyfall. Wie ich finde, einer der besten Bond-Filme aller Zeiten. Genauso wie das Soundtrack von Adele. Jetzt hier bei Hitradio Ohr.

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1: Wetter. Okay, also die Unwetterwarnung gilt jetzt für den Regierungsbezirk Freiburg und den Regierungsbezirk Karlsruhe. Tübingen auch betroffen. Also eigentlich ja, alles, was unsere Region betrifft. Also passt bitte auf, wenn es schwarz wird am Himmel vor extremen Gewittern. Stufe 4 von 4. Ich habe es euch gesagt. Und ansonsten ist es überwiegend bewölkt. Bisschen Sonne auch noch möglich. Maximal 30 Grad. Momentan haben wir 26 bei Lara in Hoberg, 29 bei Andreas in Kappelrodig und die 30 hat es bei Stefan in Appenweier. Es ist jeweils bewölkt. Heute Nacht kann es weiterhin Gewitter geben, morgen dann mehr Sonne als Wolken bei 32 Grad.
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1: Um 18.31 Uhr mit Linda L.
3: Die Rheintalbahn südlich von Freiburg ist weiterhin gesperrt. Und das wird laut der Bundespolizei wohl noch eine Weile so bleiben. Heute Mittag war ein Triebwagen eines Regionalzugs bei Rangierarbeiten entgleist. Die Arbeiten vor Ort laufen momentan noch und werden sich vermutlich noch bis in die Nacht ziehen. Verletzt wurde bei dem Vorfall niemand. Zwischen Denzlingen und Bad Krozingen fahren Ersatzbusse. Die Bundespolizei hat zudem Ermittlungen gegen einen Mitarbeiter der Deutschen Bahn eingeleitet, wegen der Gefährdung des Bahnverkehrs. In Kippenheim-Schmieheim hat vergangene Nacht eine Garage in der Waldstraße gebrannt. Wie die Polizei heute bekannt gegeben hat, gab es am Abend zuvor wohl einen Streit in der angrenzenden Wohnung. Eine Frau hatte gestern den Notruf gewählt, da ihr Partner randalieren würde.
4: Zunächst beruhigten die Beamten den polizeibekannten 40-Jährigen. In der Folge musste er die Wohnung verlassen und bekam die Hausschlüssel abgenommen. In der Nacht meldeten Anwohner dann den Brand der angrenzenden Garage. Das Feuer konnte gelöscht werden, bevor es vollständig auf das Wohnhaus übergriff. Anwohner wurden evakuiert. Heute Mittag hat sich der 40-Jährige dann selbst bei der Polizei gemeldet und kam freiwillig aufs Revier nach Lahr. Ob der Mann in Zusammenhang mit dem Garagenbrand steht, klärt jetzt die Kripo. Markus Knoll, Nachrichtenredaktion.
3: Die Sparkassen Offenburg-Ortenau und Kinzigtal planen eine Fusion. In den kommenden Wochen sollen die Verhandlungen starten. Wie die beiden Banken mitteilen, ist der Hauptgrund der Fachkräftemangel. In den nächsten 10 Jahren gehen etwa 270 der Mitarbeiter in den Ruhestand. Trotz Azubis und Quereinsteigern könnte man diesen Mangel nicht ohne weiteres decken. Daher soll jetzt ein Vertrag für einen Zusammenschluss ab 2027 erarbeitet werden.
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1: Vorsicht auf der A5 Basel Richtung Karlsruhe. Zwischen Rastatt Nord und Karlsruhe Süd liegt ein Metallteil auf der linken Spur. Dann haben wir die A5 Karlsruhe Richtung Basel. Zwischen Karlsruhe Mitte und Rastatt Nord defekter LKW auf der rechten Spur und im Standstreifen. 5 Kilometer Stau, dauert bis zu 20 Minuten länger hier. Dann haben wir die B33. Der Hornberger Tunnel ist einseitig Richtung Hausach gesperrt. Und am Autobahnzubringer Offenburg stadtauswärts Richtung Offenburger Ei stockt es noch ein bisschen.
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1: B462 zwischen Kuppenheim und Gaggenau wird geblitzt. Gaggenau in der Zeppelinstraße, das Ganze beidseitig. La Huxweier in der Straße am Schulgarten. Leiberstung, Ortseingang von Halberstung kommend. Zwischen Durmersheim und Neumalsch in der Malscher Straße. Und zwischen Hofweier und Höfen der letzte Blitzer für den Moment beim Geflügelhof. Und eben kam noch rein, ganz aktuell, A5 Karlsruhe Richtung Basel zwischen Riegel und Tenigen. Da gab es einen Unfall auf der linken Spur. 3 Kilometer Stau. Ihr müsst eine Viertelstunde mehr einplanen. Wo es geht euch? Eine gute Fahrt.
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1: Herzlich willkommen zum täglichen Schwanzvergleich. Ja, nennt es einfach mal so.
2: Naemi verloren, tschüss.
1: Andi, Naemi und meiner einer. Wie sieht's aus aktuell bei der Hitradio Genuss-WM bei uns im Team?
3: Eieieiei.
2: Platz 307. Ich möchte nicht weiter darüber sprechen.
3: Ich habe den kompletten Überblick verloren.
1: Das ist nichts Neues, Naemi. Aber du bist auf, lassen wir mal gucken, Platz 627.
3: Ah, oh, gar nicht. Das,
2: wow, na, doppelt so schlecht wie ich und ich bin schon kacke.
1: Moment mal, damit bin ich in diesem Raum der beste Tipper bei unserer Genuss-WM.
3: Wow.
1: Platz 264. Das ist ein ganz neues Gefühl für mich.
3: Ja, herzlichen Glückwunsch.
1: Ja, muss ich erstmal mit klarkommen. Und bis es soweit ist, könnt ihr natürlich weiter tippen. Das zweite Halbfinale heute Abend. Argentinien gegen England auf hitradio.de. Eure Tipps?
2: Bin tatsächlich für England, weil Argentinien so dermaßen unsympathisch Weltmeister geworden ist das letzte Mal. Und deswegen bin ich für die Engländer. Aber ich habe herausgefunden, diese WM ist so ein bisschen wie Game of Thrones. Jeden, den ich cool finde, der wird dahin gemeuchelt bzw. scheidet aus. Deswegen, gut zuhören, lieber Fußballgott. Mein Tipp, 3:1 für Argentinien.
3: Ah, umgekehrte Psychologie.
2: Ja, so ist es.
1: Und das ist wie, ich nehme einen Regenschirm heute mit, damit es nicht regnet.
3: Ganz genau.
1: So, was sagt deine Psychologie, Naemi?
3: Ach, ich bin froh, wenn irgendeiner gewinnt.
1: Das wird auf jeden Fall passieren.
2: Naemi ist vor allem froh, wenn die WM rum ist, dann hat sie endlich wieder Ruhe, weil die wohnt gegenüber von der Sportsbar.
3: Ganz genau.
1: Ach so.
3: Und da ist dann immer, ich weiß ja nie, wer gerade spielt, aber es ist immer ab einem gewissen Zeitpunkt immer Halligalli und Autokorso. Also immer weiß ich ja, okay, jetzt ist es rum, zumindest. Das ist ja, mehr kann ich nicht Beitrag leisten zur WM.
1: Und natürlich alle Infos, alle Ergebnisse zum Halbfinalspiel auch morgen früh bei euch in der Morning Show, aber natürlich noch viel mehr.
3: Ganz genau. Und zwar die Diddelmaus kommt zurück.
1: Oh,
3: und
1: ja,
3: darüber kümmern wir uns mal morgen ein bisschen.
2: Das Viech mit Schuhgröße 178. Und Amazon hat morgen Geburtstag. Gibt es tatsächlich schon
1: Grüße.
2: Seit 31 Jahren.
1: Echt?
2: Und dann ist Donnerstag. Das heißt, es gibt auch wieder die 90er nach 9.
1: Oh,
2: und
1: ja,
2: wenn ihr da so einen kleinen schnuckligen Musikwunsch habt, gerne jetzt schon reinschicken per WhatsApp.
1: Und kleines Warm-up von mir jetzt schon mal für die 90er nach 9. Aus dem Jahr 1994. Feinster Rock von Green Day. Basket Case bei Hitradio.

0: Noch 2 Stunden und 13 Minuten, um genau zu sein, könnt ihr noch tippen. Fürs Halbfinale England gegen Argentinien bei unserer Genuss-WM auf hitradio.de. Wir hatten es eben schon drüber mit Andi und Naomi aus der Morningshow. Und Kollege Klaus Muth hat dagegen jetzt gerade seinen Tipp für heute Abend nochmal komplett umgedreht. Und das als England-Sympathisant. Warum er jetzt glaubt, dass Argentinien gewinnt, hört er jetzt.
1: Wenn ein Satz schon mit eigentlich anfängt, weiß man schon, in welche Richtung es geht. Und eigentlich will ich heute Abend auf England tippen. England gegen Argentinien und ganz objektiv, England ist die bessere Mannschaft, zumindest bis jetzt beim Turnier. Dass Messi und seine Argentinier überhaupt im Halbfinale stehen, ist eh schon ein FIFA-Fußballwunder. Schaut man sich das an, was in den letzten Wochen bei der WM passiert ist, bleibt mir nur ein Schluss. Messi muss ins Finale. Nicht aus sportlichen Gründen, sondern weil es einfach passt. Aber eins nach dem anderen. Auf der einen Seite steht England, auf der anderen Seite steht eben Lionel Messi, der größte Fußballer aller Zeiten, das Gesicht des Turniers. Und der spielt genau da, wo die Weltmeisterschaft auch stattfindet. Die FIFA soll ernsthaft zulassen, dass Messi kurz vorm Finale ausscheidet? Ja klar, und morgen senkt die FIFA noch freiwillig die Ticketpreise. Messi im Finale, das ist die Geschichte, die das Turnier braucht. Der alte König vor seinem wahrscheinlich letzten großen Spiel. Jeder Fußballfan auf diesem Planeten schaut zu. Anders als England bringt Messi nämlich im Finale Märkte und Reichweite. Und am wichtigsten jede Menge Geld. Und genau darum geht's doch. Wir reden immer so romantisch vom Fußball. 11 Freunde müsst ihr sein, der Ball ist rund, das nächste Spiel ist immer das schwerste. Ja, ja, dabei hat die FIFA längst kapiert, dass es für den Fußball am besten ist, wenn sich das Finale gut verkauft und dementsprechend die Sponsoren glücklich sind. Natürlich heißt es jetzt wieder Verschwörungstheorie. Nein, eine Verschwörungstheorie wäre es, wenn ich behaupten würde, dass der Schiedsrichter vor dem Spiel einen Anruf bekommt. Das sage ich ja gar nicht. Und deshalb ändere ich meinen Tipp. England fliegt raus, weil Lionel Messi ins Finale muss. Für die Geschichte, für die Bilder, für die Reichweite und natürlich für den Fußball. Also jedenfalls für das, was die FIFA darunter versteht. Mein Tipp für heute Abend, Argentinien 2, England 1 und die Fußballwelt 0.
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0: Musik von meiner Lieblingsband, Seed aus Berlin, Cherry O. So ein schöner Sommerhit. Danke an Sven aus der Musikredaktion, dass du mir das eingeplant hast. Und apropos Lieblingsmusik, da feiert ihr noch mehr hier heute.
1: Ich feier's voll ab.
0: Das war die Micha aus Oberhammersbach. Die hat eben Green Day gefeiert. Basket Case habe ich gespielt als Vorgeschmack auf die 90er nach 9. Und das ist wie bei Amazon. Kunden, denen das gefällt auch die 90er nach 9. Morgen früh ab 9 hier bei Hitradio Ohr.
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0: Leichter Landregen bei Silvia in Wolfach. Sehr angenehm bei 23,5 Grad. Dagegen 26 Grad in Neuried. Marina schickt bedeckten Himmel. Und wir haben in Zell am Hammersbach auch 26 Grad. Auch hier ist es bewölkt. Passt mir auf in Sachen Gewitter. Es gibt weiterhin diese Unwetterwarnung vor extremen Gewitter vom Deutschen Wetterdienst. Und in der Nacht kann es dann auch noch blitzen und donnern. Morgen dann mehr Sonne als Wolken bei 32 Grad.
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0: Um genau 19 Uhr mit Linda L.
4: Nachdem heute Mittag ein Triebwagen entgleist ist, bleibt die Strecke der Rheintalbahn südlich von Freiburg weiterhin gesperrt. Laut der Bundespolizei werden sich die Arbeiten vor Ort noch bis in die Nacht ziehen. Die Beamten ermitteln gegen einen Mitarbeiter der Deutschen Bahn wegen der Gefährdung des Bahnverkehrs. Dem Garagenbrand in Kippenheim-Schmieheim vergangene Nacht ist wohl ein Streit in einer angrenzenden Wohnung vorausgegangen. Ein 40-Jähriger soll gestern Abend randaliert haben. Er hat sich heute selbst bei der Polizei gemeldet. Ob er mit dem Feuer in Verbindung steht, klärt jetzt die Kripo. Die Sparkassen Offenburg-Ortenau und Kinzigtal planen eine Fusion. Grund ist demnach hauptsächlich der Fachkräftemangel. In den nächsten 10 Jahren gehen etwa 270 der Mitarbeiter in den Ruhestand. Einfach näher dran an der Region. Jetzt Deutschland und die Welt mit Stefan Schütz.
5: Bundeskanzler Merz zeigt sich in der Diskussion mit der SPD um Kürzungen beim Unterhaltsvorschuss gesprächsbereit. Noch gäbe es kein Gesetz, sagte der CDU-Chef. Den Unterhaltsvorschuss übernimmt der Staat für Kinder von Alleinerziehenden, wenn ein Partner seiner Unterhaltspflicht nicht nachkommt. Plan ist, den Vorschuss künftig nur noch bis zum 16. Geburtstag zu zahlen, statt bis 18. Betroffen wären rund 80.000 Jugendliche. Zu viel Bürokratie gilt als Bremsklotz für die Wirtschaft und deswegen soll es weniger von ihr geben. Die Bundesregierung hat Maßnahmen auf den Weg gebracht. Künftig sollen zum Beispiel elektronische Überweisungen möglich sein und die E-Patientenakte deutlich mehr Funktionen bekommen. Mit den Jobcentern sollen verbindliche Absprachen per E-Mail und Videotermine möglich werden und Unternehmen sollen weniger dokumentieren müssen. Den Tankrabatt gibt's nicht mehr und im Nahen Osten greifen sich die USA und der Iran weiter an. Das macht sich an den Tankstellen bemerkbar. Vor allem Diesel hat sich in den letzten 7 Tagen massiv verteuert, teilte der ADR.

0: Pepsi mit. Im bundesweiten Tagesdurchschnitt kostete ein Liter gestern 2,07 €. Vor einer Woche waren es noch rund 12 Cent weniger. Auch Superbenzin ist spürbar teurer. England oder Argentinien, wer bekommt es im großen Finale mit Spanien zu tun? Das klärt sich heute ab 21 Uhr im zweiten Halbfinale der Fußball-WM. Die Three Lions sehnen sich nach dem ersten Titel seit dem WM-Triumph vor 60 Jahren. Philipp Detlefs berichtet.
1: Gegen Titelverteidiger Argentinien geht es für England um mehr als nur Fußball. Die Rivalität beider Nationen ist politisch vom Falklandkrieg geprägt, sportlich vom WM-Viertelfinale 1986 mit der berühmten Hand Gottes. Damals erzielte Diego Maradona für Argentinien ein irreguläres Tor mit der Hand. England-Trainer Thomas Tuchel spricht von einer der größten Rivalitäten im Weltfußball.
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4: A5 Karlsruhe Richtung Basel zwischen Karlsruhe Mitte und Rastatt Nord. Defekte LKW weiterhin auf der rechten Spur und im Standstreifen. 3 Kilometer Stau, 15 Minuten plus. Und dann zwischen Riegel und Theningen nach dem Unfall auf der linken Spur 3 Kilometer Stau. B33, der Hornberger Tunnel, ist einseitig Richtung Hausach gesperrt und am Autobahnzubringer Offenburg staut's immer noch stadtauswärts Richtung Ei.
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4: Geblitzt wird noch in Gaggenau. Zeppelinstraße beidseitig 30 erlaubt. In Lahuxweier in der Straße am Schulgarten dürfte 50 fahren. Leiberstung, Ortseingang von Halberstung kommend, dürfte auch 50 fahren. Und 60 erlaubt zwischen Hofweier und Höfen beim Geflügelhof. Ansonsten blitzt da und da fliegen die Hühner in die Luft. So, jetzt haben wir noch knapp 2 Stunden bis zum Anpfiff. Zweites Halbfinale bei der Fußball-WM Argentinien gegen England. Und eben kam eine Sprachnachricht rein von Andrew aus Goldshire. Er ist Engländer. Und wie ist dein Tipp?
5: Hallo Hit Radio OR Team, ich heiße Andrew, ich komme aus Kehl und ich bin Engländer. Ich tippe heute Abend 2-1 zu England, it's coming home.
4: Alles klar, danke dir. Ich drück deinem Team die Daumen.
6: Wir sagen Dankeschön
7: und auf Wiedersehen.
6: Ich schau, wo es weitergeht.
7: Auf Wiedersehen.
4: War ich jetzt gerade parteiisch gegen Argentinien? Ist mir egal. Ich bin Tobi Siegwart, bleib gesund und breite Nudler.

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1: Ich bin Linda L. Das war heute bei uns in der Region wichtig. Nach einem Rangierunfall eines Triebwagens musste die Rheintalbahn bei Freiburg heute gesperrt werden. Der Wagen war heute Mittag entgleist, verletzt wurde aber niemand. Zum Redaktionsschluss liefen die Bergungsarbeiten vor Ort noch. Zwischen Denzlingen und Bad Krozingen wurde ein Ersatzverkehr mit Bussen eingerichtet. Die Bundespolizei hat zudem Ermittlungen gegen einen Mitarbeiter der Deutschen Bahn eingeleitet, wegen der Gefährdung des Bahnverkehrs. In Kippenheim-Schmieheim hat vergangene Nacht eine Garage in der Waldstraße gebrannt. Wie die Polizei bekannt gegeben hat, gab es am Abend zuvor wohl einen Streit in der angrenzenden Wohnung. Eine Frau hatte gestern den Notruf gewählt, da ihr Partner randalieren würde.
2: Zunächst beruhigten die Beamten den polizeibekannten 40-Jährigen. In der Folge musste er die Wohnung verlassen und bekam die Hausschlüssel abgenommen. In der Nacht meldeten Anwohner dann den Brand der angrenzenden Garage. Das Feuer konnte gelöscht werden, bevor es vollständig auf das Wohnhaus übergriff. Anwohner wurden evakuiert. Heute Mittag hat sich der 40-Jährige dann selbst bei der Polizei gemeldet und kam freiwillig aufs Revier nach Lahr. Ob der Mann in Zusammenhang mit dem Garagenbrand steht, klärt jetzt die Kripo. Markus Knoll, Nachrichtenredaktion.
1: Die Stadt Lahr muss kurzfristig über 500.000 Euro in die Heizungsanlage des Flughafens investieren. Nach Angaben der Stadt ist die Anlage so marode, dass das Terminal und die Einsatzzentrale im Winter nicht mehr zuverlässig beheizt werden könnten. Ohne eine Erneuerung sei dann der Betrieb des Flughafens nicht mehr möglich. Die Stadt hält die Investition für notwendig, um den Flughafen langfristig zu sichern, trotz der angespannten Finanzlage. Die Sparkassen Offenburg-Ortenau und Kinzigtal planen eine Fusion. Wie die beiden Banken mitteilen, ist der Hauptgrund der Fachkräftemangel. In den nächsten 10 Jahren gehen etwa 270 der Mitarbeiter in den Ruhestand. Trotz Azubis und Quereinsteigern könnte man diesen Mangel nicht ohne weiteres decken. Daher soll jetzt ein Vertrag für einen Zusammenschluss ab 2027 erarbeitet werden.
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1: Ich bin Stefan Schütz. Künftig sollen alle Vierjährigen vor der Schule zum Sprachtest. Das geht aus dem Entwurf eines neuen Kita-Gesetzes hervor. Ministerin Prien will damit die Bildungschancen aller Kinder angleichen. Tanja Wagner berichtet.
2: Mehr Kinder in öffentlicher Betreuung, möglichst früh Bescheid wissen, wenn es Probleme gibt und rechtzeitig auf diese Probleme reagieren. Das ist der Kern des Gesetzes, den die Bildungsministerin im Kopf hat. Die Tests sollen auch Vierjährige absolvieren, die nicht in der Kita sind. Grundgedanke dabei ist, dass Kinder nur mit ausreichenden Sprachkenntnissen in der Grundschule dem Unterricht folgen können.
1: Beschäftigte sollen künftig einen neuen Job erstmal ausprobieren können, ohne gleich zu kündigen. Das Bundeskabinett hat dafür ein Gesetz auf den Weg gebracht. Der Plan, bis zu 6 Wochen sollen Arbeitnehmer bei einem möglichen neuen Arbeitgeber reinschnuppern können, ohne Risiko für den alten Job. Nützlich könnte das vor allem in Krisenbranchen sein, wenn schon absehbar ist, dass eine Stelle bald wegfällt. Nach den Unwettern der vergangenen Tage ist der Schaden für die Landwirtschaft beziffert worden. Die Spezialversicherung Vereinigte Hagel geht von mindestens 50 Millionen Euro Schaden aus. Unwetter hat es sowohl im Norden als auch im Süden gegeben. Etwa in Niedersachsen, Nordhessen, im Großraum Frankfurt, in Baden-Württemberg, Ostwestfalen, Lippe, Thüringen, Schleswig-Holstein, Mecklenburg-Vorpommern und Bayern. Bei der Fußball-Weltmeisterschaft wird der Finalgegner der Spanier gesucht. Die hatten ja gestern im Halbfinale Frankreich 2:0 besiegt. In Atlanta bestreiten England und Titelverteidiger Argentinien das zweite Halbfinale. Anstoß ist um 21 Uhr. Das Finale ist dann am Sonntag. Bereits am Samstag trifft Frankreich im Spiel um Platz 3 auf den Verlierer der heutigen Partie.
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1: Ich bin Linda L. Das war heute bei uns in der Region wichtig. Nach einem Rangierunfall eines Triebwagens musste die Rheintalbahn bei Freiburg heute gesperrt werden. Der Wagen war heute Mittag entgleist, verletzt wurde aber niemand. Zum Redaktionsschluss liefen die Bergungsarbeiten vor Ort noch. Zwischen Denzlingen und Bad Krozingen wurde ein Ersatzverkehr mit Bussen eingerichtet. Die Bundespolizei hat zudem Ermittlungen gegen einen Mitarbeiter der Deutschen Bahn eingeleitet, wegen der Gefährdung des Bahnverkehrs. In Kippenheim-Schmieheim hat vergangene Nacht eine Garage in der Waldstraße gebrannt. Wie die Polizei bekannt gegeben hat, gab es am Abend zuvor wohl einen Streit in der angrenzenden Wohnung. Eine Frau hatte gestern den Notruf gewählt, da ihr Partner randalieren würde.
2: Zunächst beruhigten die Beamten den polizeibekannten 40-Jährigen. In der Folge musste er die Wohnung verlassen und bekam die Hausschlüssel abgenommen. In der Nacht meldeten Anwohner dann den Brand der angrenzenden Garage. Das Feuer konnte gelöscht werden, bevor es vollständig auf das Wohnhaus übergriff. Anwohner wurden evakuiert. Heute Mittag hat sich der 40-Jährige dann selbst bei der Polizei gemeldet und kam freiwillig aufs Revier nach Lahr. Ob der Mann in Zusammenhang mit dem Garagenbrand steht, klärt jetzt die Kripo. Markus Knoll, Nachrichtenredaktion.
1: Die Stadt Lahr muss kurzfristig über 500.000 Euro in die Heizungsanlage des Flughafens investieren. Nach Angaben der Stadt ist die Anlage so marode, dass das Terminal und die Einsatzzentrale im Winter nicht mehr zuverlässig beheizt werden könnten. Ohne eine Erneuerung sei dann der Betrieb des Flughafens nicht mehr möglich. Die Stadt hält die Investition für notwendig, um den Flughafen langfristig zu sichern, trotz der angespannten Finanzlage. Die Sparkassen Offenburg-Ortenau und Kinzigtal planen eine Fusion. Wie die beiden Banken mitteilen, ist der Hauptgrund der Fachkräftemangel. In den nächsten 10 Jahren gehen etwa 270 der Mitarbeiter in den Ruhestand. Trotz Azubis und Quereinsteigern könnte man diesen Mangel nicht ohne weiteres decken. Daher soll jetzt ein Vertrag für einen Zusammenschluss ab 2027 erarbeitet werden.
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1: Ich bin Stefan Schütz. Bundeskanzler Merz zeigt sich im Streit mit der SPD um Kürzungen beim Unterhaltsvorschuss gesprächsbereit. Noch gäbe es kein Gesetz, sagte der CDU-Chef. Den Unterhaltsvorschuss übernimmt der Staat für Kinder von Alleinerziehenden, wenn ein Partner seiner Unterhaltspflicht nicht nachkommt. Plan ist, den Vorschuss künftig nur noch bis zum 16. Geburtstag zu zahlen, statt bis 18. Betroffen wären rund 80.000 Jugendliche. Bewegung, gesunde Ernährung und ein aktives Sozialleben, das alles kann das Risiko an Demenz zu erkranken deutlich senken. Das betont die Weltgesundheitsorganisation in neuen Empfehlungen. Bis zu 45% des Demenzrisikos sind laut WHO auf Faktoren zurückzuführen, die Menschen selbst beeinflussen können. Rauchen und Alkohol zum Beispiel erhöhen das Risiko. Weltweit leben rund 57 Millionen Menschen mit Demenz. Heilende Medikamente gibt es bisher nicht. Seit Monaten wird über Verbote und Einschränkungen von Social-Media-Angeboten für Kinder und Jugendliche debattiert. Sie selbst empfinden sie als Wechselspiel zwischen positiven und belastenden Erfahrungen. Fiona Reinhardt berichtet über eine entsprechende Studie.
2: Für rund 80% der Jugendlichen sind soziale Medien ein wichtiger Zugang zu Wissen und etwa die Hälfte von ihnen berichtet, sich dort verstanden zu fühlen. Gleichzeitig lenke Social Media sich von wichtigen Dingen ab und raube ihnen Zeit für Erholung und Freizeitaktivitäten. Als besonders belastend nehmen die jungen Menschen unter anderem ungewollte Nacktbilder, Mobbing und drastische Gewaltdarstellungen wahr.
1: Ein Zugchef geht gerade viral wegen einer ungewöhnlichen Rettungsaktion. Ein ICE von Sylt nach Berlin hatte am Samstag nicht genug Toilettenpapier an Bord. Deshalb ist der Zugchef in Hamburg-Bergedorf ausgestiegen, hat im Supermarkt 3 Packungen gekauft und ist damit zum Zug zurückgekehrt. Ein Fahrgast hat die Szene gefilmt und auf Instagram gestellt. Am Nachmittag gab es bereits mehr als 700.000 Aufrufe.
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1: Ich bin Linda L. Das war heute bei uns in der Region wichtig. Nach einem Rangierunfall eines Triebwagens musste die Rheintalbahn bei Freiburg heute gesperrt werden. Der Wagen war heute Mittag entgleist, verletzt wurde aber niemand. Zum Redaktionsschluss liefen die Bergungsarbeiten vor Ort noch. Zwischen Denzlingen und Bad Krozingen wurde ein Ersatzverkehr mit Bussen eingerichtet. Die Bundespolizei hat zudem Ermittlungen gegen einen Mitarbeiter der Deutschen Bahn eingeleitet, wegen der Gefährdung des Bahnverkehrs. In Kippenheim-Schmieheim hat vergangene Nacht eine Garage in der Waldstraße gebrannt. Wie die Polizei bekannt gegeben hat, gab es am Abend zuvor wohl einen Streit in der angrenzenden Wohnung. Eine Frau hatte gestern den Notruf gewählt, da ihr Partner randalieren würde.
2: Zunächst beruhigten die Beamten den polizeibekannten 40-Jährigen. In der Folge musste er die Wohnung verlassen und bekam die Hausschlüssel abgenommen. In der Nacht meldeten Anwohner dann den Brand der angrenzenden Garage. Das Feuer konnte gelöscht werden, bevor es vollständig auf das Wohnhaus übergriff. Anwohner wurden evakuiert. Heute Mittag hat sich der 40-Jährige dann selbst bei der Polizei gemeldet und kam freiwillig aufs Revier nach Lahr. Ob der Mann in Zusammenhang mit dem Garagenbrand steht, klärt jetzt die Kripo. Markus Knoll, Nachrichtenredaktion.
1: Die Stadt Lahr muss kurzfristig über 500.000 Euro in die Heizungsanlage des Flughafens investieren. Nach Angaben der Stadt ist die Anlage so marode, dass das Terminal und die Einsatzzentrale im Winter nicht mehr zuverlässig beheizt werden könnten. Ohne eine Erneuerung sei dann der Betrieb des Flughafens nicht mehr möglich. Die Stadt hält die Investition für notwendig, um den Flughafen langfristig zu sichern, trotz der angespannten Finanzlage. Die Sparkassen Offenburg-Ortenau und Kinzigtal planen eine Fusion. Wie die beiden Banken mitteilen, ist der Hauptgrund der Fachkräftemangel. In den nächsten 10 Jahren gehen etwa 270 der Mitarbeiter in den Ruhestand. Trotz Azubis und Quereinsteigern könnte man diesen Mangel nicht ohne weiteres decken. Daher soll jetzt ein Vertrag für einen Zusammenschluss ab 2027 erarbeitet werden.
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1: Ich bin Florian Klaus. Künftig sollen alle Vierjährigen vor der Schule zum Sprachtest. Das geht aus dem Entwurf eines neuen Kita-Gesetzes hervor. Ministerin Prien will damit die Bildungschancen aller Kinder angleichen. Tanja Wagner berichtet.
2: Mehr Kinder in öffentlicher Betreuung, möglichst früh Bescheid wissen, wenn es Probleme gibt und rechtzeitig auf diese Probleme reagieren. Das ist der Kern des Gesetzes, den die Bildungsministerin im Kopf hat. Die Tests sollen auch Vierjährige absolvieren, die nicht in der Kita sind. Grundgedanke dabei ist, dass Kinder nur mit ausreichenden Sprachkenntnissen in der Grundschule dem Unterricht folgen können.
1: Beschäftigte sollen künftig leichter eine neue Stelle ausprobieren können, ohne beim alten Arbeitgeber kündigen und beim neuen zusagen zu müssen. Das Bundeskabinett hat ein entsprechendes Gesetz auf den Weg gebracht. Beschäftigte sollen bis zu 6 Wochen bei einem potenziellen neuen Arbeitgeber reinschnuppern können. Nützlich soll das für Krisenbranchen sein, also wenn schon feststeht, dass eine Stelle bald wegfällt. In Frankreich ist Sterbehilfe für schwerkranke Menschen künftig erlaubt. Ein neues Gesetz erlaubt unheilbar Erkrankten im fortgeschrittenen Stadium mit unerträglichen Leiden den assistierten Suizid, auch wenn sie eine Behandlung abbrechen oder ablehnen. Voraussetzung ist, dass die Betroffenen ihren Wunsch klar und freiwillig gegenüber einem Arzt äußern können und sich der Konsequenzen bewusst sind. Die Bundesregierung hat im ersten Halbjahr deutlich mehr Rüstungsexporte genehmigt als im Vorjahr. Von Januar bis Juni sind Ausfuhren im Wert von fast 14 Milliarden Euro erlaubt worden. Das zeigen erste Zahlen des Wirtschaftsministeriums. Das ist mehr als 4-mal so viel wie im selben Zeitraum 2025. Größter Abnehmer bleibt die Ukraine, danach folgen die USA, die Niederlande und Tschechien. Bei der Fußball-WM ist Halbzeit im zweiten Halbfinale zwischen England und Titelverteidiger Argentinien. Tore sind noch keine gefallen in Atlanta, es steht zur Pause noch 0:0. England oder Argentinien, der Sieger trifft am Sonntag im WM-Finale auf Spanien, der Verlierer muss sich mit dem Spiel um Platz 3 am Samstag gegen Frankreich begnügen.
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1: Ich bin Linda L. Das war heute bei uns in der Region wichtig. Nach einem Rangierunfall eines Triebwagens musste die Rheintalbahn bei Freiburg heute gesperrt werden. Der Wagen war heute Mittag entgleist, verletzt wurde aber niemand. Zum Redaktionsschluss liefen die Bergungsarbeiten vor Ort noch. Zwischen Denzlingen und Bad Krozingen wurde ein Ersatzverkehr mit Bussen eingerichtet. Die Bundespolizei hat zudem Ermittlungen gegen einen Mitarbeiter der Deutschen Bahn eingeleitet, wegen der Gefährdung des Bahnverkehrs. In Kippenheim-Schmieheim hat vergangene Nacht eine Garage in der Waldstraße gebrannt. Wie die Polizei bekannt gegeben hat, gab es am Abend zuvor wohl einen Streit in der angrenzenden Wohnung. Eine Frau hatte gestern den Notruf gewählt, da ihr Partner randalieren würde.
2: Zunächst beruhigten die Beamten den polizeibekannten 40-Jährigen. In der Folge musste er die Wohnung verlassen und bekam die Hausschlüssel abgenommen. In der Nacht meldeten Anwohner dann den Brand der angrenzenden Garage. Das Feuer konnte gelöscht werden, bevor es vollständig auf das Wohnhaus übergriff. Anwohner wurden evakuiert. Heute Mittag hat sich der 40-Jährige dann selbst bei der Polizei gemeldet und kam freiwillig aufs Revier nach Lahr. Ob der Mann in Zusammenhang mit dem Garagenbrand steht, klärt jetzt die Kripo. Markus Knoll, Nachrichtenredaktion.
1: Die Stadt Lahr muss kurzfristig über 500.000 Euro in die Heizungsanlage des Flughafens investieren. Nach Angaben der Stadt ist die Anlage so marode, dass das Terminal und die Einsatzzentrale im Winter nicht mehr zuverlässig beheizt werden könnten. Ohne eine Erneuerung sei dann der Betrieb des Flughafens nicht mehr möglich. Die Stadt hält die Investition für notwendig, um den Flughafen langfristig zu sichern, trotz der angespannten Finanzlage. Die Sparkassen Offenburg-Ortenau und Kinzigtal planen eine Fusion. Wie die beiden Banken mitteilen, ist der Hauptgrund der Fachkräftemangel. In den nächsten 10 Jahren gehen etwa 270 der Mitarbeiter in den Ruhestand. Trotz Azubis und Quereinsteigern könnte man diesen Mangel nicht ohne weiteres decken. Daher soll jetzt ein Vertrag für einen Zusammenschluss ab 2027 erarbeitet werden.
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1: Ich bin Florian Klaus. Deutschland soll unbürokratischer werden. Dafür hat die Bundesregierung eine Reihe von Maßnahmen beschlossen. Zu den geplanten Änderungen gehört etwa, dass sich E-Autofahrer künftig keine grüne Plakette mehr besorgen müssen, um in Umweltzonen zu fahren. Arbeitslose müssen außerdem nicht immer persönlich beim Amt vorbei, sondern können auch per Videoschalte Pflichttermine erledigen. Und im Gesundheitswesen wird unter anderem die elektronische Überweisung eingeführt. Die Koalition hat Tritt gefasst. Das ist die zentrale Botschaft, die Kanzler Merz bei seiner Sommerpressekonferenz ausgesendet hat. Der Frage nach Fehlern wich er aus. Nach Protest der SPD gegen Einschnitte beim Unterhaltsvorschuss für Alleinerziehende gibt sich der Kanzler aber gesprächsbereit. Tanja Wagner berichtet.
2: Der Unterhaltsvorschuss soll nur noch für Kinder bis 16 gelten, nicht mehr wie bisher bis 18. Für Alleinerziehende, deren Partner sich ohnehin

0: Kosten für diese Leistung hätten sich binnen 8 Jahren vervierfacht. Angesichts der akuten Finanznot der Kommunen sei das auf Dauer nicht tragbar.
1: Bewegung, gesunde Ernährung und ein aktives Sozialleben. Wer diese Dinge hat, kann damit sein Demenzrisiko deutlich senken. Das schreibt die Weltgesundheitsorganisation. Was allgemein gut für die Gesundheit sei, schütze demnach auch vor Demenz. Bis zu 45% des Risikos sei auf Faktoren zurückzuführen, die der Mensch beeinflussen könne, hieß es. Die sozialen Aktivitäten sind dabei neu auf der Empfehlungsliste. Bei der Tour de France hat Søren Warenscholt die 11. Etappe gewonnen. Der Norweger setzte sich nach 161,5 Kilometern im Zielsprint durch. Tagessieger Warenscholt gewann letztes Jahr die Deutschlandtour. Das gelbe Trikot des Gesamtführenden trägt weiterhin Tadej Pogacar aus Slowenien.
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1: Ich bin Linda L. Das war heute bei uns in der Region wichtig. Nach einem Rangierunfall eines Triebwagens musste die Rheintalbahn bei Freiburg heute gesperrt werden. Der Wagen war heute Mittag entgleist, verletzt wurde aber niemand. Zum Redaktionsschluss liefen die Bergungsarbeiten vor Ort noch. Zwischen Denzlingen und Bad Krozingen wurde ein Ersatzverkehr mit Bussen eingerichtet. Die Bundespolizei hat zudem Ermittlungen gegen einen Mitarbeiter der Deutschen Bahn eingeleitet, wegen der Gefährdung des Bahnverkehrs. In Kippenheim-Schmieheim hat vergangene Nacht eine Garage in der Waldstraße gebrannt. Wie die Polizei bekannt gegeben hat, gab es am Abend zuvor wohl einen Streit in der angrenzenden Wohnung. Eine Frau hatte gestern den Notruf gewählt, da ihr Partner randalieren würde.
2: Zunächst beruhigten die Beamten den polizeibekannten 40-Jährigen. In der Folge musste er die Wohnung verlassen und bekam die Hausschlüssel abgenommen. In der Nacht meldeten Anwohner dann den Brand der angrenzenden Garage. Das Feuer konnte gelöscht werden, bevor es vollständig auf das Wohnhaus übergriff. Anwohner wurden evakuiert. Heute Mittag hat sich der 40-Jährige dann selbst bei der Polizei gemeldet und kam freiwillig aufs Revier nach Lahr. Ob der Mann in Zusammenhang mit dem Garagenbrand steht, klärt jetzt die Kripo. Markus Knoll, Nachrichtenredaktion.
1: Die Stadt Lahr muss kurzfristig über 500.000 Euro in die Heizungsanlage des Flughafens investieren. Nach Angaben der Stadt ist die Anlage so marode, dass das Terminal und die Einsatzzentrale im Winter nicht mehr zuverlässig beheizt werden könnten. Ohne eine Erneuerung sei dann der Betrieb des Flughafens nicht mehr möglich. Die Stadt hält die Investition für notwendig, um den Flughafen langfristig zu sichern, trotz der angespannten Finanzlage. Die Sparkassen Offenburg-Ortenau und Kinzigtal planen eine Fusion. Wie die beiden Banken mitteilen, ist der Hauptgrund der Fachkräftemangel. In den nächsten 10 Jahren gehen etwa 270 der Mitarbeiter in den Ruhestand. Trotz Azubis und Quereinsteigern könnte man diesen Mangel nicht ohne weiteres decken. Daher soll jetzt ein Vertrag für einen Zusammenschluss ab 2027 erarbeitet werden.
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1: Ich bin Florian Klaus. Argentinien ist Spanien ins Finale der Fußball-Weltmeisterschaft gefolgt. Der Titelverteidiger gewann ein dramatisches Halbfinale in Atlanta gegen England mit 2:1. Anthony Gordon brachte die Engländer zunächst in Führung, doch in der Schlussphase drehte Argentinien die Partie durch Treffer von Enzo Fernandez und Lautaro Martinez. Das WM-Endspiel Spanien gegen Argentinien ist am Sonntag in New York. Am Samstag stehen sich Frankreich und England in Miami im Spiel um Platz 3 gegenüber.

0: Ja, Matschul hat's berichtet.
1: Die Job-to-Job-Erprobung ist nicht für jeden gedacht, sondern konkret für diejenigen, deren Anstellung absehbar enden wird, weil zum Beispiel der Betrieb 200 Stellen bis in 2 Jahren abbauen wird. Um im Anschluss möglichst ohne Lücke einen neuen Job zu haben, sollen sich Arbeitnehmer künftig ein paar Wochen in anderen Firmen vorstellen und umschauen können, in Absprache mit dem Noch-Arbeitgeber.
0: Außerdem hat die Bundesregierung noch einige Maßnahmen zum Bürokratieabbau beschlossen, zum Beispiel im Gesundheitswesen. So soll die elektronische Überweisung eingeführt werden und die Leistungen der elektronischen Patientenakte deutlich erweitert werden. Außerdem soll in den Jobcentern künftig mehr digital ablaufen, etwa mit Terminen per Videoschalte. Sturm und Hagel haben in den vergangenen Tagen an einigen Orten die Ernte zerstört. Durch die Unwetter sei innerhalb von 48 Stunden ein Schaden von mindestens 50 Millionen Euro entstanden, heißt es von der Spezialversicherung Vereinigte Hagel. 100.000 Hektar Fläche seien demnach beschädigt worden. Aus den Regionen Nürnberg und Stuttgart etwa gäbe es Berichte über teils verheerende Totalschäden.
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1: Ich bin Florian Klaus. Nach dem Weltmeistertitel in Katar 2022 hat Argentinien erneut das Finale der Fußball-WM erreicht. Der Titelverteidiger gewann das Halbfinale von Atlanta gegen England mit 2:1. Die Engländer gingen dabei zunächst in Führung. Mit 2 späten Treffern bog Argentinien das Spiel aber noch um. Im WM-Finale treffen die Argentinier am Sonntag auf Europameister Spanien. Schon am Samstag stehen sich im Spiel um Platz 3 Frankreich und England gegenüber. Die Koalition hat Tritt gefasst. Das ist die zentrale Botschaft, die Kanzler Merz bei seiner Sommerpressekonferenz ausgesendet hat. Der Frage nach Fehlern wich er aus. Nach Protest der SPD gegen Einschnitte beim Unterhaltsvorschuss für Alleinerziehende gibt sich der Kanzler aber gesprächsbereit. Tanja Wagner berichtet.
2: Der Unterhaltsvorschuss soll nur noch für Kinder bis 16 gelten, nicht mehr wie bisher bis 18. Für Alleinerziehende, deren Partner sich ohnehin drücken, ist der Wegfall von knapp 400 Euro schlicht eine Katastrophe. Das geht so gar nicht, heißt es von der SPD. Merz dagegen sagt, die Kosten für diese Leistung hätten sich binnen 8 Jahren vervierfacht. Angesichts der akuten Finanznot der Kommunen sei das auf Dauer nicht tragbar.
1: Mit Sprachtests für alle Vierjährigen und gezielter Förderung in den Kitas will Bundesbildungsministerin Prien die Bildungschancen von Kindern in Deutschland angleichen. Sie hat den Entwurf eines neuen Kita-Gesetzes vorgelegt. Bis 2034 verspricht der Bund insgesamt mehr als 9 Milliarden Euro für das Vorhaben.

0: zwischen Deutschland und Österreich sollen erstmal bleiben. Das haben die Innenminister Dobrindt und Kahner nach einem Treffen gesagt. Die Kontrollen seien demnach funktionsfähig und miteinander abgestimmt. Kahner zufolge ist durch sie illegale Migration zurückgedrängt worden. Die EU-Kommission hatte empfohlen, die Kontrollen schrittweise abzuschaffen.
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1: Ich bin Florian Klaus. Nach dem Weltmeistertitel 2022 steht Argentiniens Fußballnationalmannschaft erneut im WM-Finale. In einem dramatischen Halbfinale hat sich das Team gegen England mit 2:1 durchgesetzt. Damit bekommt Argentinien am Sonntag die Chance, gegen Spanien den Titel zu verteidigen. Moritz Einzel berichtet.
2: Das erste Tor in diesem Halbfinale erzielten die Engländer. Anthony Gordon ließ das Team von Thomas Tuchel mit seinem Treffer nach einer knappen Stunde träumen. Doch dann drehten die Argentinier auf. Mit einer Wahnsinnsmentalität drückten sie England immer mehr hinten rein. Die Tore dann fast mit Ansage. Enzo Fernandes in der 85. Minute und Lautaro Martinez in der Nachspielzeit.
1: Deutschland soll unbürokratischer werden. Dafür hat die Bundesregierung eine Reihe von Maßnahmen beschlossen. Zu den geplanten Änderungen gehört etwa, dass sich E-Autofahrer künftig keine grüne Plakette mehr besorgen müssen, um in Umweltzonen zu fahren. Arbeitslose müssen außerdem nicht immer persönlich beim Amt vorbei, sondern können auch per Videoschalte Pflichttermine erledigen. Und im Gesundheitswesen wird unter anderem die elektronische Überweisung eingeführt. Die Unwetter der vergangenen Tage haben in der Landwirtschaft zu Millionenschäden geführt. Hagel und Sturm hätten die Pflanzen stellenweise regelrecht abrasiert, heißt es in einer Mitteilung der Spezialversicherung Vereinigte Hagel. Innerhalb von 48 Stunden sei ein Schaden von mindestens 50 Millionen Euro entstanden. Aus den Regionen Nürnberg und Stuttgart gäbe es Berichte über teils verheerende Totalschäden. In